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2: Wolken und dazu kommt bei uns in Schleswig-Holstein von Westen her leichter Regen rein. Das bleibt in den nächsten Stunden auch eher grau und nass. Aktuell liegen die Temperaturen zwischen 11 und 9 Grad. Der RSH-3-Tage-Trend. Heute tagsüber bleibt's wolkig und immer wieder regnet's, maximal 16 Grad. Am Donnerstag weiter viele Wolken mit Regen, der später eher in Schauer übergeht. Am Freitag dann öfter trocken und nur ab und zu noch ein schwacher Schauer.
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2: Schleswig-Holsteins bester Verkehrsservice mit KI-Unterstützung. Auf der A7 Flensburg-Hamburg, Achtung, zwischen Hennstedt-Ulzburg und Quickborn sind in beiden Richtungen Rehe auf der Fahrbahn. Die A1 Bremen Richtung Hamburg ist zwischen Harburg und Stillhorn wegen Bauarbeiten gesperrt. Außerdem ist die A210 Rendsburg Richtung Kiel zwischen Melsdorf und dem Kreuz Kiel-West wegen Fahrbahnerneuerung bis Mitte Juni dicht. Staus und Blitzer meldet ihr uns kostenlos unter 08000 774 774.
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1: Auf der A23 zwischen Heide-West und Heide-Süd sind in beiden Richtungen Personen auf der Fahrbahn. Bitte besonders vorsichtig fahren.
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6: 5:03. Ich bin Anna Löwer. Nur jeder fünfte Baum in Deutschland ist gesund. Das zeigt der neue Waldzustandsbericht. Damit geht es den deutschen Wäldern weiter schlecht. Bundeslandwirtschaftsminister Alois Rainer sagt:
7: Der Wald hat sich bis heute nicht von den Dürrejahren vollständig erholt. Die Jahre 18 bis 20 wirken nach. Die Auswirkungen des Klimawandels stellen unsere Wälder nach wie vor großen Herausforderungen.
6: Immerhin schlimmer ist es im vergangenen Jahr trotz des ungünstigen Wetters nicht geworden. Rainer spricht von einer stabilen Lage. Fast ein Drittel Deutschlands ist von Wald bedeckt. Die Bundesregierung will mehr Tempo bei der E-Mobilität machen. Deswegen ist jetzt die neue E-Auto-Prämie an den Start gegangen. Je nach Einkommen und Fahrzeug gibt es bis zu 6.000 Euro Zuschuss. Die Prämie gilt auch rückwirkend für Autos, die dieses Jahr neu zugelassen wurden. Bundesumweltminister Carsten Schneider sagt mit Blick auf E-Autos gerade aus Europa und Deutschland:
8: Mit ihnen haben wir die Chance, uns unabhängig von Diesel und Benzin zu machen, von den Weltmärkten, aber vor allen Dingen auch von den Kriegen und unserer Erpressbarkeit, die wir in Teilen haben. Wir werden resilienter als Bundesrepublik Deutschland.
6: Die USA verkleinern ihre Militärpräsenz in Europa noch weiter. Nach Angaben des Pentagons sollen künftig nur noch 3 statt bisher 4 Kampfbrigaden dauerhaft stationiert in Europa sein. Bereits Anfang Mai hatte Washington den Abzug von 5.000 Soldatinnen und Soldaten aus Deutschland angekündigt. Mit einer neuen Sicherheitsinitiative will Schleswig-Holstein für mehr Sicherheit im Ostseeraum sorgen. Die Landesregierung setzt dabei auf strengere Kontrollen und schärfere Regeln, insbesondere mit Blick auf die sogenannte Schattenflotte. Ministerpräsident Daniel Günther sagt: Wir sind durch Russland herausgefordert und das Ganze sei keine imaginäre Bedrohung.
9: In der Ukraine erleben wir das im Moment. Dort findet ein Angriffskrieg statt. Das heißt, Russland ist durchaus auch aggressiv unterwegs und ich glaube, dass wir hier nur auch mit Stärke überzeugen können, dass wir in der Lage sind, auch unser Land zu verteidigen, dass wir Europa verteidigen. Und je besser wir aufgestellt sind, je stärker und geschlossener wir auch dem russischen Aggressor gegenübertreten, desto sicherer wird auch der Ostseeraum sein.
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10: Dichte Wolken und dazu kommt bei uns in Schleswig-Holstein von Westen her leichter Regen rein. Das bleibt in den nächsten Stunden auch eher grau und nass. Aktuell liegen die Temperaturen zwischen 11 und 9 Grad. Der RSH-3-Tage-Trend. Heute tagsüber bleibt's wolkig und immer wieder regnet's, maximal 16 Grad. Am Donnerstag weiter viele Wolken mit Regen, der später eher in Schauer übergeht. Am Freitag dann öfter trocken und nur ab und zu noch ein schwacher Schauer.
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10: Schleswig-Holsteins bester Verkehrsservice mit KI-Unterstützung. Auf der A1 Bremen Richtung Hamburg ist zwischen Harburg und Stillhorn die Straße wegen Bauarbeiten bis heute früh gesperrt. Und die A210 Rendsburg Richtung Kiel ist zwischen Melsdorf und dem Kreuz Kiel West wegen Fahrbahnerneuerung bis Mitte Juni dicht. Staus und Blitzer meldet ihr uns kostenlos unter 08000 774 774.
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3: Dichte Wolken und dazu kommt bei uns in Schleswig-Holstein von Westen her leichter Regen rein. Das bleibt in den nächsten Stunden auch eher grau und nass. Aktuell liegen die Temperaturen zwischen 11 und 9 Grad. Der RSH-3-Tage-Trend. Heute tagsüber bleibt's wolkig und immer wieder regnet's, maximal 16 Grad. Am Donnerstag weiter viele Wolken mit Regen, der später eher in Schauer übergeht. Am Freitag dann öfter trocken und nur ab und zu noch ein schwacher Schauer.
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3: Schleswig-Holsteins bester Verkehrsservice mit KI-Unterstützung. Auf der A1 Bremen Richtung Hamburg ist zwischen Harburg und Stillhorn die Straße wegen Bauarbeiten bis heute früh gesperrt. Außerdem ist die A210 Rendsburg Richtung Kiel zwischen Melsdorf und dem Kreuz Kiel West wegen Fahrbahnerneuerung bis Mitte Juni dicht. Eine großräumige Umleitung führt ab der Ausfahrt Melsdorf über Mettenhof und den Skandinaviendamm. Staus und Blitzer meldet ihr uns kostenlos unter 08000 774 774.
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1: Auf der A7 zwischen Kaltenkirchen und Hennstedt-Ulzburg sind in beiden Richtungen Personen auf der Fahrbahn. Bitte besonders vorsichtig fahren.
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8: 5:04. Ich bin Anna Löwer. Guten Morgen. Die EU kann ihre Zollvereinbarung mit den USA jetzt umsetzen. Vertreter von Europaparlament und Mitgliedstaaten haben sich auf den Abbau von Zöllen auf US-Industriewaren, wie zum Beispiel Autos und Maschinen, geeinigt. Im Gegenzug wollen die USA ihre Zölle auf die meisten EU-Produkte auf höchstens 15% begrenzen. Mit dem Kompromiss soll ein neuer Handelskonflikt mit den Vereinigten Staaten vermieden werden. Das EU-Parlament und die Mitgliedstaaten müssen noch formal zustimmen. Die USA verkleinern ihre Militärpräsenz in Europa noch weiter. Nach Angaben des Pentagons sollen künftig nur noch 3 statt bisher 4 Kampfbrigaden dauerhaft stationiert in Europa sein. Bereits Anfang Mai hatte Washington den Abzug von 5000 Soldatinnen und Soldaten aus Deutschland angekündigt. Privathaushalte können ab sofort die neue staatliche Prämie für E-Autos beantragen. Je nach Einkommen, Haushaltsgröße und Fahrzeugmodell gibt es Zuschüsse zwischen 1.500 und 6.000 Euro. Bundesumweltminister Carsten Schneider sagt:
9: Wir haben ein Förderprogramm aufgelegt, das das Ziel hat, für breite Bevölkerungsschichten, nicht nur für die Spitze, sondern gerade für diejenigen, die über mittlere und auch geringere Einkommen verfügen, es möglich zu machen, sich umweltfreundlich, nachhaltig und kostengünstig zu bewegen.
8: Und die neue staatliche Förderung kommt offenbar gut an. Schon kurz nach dem Start gingen hunderte Anträge ein. Schleswig-Holstein will die Sicherheit im Ostseeraum stärken und hat dafür eine Initiative auf den Weg gebracht. Die Landesregierung hat bei einer Kabinettssitzung im Auswärtigen Amt in Berlin beschlossen, sich für strengere Kontrollen und besseren Schutz, etwa vor Schiffen der russischen Schattenflotte, einzusetzen. Außenminister Wadefuhl kündigte an, das Vorhaben zu unterstützen, sagte uns Ministerpräsident Günther.
10: Am Ende ist das ja auch ein Bereich, der alle Ostseeanrainer interessiert. Nicht nur Schleswig-Holstein, sondern auch die anderen deutschen Länder, Mecklenburg-Vorpommern, aber auch andere europäische Länder, die unmittelbar an der Ostsee liegen. Und von daher glaube ich, dass über dieses Gespräch sicherlich dort auch eine größere Initiative entstehen wird, dass wir hier einen besseren Schutzmechanismus auch gemeinsam hinbekommen.
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11: Dichte Wolken und dazu kommt bei uns in Schleswig-Holstein von Westen her leichter Regen rein. Das bleibt in den nächsten Stunden auch eher grau und nass. Aktuell liegen die Temperaturen zwischen 11 und 9 Grad. Der RSH-3-Tage-Trend. Heute tagsüber bleibt's wolkig und immer wieder regnet's, maximal 16 Grad. Am Donnerstag weiter viele Wolken mit Regen, der später eher in Schauer übergeht. Am Freitag dann öfter trocken und nur ab und zu noch ein schwacher Schauer.
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11: Schleswig-Holsteins bester Verkehrsservice mit KI-Unterstützung. Die A1 Bremen Richtung Hamburg ist zwischen Harburg und Stillhorn wegen Bauarbeiten bis heute früh gesperrt. Und die A210 Rendsburg Richtung Kiel ist zwischen Melsdorf und dem Kreuz Kiel West wegen Fahrbahnerneuerung bis Mitte Juni dicht. Staus und Blitzer meldet ihr uns kostenlos unter 08000 774 774.
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2: Dichte Wolken und dazu kommt bei uns in Schleswig-Holstein von Westen her leichter Regen rein. Das bleibt in den nächsten Stunden auch eher grau und nass. Aktuell liegen die Temperaturen zwischen 11 und 9 Grad. Der RSH-3-Tage-Trend. Heute tagsüber bleibt's wolkig und immer wieder regnet's, maximal 16 Grad. Am Donnerstag weiter viele Wolken mit Regen, der später eher in Schauer übergeht. Am Freitag dann öfter trocken und nur ab und zu noch ein schwacher Schauer.
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2: Schleswig-Holsteins bester Verkehrsservice mit KI-Unterstützung. Auf der A7 Flensburg-Hamburg, Vorsicht, zwischen Kaltenkirchen und Hennstedt-Ulzburg sind in beiden Richtungen Personen auf der Fahrbahn. Die A1 Bremen Richtung Hamburg ist zwischen Harburg und Stillhorn wegen Bauarbeiten bis heute früh gesperrt. Außerdem ist die A210 Rendsburg Richtung Kiel zwischen Melsdorf und dem Kreuz Kiel-West wegen Fahrbahnerneuerung bis Mitte Juni gesperrt. Eine großräumige Umleitung führt ab der Ausfahrt Melsdorf über Mettenhof und den Skandinaviendamm. Staus und Blitzer meldet ihr uns kostenlos unter 08000 774 774.
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11: 5:05. Ich bin Anna Löwer. Guten Morgen. Die EU kann ihre Zollvereinbarung mit den USA jetzt umsetzen. Vertreter von Europaparlament und Mitgliedstaaten haben sich auf den Abbau von Zöllen auf US-Industriewaren, wie zum Beispiel Autos und Maschinen, geeinigt. Im Gegenzug wollen die USA ihre Zölle auf die meisten EU-Produkte auf höchstens 15% begrenzen. Mit dem Kompromiss soll ein neuer Handelskonflikt mit den Vereinigten Staaten vermieden werden. Das EU-Parlament und die Mitgliedstaaten müssen noch formal zustimmen. Die USA verkleinern ihre Militärpräsenz in Europa noch weiter. Nach Angaben des Pentagons sollen künftig nur noch 3 statt bisher 4 Kampfbrigaden dauerhaft stationiert in Europa sein. Bereits Anfang Mai hatte Washington den Abzug von 5000 Soldatinnen und Soldaten aus Deutschland angekündigt. Die Bundesregierung will mehr Tempo bei der E-Mobilität machen. Deswegen ist jetzt die neue E-Auto-Prämie an den Start gegangen. Je nach Einkommen und Fahrzeug gibt es bis zu 6.000 Euro Zuschuss. Die Prämie gilt auch rückwirkend für Autos, die dieses Jahr neu zugelassen wurden. Bundesumweltminister Carsten Schneider sagt mit Blick auf E-Autos gerade aus Europa und Deutschland:
12: Mit ihnen haben wir die Chance, uns unabhängig von Diesel und Benzin zu machen, von den Weltmärkten, aber vor allen Dingen auch von den Kriegen und unserer Erpressbarkeit, die wir in Teilen haben. Wir werden resilienter als Bundesrepublik Deutschland.
11: Schleswig-Holstein will die Sicherheit in der Ostsee deutlich erhöhen. Die Landesregierung hat dazu eine Initiative beschlossen, die unter anderem strengere Prüfungen und bessere rechtliche Möglichkeiten vorsieht, um unsichere oder unerlaubt betriebene Schiffe stärker zu kontrollieren. Ministerpräsident Daniel Günther setzt dabei auf die Zusammenarbeit mit dem Bund und anderen Ostseeanrainern.
13: Gerade russische Schiffe, die dort unterwegs sind, die als Schattenflotte durchaus, ich sag mal, nicht nur Gutes im Sinn haben, die ja auch, was durchaus die Qualität der Schiffe angeht, eine bestimmte Bedrohungslage auch haben, wo wir uns auch nicht sicher sein können. Er hat das auch was mit den Drohnen zu tun, die bei uns unterwegs sind. Das heißt, diese Schiffe müssen auch über den Hoheitsbereich Schleswig-Holsteins hinaus kontrolliert werden.
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14: Viele Wolken sind heute Morgen bei uns in Schleswig-Holstein am Himmel und ab und zu kommt auch mal etwas Regen runter. Zum Nachmittag wird das eher schauriger, vereinzelt kann auch mal ein Gewitter dabei sein. Dazu bleiben die Höchstwerte bei 16 bis 19 Grad. Der RSH-3-Tage-Trend. Morgen geht's mit Wolken weiter, nur noch ein paar kurze, schwache Schauer, maximal 21 Grad. Am Freitag und Samstag wird's freundlicher und meist trocken.
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14: Schleswig-Holsteins bester Verkehrsservice mit KI-Unterstützung. Auf der A7 Flensburg-Hamburg, Vorsicht, zwischen Kaltenkirchen und Hennstedt-Ulzburg sind in beiden Richtungen Personen auf der Fahrbahn. Die A1 Bremen Richtung Hamburg ist zwischen Harburg und Stillhorn wegen Bauarbeiten bis heute früh gesperrt. Außerdem ist die A210 Rendsburg Richtung Kiel zwischen Melsdorf und dem Kreuz Kiel West wegen Fahrbahnerneuerung bis Mitte Juni dicht. Eine großräumige Umleitung führt ab der Ausfahrt Melsdorf über Mettenhof und den Skandinaviendamm. Staus und Blitzer meldet ihr uns kostenlos unter 08000 774 774.
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15: Guten Morgen, schönen Start in diesem Mittwoch. Es ist der 20. Mai und jetzt ist halt hier in der RSH Moin Show so, dass wir unser Staffelholz quasi in die Hand geben. Ne? Der eine da, die andere noch nicht, aber die kommt auch noch wieder. Keine Sorge, wir freuen uns auf jeden Fall jetzt gemeinsam hier auf den Start in den Mittwoch. Schön, dass ihr dabei seid. Und gleich übrigens klären wir etwas, da habe ich auch erstmal gestutzt. Wir machen nämlich alle was falsch. Ich vermute, wir alle in unserem Kühlschrank. Es geht um die Tube Tomatenmark, die da liegt und liegt und liegt und liegt. Bei uns zumindest, ich weiß gar nicht, waren wir sie das letzte Mal doch. Ich glaube, irgendwann eine Soße angesetzt und dann wurde das Tomatenmark benutzt. Aber jetzt mal ganz ehrlich, Hand aufs Herz. Wie lange benutzt ihr eine Tube Tomatenmark? Wir machen es alle falsch. Der Beweis in 6 Minuten hier. Guten Morgen.

0: Es ist wirklich unfassbar. Ich habe das wirklich auch nicht gewusst. Hier ist die RSH Moin Show am Mittwochmorgen. Es ist 9:09. Matze Schmark hier. Ihr könnt es mit euren eigenen Augen nachlesen. Pass mal auf. Also es ist ein bisschen kurios, wie es zustande gekommen ist. Aber Tomatenmark sollte man nach dem Öffnen innerhalb einer Woche verbrauchen. Wusstet ihr das? Also jetzt mal ganz kurz, das weiß doch niemand, oder? Also tatsächlich ist es aber wohl so und es macht vor allem auch eigentlich keiner. Völlig kurios, aber manchmal klären wir eben auch diese ganz wichtigen Fragen im Leben. Das ist auch in so einer Tube meistens, oder? So eine Quetschetube, die man im Kühlschrank irgendwo oben im Fach liegen hat oder in so einer kleinen Dose. Das muss doch länger haltbar sein als eine Woche. Also, weil ansonsten haben wir zu Hause schon sehr oft sehr abgelaufenes Tomatenmark gegessen. Wir fragen aber mal jemanden, der Ahnung davon hat, denn ich meine, das sind manchmal die Fragen, die euch beschäftigen und die dann eben an uns gelangen und dann wollen wir die auch gerne klären. Jochen Walz von der Firma Zwergenwiese in Silberstedt. Ihr macht unter anderem Fruchtaufstriche, aber eben auch Tomatenmark. Jochen, jetzt mal ganz ehrlich, nur eine Woche? Ist das echt so?
1: Das ist natürlich erstmal ein Grundsatz, weil der Hersteller weiß nie, wie geht man mit dem Produkt um. Ja. Also geht man mit einem sauberen Löffel rein? Lässt man es zu lange draußen stehen? Deswegen sagt er natürlich, du bitte verbrauch es doch innerhalb von einer Woche. Irgendwo muss man eine Grenze ziehen, auch als Hersteller.
0: Okay, ja, aber merken wir uns, immer sauber halten, das jeweilige Gefäß, dann hält es auch länger. Aber Jochen, es ist erstmal einleuchtend und logisch, aber ich wüsste jetzt, außer bei einer Tomaten- oder Bolognese-Soße gar nicht, was ich mit all dem Tomatenmark anstellen sollte, weil manchmal, man braucht ja immer nur so ein bisschen. Also, ich weiß nicht, damit ich es nach ein oder zwei Wochen dann leer kriege überhaupt. Hast du da vielleicht noch ein paar Tipps?
1: Ach, ob es nun als Brotaufstrich eingesetzt wird, für Dressings, für Marinaden, also ich setze es so vielfältig ein, ob ich nun Reis damit tomatisiere oder auch mal den Auflauf, bevor ich alles mit Käse nochmal überbacke, das schmeckt einfach gut. Und man hat ein peppiges Gericht.
0: Okay, Reis tomatisieren finde ich auch gut. Merken wir uns mal. Erstmal lieben Dank. Also wir können uns beruhigen. Tomatenmark ist schon länger als eine Woche haltbar, wenn wir es gut kühlen und sauber lagern. Aber es steht tatsächlich auf den Tuben drauf. Und ich wette, wenn ihr jetzt an das Tomatenmark denkt, das ihr zuletzt benutzt habt zu Hause. Komm, es wird 100 Pro wie bei uns sein. Man wird denken, nee, also das haben wir jetzt mindestens schon 2 Monate. Und das hat trotzdem noch geschmeckt. Naja, einfach um 5:11 schon mal ans Mittagessen denken. Das darf doch auch gerne sein mit RSH. Jetzt viel Spaß mit Shabuzi und The Bar Song. Guten Morgen.

17 Minuten nach 5, die RSH Moin Show am Mittwochmorgen mit The Last Goodnight und Pictures of You. Und jetzt haben wir Nico Santos für euch hier in der Playlist stehen. Übrigens, den könnt ihr euch schon mal merken, der ist ja letztes Jahr Papa geworden. Dieses Jahr startet er aber wieder und zwar in seine zweite Arena-Tour. Im Herbst geht schon los und das auch noch vor den Toren Schleswig-Holsteins, nämlich in Hamburg. Das heißt, man kann auch noch dabei sein, wenn ihr da Bock drauf habt, auf den gute Laune-Strahlemann, so kann man ihn eigentlich, glaube ich, ganz gut beschreiben. Ich habe den noch nie nicht grinsen sehen, glaube ich. Wir kennt ihn ja auch aus der Jury, aus diversen Fernsehshows. Jetzt allerdings ist er hier für euch mit Safe und vielleicht merkt ihr euch jetzt schon mal den Herbst für die Arena-Tour mit Start in Hamburg. Besser geht's ja gar nicht. Jetzt erstmal schönes Aufstehen. Das geht auch gar nicht besser am Mittwoch, ne?

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1: 5 vor halb 6. Ich bin Sönke Röhling. Guten Morgen. Immer mehr Schleswig-Holsteiner kaufen sich ein E-Auto. Im April war fast jedes dritte neu zugelassene Auto bei uns elektrisch. Das liegt vor allem an den hohen Spritpreisen, heißt es vom Kfz-Gewerbeverband. Ein Schub durch die neue E-Auto-Prämie von bis zu 6.000 Euro sei bisher aber ausgeblieben, heißt es. Schleswig-Holstein hat auf einer auswärtigen Kabinettssitzung in Berlin eine Initiative für Sicherheit im Ostseeraum beschlossen. Die Landesregierung will, dass der Ostseeraum vor unbefugtem und rechtswidrigem Befahren, insbesondere von Schattenflotten, geschützt wird. Ziel sind zum Beispiel strengere Kontrollen. Dem Wald in Schleswig-Holstein geht es besser als im Rest Deutschlands. Das hat Landwirtschaftsministerin Schmachtenberg erklärt. Grund sei unter anderem die Meereslage. Grund zum Aufatmen sei das aber noch nicht. Die Trockenheit bleibe ein Problem. Das Land setzt deshalb auf klimastabile Mischwälder. Die EU hat den Weg für die Umsetzung ihres Zolldeals mit den USA freigemacht. Unterhänder von Europaparlament und Mitgliedstaaten haben sich in der Nacht auf den Abbau von Zöllen auf US-Industriewaren geeinigt. Damit setzt die EU eine Vereinbarung mit US-Präsident Trump um. Verkehrsminister Schnieder bringt heute seine Reform der Fahrschulausbildung ins Kabinett. Geplant sind weniger Pflichtfahrten, ein verkürzter Theoriefragenkatalog und Online-Unterricht. Ziel ist es, den Führerschein in Deutschland einfacher und günstiger zu machen.
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2: Schauen wir mal drauf, ne? Viele Wolken heute Morgen bei uns in Schleswig-Holstein. Ab und zu kommt da auch schon Regen raus. Es hat auch schon angefangen zu nieseln, zu regnen. Auch schon teilweise wirklich schauerartiger Regen. Vereinzelt kann da sogar mal ein Gewitter dabei sein. Man merkt das nämlich, wenn man draußen ist. Es ist ja trotzdem mild. Und dann kommen da die kalten und warmen Luftschichten wieder zusammen und das knallt am Himmel über Schleswig-Holstein. Dazu kriegen wir heute Höchstwerte von so maximal 19 Grad. Und das ist dann doch schon, wenn dann der Regen dazu kommt, eine recht schwüle Angelegenheit. Und dann kann man sich vorstellen, dass es dann auch mal Gewitter gibt. Jetzt gucken wir auf die aktuellen Temperaturen. Da sind wir nämlich bei 12 Grad in Schleswig am Wikingturm. 12 sind es auch in Oldenburg beim Amtsgericht und 11 Grad in Lütchensee an der Apotheke bei euch und der RSH 3-Tage-Trend. Morgen geht es auch erstmal mit Wolken weiter. So ein paar kurze, schwache Schauer können da dabei sein. 21 Grad allerdings schon. Wir hüpfen also über die 2. Am Freitag und Samstag wird es dann noch freundlicher und meist trocken. Wir gucken aber gleich nochmal weiter, aber gleich mal mehr dazu.
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2: Vorher schnell der Blick auf die Straßen. Schleswig-Holsteins bester Verkehrsservice. Da gibt es einmal die A210 Rendsburg Richtung Kiel. Ihr wisst ja, die Baustelle, ne, seit Anfang der Woche zwischen Melsdorf und Kreuzkiel West. Da wird die Fahrbahn erneuert. Das Ganze dauert jetzt bis Mitte Juni. Die andere Stelle, also Richtung Rendsburg raus, da waren sie ja auch am Bearbeiten. Das ist ja wieder frei. Das ging auch schneller. Vielleicht sind sie hier auch schneller. Wir wollen das jetzt mal nicht beschreien, aber Mitte Juni jedenfalls soll da wieder frei sein. Eine großräumige Umleitung führt bis dahin für euch aber über die Abfahrt Melsdorf und über Mettenhof und den Skandinaviendamm, um dann eben weiterzukommen. So, Blitze haben wir noch keine zu so früher Stunde. Ich glaube aber, ihr habt vielleicht schon den einen oder anderen gesehen. Dann gerne her damit. Auch gerne die Dinger, die noch länger stehen mit Akku. Sagt uns gerne Bescheid. Staus und Blitzer meldet ihr immer kostenlos unter der 08000 774 774.
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2: Ja, jetzt haben wir gerade schon so ein bisschen aufs Wetter geguckt. Heute nochmal nass, morgen so ein paar Schauer. Aber wie wird es denn eigentlich Richtung Wochenende? Und das sind ja wichtige Fragen, wenn wir ehrlich sind. Weil, ich meine, es ist das Pfingstwochenende, das da vor der Tür steht. Und da möchte man natürlich gerne wissen, was können wir denn nun machen? Lohnt sich das jetzt gleich, drei Säcke Holzkohle zu kaufen oder reicht auch einer? Wir gucken gleich auf euer langes Wochenende in Schleswig-Holstein. Was ist mit dem Wetter?

Guten Morgen um 6:07. Ich hoffe, ihr seid gut hochgekommen, habt den Weg schon zur Kaffeemaschine gefunden oder aber seid vielleicht sogar schon unterwegs. Da hatte den ersten ja längst intus. Ich bin gleich schon bei Nummer 2 und bevor es soweit ist und ich hier ganz kurz noch zur Kaffeemaschine latschen darf, habe ich noch neue Musik für euch und die kommt von Michael Schulte. Und ich finde, das klingt richtig toll. Love Sick ist nämlich neu bei uns bei RSH. Das sind alle frischen Hits in Schleswig-Holsteins beste Mix. Und auf Michi Schulte freuen wir uns sowieso immer, wenn er was Neues raus hat. Aber das hier, finde ich, das klingt mal richtig, richtig nach einem ganz anderen Michi, oder? Das, wenn man das so hört. Da ist so ein ganzes Orchester irgendwie beteiligt. Und damit das jetzt richtig anstimmt, kann es jetzt für euch nur so gut in den Mittwoch gehen. 6:08, schönes Aufstehen Schleswig-Holstein mit Michael Schulte und Love Sick, neu bei RSH.

0: 16 Minuten vor 6 gleich mit Jennifer Page und Crush. Das sind noch mehr von euren Lieblingshits in Schleswig-Holsteins bestem Mix. Damit nochmal einen schönen guten Morgen. Und wir haben eine ganz hübsche Nachricht bekommen. Und zwar von Sabine aus Bad Segeberg. Und ich sage absichtlich hübsch, weil Sabine hat uns ein Foto geschickt, das sie gemacht hat von einem pinken Regenbogen. Das war unglaublich, schreibt sie dazu. Hat das irgendwer auch noch gesehen? Ich meine, manchmal guckt man ja in den Himmel und fragt sich, wer hat das denn alles schon gesehen? Die Frage ist aber, wie entsteht denn überhaupt ein pinker Regenbogen, falls ihr das auch schon mal gesehen habt? Sharon hat sich dem Ganzen mal gewidmet.
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2: So ein Regenbogen entsteht meistens kurz vor Sonnenuntergang. Dann steht die Sonne schon sehr tief und ihr Licht muss einen viel längeren Weg durch die Atmosphäre zurücklegen. Die blauen und grünen Lichtanteile werden dabei quasi rausgefiltert. Übrig bleiben vor allem warme Farben wie Rot, Orange oder eben Pink. Wenn dann noch Regentropfen in der Luft hängen, entsteht plötzlich ein rosa Regenbogen. Besonders bei uns in Schleswig-Holstein mit viel feuchter Luft und weitem Himmel kann man dieses seltene Farbspiel manchmal beobachten. Und verrückt ist auch, die Kamera verstärkt die Pinktöne oft auch noch viel stärker, als unser Auge sie sieht. Beim Fotos machen also ein ganz ähnliches Phänomen wie bei den Polarlichtern.

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5: 5 vor 6. Ich bin Sönke Röhling. Guten Morgen. Die Verkaufszahlen für E-Autos in Schleswig-Holstein schnellen in die Höhe. Im April war fast jedes dritte neu zugelassene Auto ein E-Auto. Das liegt aber nicht an der neuen E-Auto-Prämie der Bundesregierung, sagt Jan-Nikolas Sonntag vom Verband des Kfz-Gewerbes.
6: E-Autos sind im Augenblick deshalb attraktiv, weil alle diejenigen, die zu Hause laden, können sich ausrechnen, was verbrauche ich pro 100 Kilometer an Strom, was kostet mich das, wenn ich meinen Hausstrom benutze oder was kostet es mich, wenn ich unterwegs lade. Das hängt ja sehr stark ab, was für Tarife ich habe, ob ich Grundgebühren bei den Apps oder bei den Verträgen mit den Dienstleistungsanbietern habe und dann eben verglichen mit der Kraftstoffpreissituation. Das zeigt dann eben, dass er sehr viel günstiger sein kann und dann ist es eben attraktiv.
5: Schleswig-Holstein will die Sicherheit im Ostseeraum stärken und hat dafür eine Initiative auf den Weg gebracht. Die Landesregierung hat bei einer Kabinettssitzung im Auswärtigen Amt in Berlin beschlossen, sich für strengere Kontrollen und besseren Schutz, etwa vor Schiffen der russischen Schattenflotte, einzusetzen. Außenminister Wadefuhl kündigt an, dieses Vorhaben zu unterstützen, sagt uns Ministerpräsident Günther.
7: Am Ende ist das ja auch ein Bereich, der alle Ostseeanrainer interessiert. Nicht nur Schleswig-Holstein, sondern auch die anderen deutschen Länder, Mecklenburg-Vorpommern, aber auch andere europäische Länder, die unmittelbar an der Ostsee liegen. Und von daher glaube ich, dass über dieses Gespräch sicherlich dort auch eine größere Initiative entstehen wird, dass wir hier einen besseren Schutzmechanismus auch gemeinsam hinbekommen.
5: Verkehrsminister Schnieder bringt heute seine Reform der Fahrschulausbildung ins Kabinett. Geplant sind weniger Pflichtfahrten, ein verkürzter Theoriefragenkatalog und Online-Unterricht. Ziel ist es, den Führerschein in Deutschland einfacher und günstiger zu machen. Nach dem erfolgreichen Klassenerhalt hat Holstein Kiel 3 weitere Spieler verabschiedet. Die jetzt auslaufenden Verträge von Innenverteidiger Karl Johansson und Mittelfeldspieler Stefan Schwab werden nicht verlängert, teilte der Verein mit. Außerdem kehrt Leihspieler Umo Tohumschuh nach Hoffenheim zurück.
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8: Viele Wolken heute Morgen noch bei uns in Schleswig-Holstein am Himmel zu sehen. Dazu schauert es überall immer wieder auch mal. Zum frühen Abend wird es langsam trockener. Darauf können wir uns schon mal freuen. Dazu gibt es maximal 19 Grad. Also doch ganz mild eigentlich nachher alles noch. Und man merkt dann doch irgendwie, so langsam kündigt sich der Sommer an. Es war ja auch schon so schön. Und die aktuellen Temperaturen, die sind auch schon relativ mild. Doppelstellig auf jeden Fall schon. Doppelstellig sagt man das? Ich glaube zweistellig. Es ist noch früh. Verzeiht es mir. Wir gucken auf die 12 Grad nämlich gerade für Langwallig an der Apotheke, 11 in Dahme beim Tourismusverband und nochmal 11 Grad in Neufeld beim Schützenverein und der RSH 3-Tage-Trend. Morgen wird das nochmal schicker. Nur noch ein paar kurze, schwache Schauer. Dazu aber maximal 21 Grad schon und Freitag und Samstag wird es dann noch besser und noch trockener und sogar noch wärmer.
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8: Schleswig-Holsteins bester Verkehrsservice. Achtung Autofahrer, wir haben Gegenstände auf der A7 Flensburg Richtung Hannover zwischen Othmarschen und Waltershof. Da liegen die auf der Autobahn. Fahrt bitte vorsichtig und habt die Baustelle im Kopf, liebe Pendler. Die A210 Rendsburg Richtung Kiel zwischen Melsdorf und Kreuzkiel West wegen der Fahrbahnerneuerung noch bis Mitte Juni gesperrt. Die Umleitung geht für euch nach wie vor über die Abfahrt Melsdorf, dann über Mettenhof, den Skandinaviendamm. Einmal hier übrigens auch bei RSH an der Haustür vorbei, kannst du mal sehen, da können wir uns zuwinken und dann wünschen wir euch jetzt eine gute Fahrt. Kommt bitte über gut durch.
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8: Ja, ich habe es gerade schon angekündigt im RSH 3-Tage-Trend. Das Wochenende soll wettertechnisch ganz schön schick werden, ne? Das wäre für Familienausflüge und Grillpartys am langen Pfingstwochenende natürlich mega geil. Ob wir wirklich
9: karibische Temperaturen kriegen und wie hoch die Restchance noch auf Regen ist. Wir wollen das für euch ja wirklich einmal filetieren, damit wir auch wissen, worüber wir hier am Pfingsten sprechen. Ich weiß, da hängen wichtige Planungen mit den Nachbarn dran. Beschnacken wir alles gleich mit dem Deutschen Wetterdienst. Also da haben wir es dann aus erster Quelle in 6 Minuten.

0: One Direction und Story of My Life. Einen schönen guten Morgen euch damit um 6:07 hier in der RSH Moin Show. Heute ist es nochmal ein bisschen, ja, ich sag mal schnuddelig da draußen, ne? Aber wir freuen uns jetzt ja schon aufs lange Wochenende, aufs Pfingstwochenende. Denn das sieht richtig heiß aus, könnte man mal sagen. Das wird tatsächlich ganz, ganz schön werden. Bei mir ist Julia Schmidt, Meteorologin vom Deutschen Wetterdienst. Frau Schmidt, können wir uns denn wirklich, wie man ja vielleicht auch schon gelesen hat, auf karibische Verhältnisse freuen, was die Temperaturen angeht?
1: Naja, karibisch ist vielleicht ein bisschen übertrieben, aber wir kommen tatsächlich mal so an das sommerliche Feeling mal ran an dem langen Wochenende. Also die Spitze erreichen wir im Grunde genommen am Samstag mit Höchstwerten. Ja, ja, ich mache mal so einen kleinen Rundumschlag, 21 Grad auf Sylt, Flensburg bis 25 Grad. Ui. Deutlich wärmer wird es dann im Landesinnern, insbesondere dann auch, wenn man schon so fast an den Hamburger Raum rangeht oder auch zentral. Also da geht es schon an die 28 Grad dann hoch. Also den Sommertag mit 25 Grad aufwärts, den werden schon viele Menschen dann in Schleswig-Holstein erleben am Samstag.
0: Okay, aber das klingt ja schon mal super. Wie sieht es mit Regen aus oder bleibt es komplett trocken?
1: Es gibt noch eine kleine Unsicherheit für den Samstag und für den Sonntag, ja, dass so ein kleines, ja, Höhentief doch mal so dazwischen grätschen kann und für Schauer und vielleicht auch mal für ein Gewitter sorgen kann. Okay. Aber jetzt zu sagen, dass es hundertprozentig trocken wird mit durchgehend Sonnenschein, auch wenn der Luftdruck erst einmal so weit wieder steigt, das halte ich jetzt noch für etwas gewagt.
0: Okay, aber so ein kleiner Schauer würde uns jetzt ja auch nicht umbringen, sag ich mal. Ne? Also bei den sommerlichen Temperaturen, das trocknet dann ja auch wieder schneller durch. Vielen Dank, Julia Schmidt vom Deutschen Wetterdienst. Ihr habt's gehört, es gibt also gleich doppelt Grund, sich auf lange Pfingstwochenende zu freuen. Wir kriegen bis zu 25, teilweise sogar über 25 Grad und Sonnenschein. Lelia.

0: Also jetzt haben wir eine Geschichte für euch, da fragt man sich mal wieder, warum macht man so etwas wirklich? Die RSH Moin Show hier am Mittwochmorgen, wir haben es 17:45, Matze Schmark hier in unserem wunderschönen Holländer Städtchen Friedrichstadt in Nordfriesland wurden in den letzten Wochen mehrere Blumen der Stadt gestohlen, zerstört, verwüstet und jetzt sucht die Polizei nach Hinweisen. Wir wollen uns der ganzen Sache natürlich jetzt auch mal widmen. Ich kenne Friedrichstadt noch, da war ich so ein kleiner Stöpke, sind wir so oft gewesen und fahre ich auch immer gerne noch hin. Bei mir ist Sebastian Müller von der Stadt Friedrichstadt. Sebastian, der Schaden für diese zerstörten, geklauten Blumen liegt bei rund 800 Euro. Das ist nicht ohne. Wo wurdet ihr denn genau beklaut?
1: Ganz klar. Also wir haben an den Brücken 85 Blumenkästen und davon sind zwei komplett weg von der blauen Brücke. Und bei den anderen Blumenkästen wurden halt Blumen rausgerissen, in die Gracht geschmissen oder sie sind halt mitgenommen worden.
0: Also das nach wie vor wirklich Kopfzerbrechen drüber. Wann genau soll das denn passiert sein? Wisst ihr das?
1: Also wir vermuten, dass es in der Nacht vom 7. auf den 8. Mai gewesen ist und es ist wirklich in der kompletten Stadt. An allen Brücken fehlt irgendwas.
0: Okay, und was für Blumen waren das? Kannst du das sagen? Oder?
1: Ja, jetzt bin ich natürlich nicht der große Gärtner, aber da waren Petunien drin und die anderen kann ich leider persönlich nicht zuordnen. Aber alles, was hübsch ist, war drin.
0: Ja, okay, glaube ich. Ja, vielen Dank, Sebastian von der Stadt Friedrichstadt. Tatsächlich wurden dort Blumen geklaut, vermutlich in der Nacht vom 7. auf den 8. Mai. Verwüstet, Schaden angerichtet, einfach der Schaden beträgt um die 800 Euro. Das ist wirklich kein Pappenstiel an der Stelle ja auch mal. Falls ihr da was mitbekommen habt, wer sowas macht, vor allem, weil das eben einfach auch wirklich nicht geil ist. Das sieht jetzt einfach nicht schön aus und das gehört sich auch nicht, da irgendwas Fremdes, was einem nicht gehört, kaputt zu machen oder zu klauen. Dann bitte Hinweise an die Polizei oder den Bauhof der Stadt. Wir wollen ja irgendwie da auch mal vielleicht ein klein bisschen Aufklärung reinbringen, damit das Holländer Städtchen Friedrichstadt bunt bleibt mit seinen Blumen, wie sich das eben auch gehört. Zusammen sind wir. Wir wollen ja irgendwie da auch mal vielleicht ein klein bisschen Aufklärung reinbringen, damit das Holländer Städtchen Friedrichstadt bunt bleibt mit seinen Blumen, wie sich das eben auch gehört. Zusammen sind wir Schleswig-Holstein. Aber irre, oder? Was man manchmal denkt, was die Leute so machen.

0: Guten Morgen, um gleich 23 Minuten nach 6. Und nicht wundern, wenn ihr in Husum in der Mühlenau mit dem Rad unterwegs seid. Da werden gerade Fahrräder gezählt. Tatsächlich ist das so. Zwei Schläuche auf dem Boden messen, wie viele Räder da langfahren. Aber keine Sorge, wegen Datenschutz oder so, es werden keine Kameras eingesetzt, keine personenbezogenen Daten gespeichert. Da will man einfach nur wissen, wie viele Fahrräder fahren denn nun tatsächlich hier diese Route bei uns in Husum an der Mühlenau. Also, falls ihr die Schläuche schon gesehen habt, dafür sind die. Hört ihr gleich auch nochmal bei uns in den RSH-Nachrichten um 6:35 mit Kollege Sönke Röhling. Und in der nächsten halben Stunde haben wir noch mehr von euren Lieblingshits in Schleswig-Holsteins beste Mix. Mit dabei sind unter anderem Rosé und Bruno Mars. Freuen wir uns auf APT und wir freuen uns auch auf Eiffel 65 aus den 90ern. Blue, auch gleich hier in der RSH Moin Show.
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10: 6:35. Ich bin Sönke Röhling. Guten Morgen. Die Bundesregierung hofft durch die neue E-Auto-Prämie von bis zu 6.000 € auf einen Schub für die E-Mobilität. Laut dem Kfz-Gewerbeverband Schleswig-Holstein ist der bislang aber ausgeblieben. Steigende Zulassungszahlen bei E-Autos seien vielmehr auf die hohen Spritpreise zurückzuführen, heißt es. Schleswig-Holstein hat auf einer auswärtigen Kabinettssitzung in Berlin eine Initiative für Sicherheit im Ostseeraum beschlossen. Die Landesregierung will, dass der Ostseeraum vor unbefugtem und rechtswidrigem Befahren, insbesondere von Schattenflotten, geschützt wird. Ziel sind zum Beispiel strengere Kontrollen. In Uetersen hat es in der Nacht an der Rosenstadtschule gebrannt. Mehrere Müllcontainer standen in Flammen. Durch die Hitze sind mehrere Fenster zu Bruch gegangen. Die Feuerwehr konnte aber größeren Gebäudeschaden verhindern. Verletzt wurde niemand. Die Kripo ermittelt nun zur Brandursache. Erst kurz zuvor hat in der Nähe eine Hecke gebrannt. Und jetzt weitere Meldungen aus der Region.
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11: Ich bin Finn Riebesel, Freund lieb. In Kiel liegen die Krankmeldungen weiterhin auf einem hohen Niveau. Neue Zahlen der Barmer zeigen, ihre Versicherten fehlten dort im Schnitt letztes Jahr mehr als 24 Tage im Job. Nur Lübeck und Ostholstein haben im landesweiten Vergleich mehr Fehltage zu verzeichnen. Sorgen macht der Krankenkasse aber weiter der Anstieg psychischer Erkrankungen. Die Barmer fordert deshalb mehr Gesundheitsangebote und Prävention in den Betrieben. In der Kieler Nordschleuse des Nordostseekanals hat die Wasserschutzpolizei einen Frachter gestoppt. Der soll laut Polizei eine ölhaltige Substanz ins Wasser eingeleitet haben. Die Spur breitete sich auf rund 60 mal 50 Meter aus. Die Feuerwehr konnte ein weiteres Austreten stoppen. Die Polizei leitete ein Verfahren ein.
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0: Gucken wir mal, Fall. Heute ja noch etwas schnuddelig bei uns in Schleswig-Holstein. Ja, so ein bisschen Regen ist schon runtergekommen. Gibt immer wieder auch Schauer, auch bei euch vor der Haustür. Zum frühen Abend kann man aber schon mal sagen, wird das langsam trockener. Das kündigt vielleicht auch schon mal so ein bisschen den restlichen Verlauf der Woche an. Dazu kriegen wir heute noch maximal 19 Grad. Von denen haben wir jetzt schon 12 Grad gemessen. Und zwar in Wassersleben beim Segelverein, 12 auch in Hohenwestedt, am Heimatmuseum und 11 Grad in Haseldorf im Schlosspark. Und der RSH-3-Tage-Trend, der zeigt, dass es morgen nämlich schon viel stärker wird. Nur noch ein paar kurze, schwache Schauer, maximal 21 Grad. Freitag und Samstag wird es dann sogar richtig freundlich und meist trocken. Ihr habt es ja vorhin schon gehört. Pfingstwochenende sogar 25, 26, 27 Grad. Dazu viel Sonne. Was wollen wir eigentlich mehr am langen Wochenende?
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0: Schleswig-Holsteins bester Verkehrsservice. Da geht es einmal auf die A21 Bargteheide Richtung Kiel. In der Auffahrt Born-Hövitt werden nachher Markierungsarbeiten gemacht. Deshalb seht ihr da vielleicht auch schon Schilder. Ab 9 Uhr geht das Ganze los, nur schon mal für den Hinterkopf. Dann kommt ihr nämlich Born-Hövitt nicht rauf in Richtung Kiel. Bis heute Nachmittag 17 Uhr wird dann da gesperrt sein. Dann haben wir ein bisschen Pendlerstau schon auf der A25 Geesthacht Richtung Hamburg zwischen Nettelnburg und Allermöhe. 3 Kilometer, aber nur 10 Minuten plus. Und plant auch die A210 ein, ne? Immer noch im Hinterkopf, Rendsburg Richtung Kiel. Da ist ja ein Stück gesperrt wegen Fahrbahnerneuerung. Bis Mitte Juni dauert das und ihr müsst runter in Melsdorf und dann übers Kreuz Kiel-West. Über Melsdorf runter und über Mettenhof, so rum, über den Skandinaviendamm nach Kiel rein und dann vielleicht wieder rauf, je nachdem, wo es hingeht für euch. Wenn ihr noch was seht, Staus und Blitzer, dann meldet uns die immer gerne kostenlos unter der 08000 774 774. Wir wünschen euch eine gute Fahrt.
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0: Ich komme hier aus den kuriosen Geschichten gar nicht mehr raus. Wir haben gerade eben über geklaute Blumen in Friedrichstadt gesprochen. Jetzt wechseln wir den Ort an der Westküste nochmal und gucken nach Büsum. Denn da hat sich gestern jemand gewaltig verirrt. In der Nordsee vor Büsum hat die Besatzung vom Ausflugskutter Hauke, den kennt man vielleicht, das ist so einer, der mit Touristen auch rausfährt, die haben da gestern einen kleinen Rehbock im Wasser entdeckt. Da gehört er natürlich nicht hin, der gehört ja nicht in die Nordsee. Die Seenotretter sind dann alarmiert worden und haben den kleinen Rehbock retten können. Die ganze Geschichte gleich nochmal hier in 6 Minuten.

0: Guten Morgen um 6:06. Hier ist die RSH Moin Show. Matze Schmark hier. Und gestern Vormittag sind die Seenotretter von der DGZRS, den Deutschen Gesellschaft zur Rettung Schiffbrüchiger, ausgerückt zu einem tierischen Einsatz, muss man mal sagen. Sebastian Witt von den Seenotrettern in Büsum war dabei an Bord des Seenotrettungskreuzers Theodor Storm. Den hat der ein oder andere vielleicht in Büsum schon mal stehen sehen. Ihr wart da unterwegs. Sebastian, was war das denn für ein Notruf, der da bei euch eingegangen ist, sag mal.
1: Die Hauke hat ja der Schleuse Bescheid gesagt, dass ein Lüttenrehbock im Hafenbecken oder im Vorhafen besser gesagt seine Kreise gezogen hat, bis rumgeschwommen.
0: Ja.
1: Ja, und dann hat die Schleuse uns von den Rettern Bescheid gesagt und dann bin ich mit meinen Kollegen dahin gefahren. Ja, dann haben wir ihn an den Hörnern an die Füße gepackt, eingesackt.
0: Ja.
1: Und dann haben wir den in Transportnetz gepackt und den Jäger übergeben und der hat ihn wieder freigelassen.
0: Ja, kannst du mal sehen, wie schön, dass ihr den unbeschadet rausholen konntet. Ne? Habt ihr das denn öfter, dass sich da wild ins Wasser verliert, sag mal?
1: Ja, gelegentlich ist halt mal so, dass an der Küste mal ein Wildtier im Wasser rumschwimmt, ne?
0: Okay, aber ihr seid dann mit der Theodor Storm raus, also mit dem Seenotrettungskreuzer, oder habt ihr dafür so ein extra Boot oder so?
1: Nein, wir haben ja ein Tochterboot hinten drauf, ne? So ein Festrumschlauchboot, damit sind wir eben hingefahren.
0: Ah, okay, dann
1: das
0: doch,
1: war auch nur eine kleine Nummer, ich glaube, das war eine Viertelstunde, war das Thema durch.
0: Ja gut, aber für das Tier natürlich lebenswichtig, also schön, dass ihr das gemacht habt. Du sagst das so schleswig-holsteinisch gelassen, für euch ist das ein kleiner Auftrag, für den Rehbock war das wahrscheinlich ganz schön aufregend. Danke dir, Sebastian, für euren Einsatz und für den kurzen Schnack. Also alles nochmal gut gegangen auf der Nordsee um den verirrten Rehbock, der da sich ins Wasser verirrt hatte. Da gehört er natürlich nicht hin. Jetzt haben wir noch neue Musik für euch. Die kommt von Teddy Swims. Mr. Know-It-All ist neu bei uns bei RSH. Damit euch schönes Aufstehen. Guten Morgen um gleich 7:08.

0: schönen guten Morgen um gleich 6:45. Hier ist die RSH Moin Show. Es gibt auch manchmal so Situationen im Leben, da kriegt man was von anderen Menschen mit und das ist einem irgendwie fremdschämig. Also ich weiß gar nicht, wie ich das beschreiben soll. Die Serie Stromberg zum Beispiel ist ja so eine Serie, da fremdschämt man sich ja auch eigentlich die ganze Zeit. Aber es gibt's auch im Alltag. Also wenn du irgendwo dabei bist und denkst, ja, nee, das hätte ich jetzt lieber nicht gesehen oder das wollte ich gar nicht hören. Weiß nicht, wenn sich zum Beispiel Menschen so in der Öffentlichkeit streiten oder sowas, das kann ja durchaus auch mal für einen selber vielleicht ganz komisch sein, aber weiß nicht, das ist so unangenehm, oder? Da ist man so ungern dabei. Also es gibt solche Situationen, es gibt sogar noch viel mehr davon.
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2: Was du angenehm findest, könnte für andere das Gegenteil sein. Das gilt vor allem für drei Menschengruppen. Natürlich frisch Verliebte. Es kann sein, dass es schön für die ist, gegenseitig die Zunge im Hals zu haben. Aber die Welt ringsrum will das eher nicht sehen. Dann Kleinkindeltern mit ihren Babys.
3: Hoppala, da hat ja der Finlay die ganze Milch wieder ausgekotzt. Ach, haben Sie auch was auf der Hose? Ist ja süß.
2: Nee. Und schließlich Hundebesitzer draußen im Café, deren Kampfhund sich den Wolf bellt, während Herrchen und Frauchen lachen und sagen, ja, sie ist einfach temperamentvoll. Ach, sie hat ihren Schuh gefressen. Ja, das tut mir leid. Niedlich.

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1: Guten Morgen, um gleich 7:08. Hier ist die RSH Moin Show. Matze Schmark hier. Immer mehr Schleswig-Holsteiner kaufen sich ein E-Auto. Im April war fast jedes dritte neu zugelassene Auto hier bei uns elektrisch. Was die Hauptgründe der Schleswig-Holsteiner für ein Elektroauto sind, das hört ihr gleich nochmal hier bei uns in RSH 7:05. Das Nachrichtenmagazin am Morgen mit Sönke Röhling. Da ist es nämlich gleich unser Top-Thema. Und in der nächsten halben Stunde ist das Thema Musik natürlich für euch wieder ganz groß geschrieben. Wir haben gleich unter anderem Leonie für euch. So baby, don't worry, you are my only, you won't be lonely. Don't worry, gibt es gleich hier bei uns. Und wir haben auch noch Nelly Furtado und Man Eater. Alles gleich hier in der RSH Moin Show. Freuen wir uns drauf. Guten Morgen am Mittwoch.
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14: Einen schönen guten Morgen. Immer mehr Schleswig-Holsteiner kaufen sich ein E-Auto. Im April war fast jedes dritte neu zugelassene Auto bei uns bereits elektrisch. Mehr dazu jetzt im Top-Thema. Dass E-Autos gerade so beliebt sind, liegt laut Kfz-Gewerbeverband Schleswig-Holstein vor allem an den aktuellen Spritpreisen. Geschäftsführer Jan-Nikolas Sonntag.
15: Wenn man zu Hause lädt, bei einem Strompreis von 30 bis 35 Cent, liegt man bei 7 bis 8 Euro pro 100 Kilometer Stromkosten. Und wenn ich ein normales Fahrzeug mit 6 Liter Spritverbrauch habe, was schon wenig ist, dann bin ich ja im Augenblick locker bei 12. Und bei größeren Autos entsprechend mehr, bei 15, wenn ich Pech habe, bei 20 Euro.
14: Es lässt sich also richtig Geld sparen. Allerdings sind neue E-Autos immer noch teurer als Verbrenner. Helfen könnte da die neue Prämie für E-Autos. Seit gestern kann man bis zu 6.000 Euro für einen Neuwagen beantragen. Jan-Nikolas Sonntag ist aber kein Fan der Prämie. Aus seiner Sicht hat die bisher auch nicht zu einem Schub bei den Verkaufszahlen beigetragen. Im Gegenteil.
15: Nun war diese ganze Zeit eine Riesenverunsicherung bei den Verbrauchern. Und dann noch die besonderen Förderbedingungen mit dem Haushaltseinkommen, was bis 2 Kinder dann um jeweils 5.000 Euro sich steigern kann. Ich frage mich auch, ist das verfassungswidrig? Warum nur 2 Kinder? Warum nicht 3 oder 4 Kinder? Also ich würde sagen, eine unglücklich gestaltete Prämie. Wenn es denn hilft, ist es gut. Aber wir merken, dass die tatsächlichen Gegebenheiten wie Kraftstoffpreise viel wichtiger zu sein scheinen als diese Förderung.
14: Und jetzt weitere Meldung von Tom Husse aus dem Nachrichtencenter.
16: Schleswig-Holstein will die Sicherheit in der Ostsee erhöhen. Die Landesregierung hat eine Initiative beschlossen, die unter anderem strengere Prüfungen und bessere rechtliche Möglichkeiten vorsieht, um unsichere oder unerlaubt betriebene Schiffe stärker zu kontrollieren. Ministerpräsident Günther setzt dabei auf die Zusammenarbeit mit dem Bund und anderen Ostseeanrainern.
17: gerade russische Schiffe, die dort unterwegs sind, die als Schattenflotte durchaus, ich sag mal, nicht nur Gutes im Sinn haben, die ja auch, was durchaus die Qualität der Schiffe angeht, eine bestimmte Bedrohungslage auch haben, wo wir uns auch nicht sicher sein können. Er hat das auch was mit den Drohnen zu tun, die bei uns unterwegs sind. Das heißt, diese Schiffe müssen auch über den Hoheitsbereich Schleswig-Holsteins hinaus kontrolliert werden.
16: In Uetersen ist die Feuerwehr in der Nacht mehrfach im Einsatz gewesen. Zunächst brannte eine Hecke in der Feldstraße. Kurz darauf standen mehrere Mülltonnen an einer Schule eine Straße weiter in Flammen. Dabei gingen einige Fenster kaputt. Es wird vermutet, dass beide Brände gelegt wurden. Die Reaktivierung stillgelegter Bahnstrecken kommt voran. Laut Allianz pro Schiene könnten in den kommenden Jahren über 900 Kilometer Schiene in Deutschland wiederbelebt werden. Finn Riebesel-Freundlieb, wie sieht das denn in Schleswig-Holstein aus?
18: Also bei uns sind 41 Kilometer alte Bahnstrecken betroffen. Wenn alles nach Plan läuft, fahren auf den Strecken Rendsburgsee-Mühlen, Büdelsdorf, Kellinghusen-Vrist und Schöneberger Strand-Schönkirchen schon in 4 bis 5 Jahren wieder Züge. Bei den Strecken Flensburg-Stadt, Flensburg-Weiche und Hamburg-Bergedorf-Geesthacht wird es voraussichtlich noch bis 2035 dauern. Pro Schiene fordert mehr Geld von Bund und Ländern, damit nicht nur die Sanierung, sondern auch der spätere Betrieb der Strecken gesichert ist.
14: Danke, Tom. Und zum Schluss noch diese gute Nachricht aus Kiel. Da können sich Schüler ab heute wieder für Aktivitäten in den Sommer- und Herbstferien anmelden. Die Ferienpassaktion bietet unter anderem Rundflüge über Kiel, Angeln am Langsee oder auch ein Ninja Kids Camp. Da können sich die Kinder und Teenies austoben, wie bei der Ninja Warrior Show.
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1: Wir gucken auf das, was heute noch wichtig wird am Himmel über Schleswig-Holstein. Viele Wolken auf jeden Fall. Die sind jetzt nicht wichtig. Ich meine, die sind halt da, ne? Und die geben immer wieder auch mal ein paar Tropfen ab. Es schauert auch bei euch vielleicht schon mal vor der Haustür. Hat heute Morgen auch schon ordentlich was gegeben und gibt eben immer wieder Regenphasen heute. Dazu bleibt es eher so bewölkt. Bis zu 19 Grad trotzdem. Das heißt, das Ganze wird auch ordentlich warm und fühlt sich vielleicht auch recht schwül an. Das kann hier und da vielleicht auch mal ein kleines Gewitter bedeuten. Aber das kann man eben sehr, sehr schwer vorhersagen. Auf jeden Fall sind wir darauf eingestellt und aktuell haben wir 12 Grad schon in Kolkerheide an der Reitschule, 11 Grad sind es bei euch in Borgstedt an der Badestelle und 11 Grad nochmal in Horst am Zentrum für Zahnheilkunde und der RSH-3-Tage-Trend. Morgen wird schon wieder schicker, nur noch ein paar kurze, schwache Schauer, 21 Grad schon, wir hüpfen also über die 20 und Richtung langes Pfingstwochenende sieht es richtig gut aus, meistens freundlich und trocken und wir haben es vorhin vom Deutschen Wetterdienst schon gehört, bis zu 25, 26 Grad bei uns im schönsten Bundesland der Welt.
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1: Schleswig-Holsteins bester Verkehrsservice. Achtung Autofahrer, B205 haben wir hier und zwar hat da der Merlin was für uns. Merlin, sag mal, was hast du denn ganz genau?
19: Ich habe einen liegen gebliebenen LKW auf der B205 Richtung Bad Segeberg A21. Zwischen Fernbüttel und Wahl steht ein LKW zwar auf dem Standstreifen, aber auch einen guten Meter auf der Fahrbahn.
1: Okay.
19: Das heißt, das Ausweichen muss auf die Gegenfahrbahn erfolgen und das könnte eventuell zu einer oder anderen bremslichen Situation führen.
1: Alles klar, Merlin. Sagen wir dir trotzdem lieben Dank. B205 ist das dann also nochmal und zwar Neumünster Richtung Bad Segeberg zwischen Fährenbüttel und Wahl steht ein defekter LKW, der teilweise auf dem Fahrstreifen steht. Also vorsichtig fahren bitte. Dann gucken wir rüber zur A21, Bargteheide Richtung Kiel. Da finden da Markierungsarbeiten statt. Deshalb wird da die Auffahrt Born-Höwitt gesperrt. Das Ganze soll nachher losgehen um 9. Ihr habt es schon mal im Hinterkopf und A210 Baustelle natürlich Rendsburg Richtung Kiel. Zwischen Melsdorf und Kreuzkiel West wird ja die Fahrbahn erneuert, deshalb Umleitung für euch über Melsdorf, Mettenhof, Skandinaviendamm, da geht's dann nach Kiel rein. Dauert alles einen Tacken länger, bekanntlich auch mit Stau, also auf jeden Fall mehr Zeit einplanen, liebe Pendler. 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Moin, wer ist da dran?
20: Moin, Matze, hier ist Anne. Ich habe einen Bob für euch und zwar auf der B430 Neumünster Richtung Hohenwestedt in der Tempo 70 Zone bei Warsbeck.
1: Alles klar, sage ich dir lieben Dank und wir wünschen eine gute Fahrt.
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1: Es ist Brutzeit für viele Vögel bei uns in Schleswig-Holstein und die suchen sich dafür ihren Nestbau natürlich immer möglichst geschützte Orte aus, an denen die ihren Nachwuchs in Ruhe großziehen können. Das ist soweit ja eigentlich mal nichts Neues, das kennen wir alle, ne? Nester, irgendwo hat man sie schon mal gesehen, in den Hausgiebeln und so weiter. In Geesthacht hat sich jetzt ein Bachstelzenpaar einen ganz besonders ungewöhnlichen Brutplatz gesucht und zwar einen Radlader. Die Baufirma hat ihren Radlader erstmal stehen gelassen jetzt und müssen erstmal gucken, dass die da jetzt zurechtkommen, die Vögel. Wir gucken gleich aber nochmal zusammen ins Nest und ob das Ding schon wieder rollt.

0: 7:07. Guten Morgen in der RSH Moin Show. Das Leben schreibt manchmal Geschichten, die kann man sich wirklich nicht ausdenken. Matze Schmark hier, schönen guten Morgen. Ihr wisst ja, es ist Brutzeit bei uns im Land. Natürlich, Vögel suchen sich wieder selbst ihre Orte, an denen sie ihre Nester aufbauen möchten. Und manchmal auch recht ungewöhnliche Orte, die da getroffen werden. Zumindest bei der Baufirma Gestra Bau in Geesthacht. Da hat sich nämlich gerade eine Bachstelze gedacht, Mensch, guck mal hier, der Radlader, der gefällt mir. Da lasse ich mich mal nieder. Hier möchte ich gerne meinen Nachwuchs aufziehen. Bei mir ist jetzt Carsten Geigerland von Gestra Bau. Carsten, wie habt ihr dieses Nest denn entdeckt, sag mal?
1: Also, wir haben am 1. Mai ja ein langes Wochenende gehabt. Und ja, nach dem 1. Mai wunderte sich der Radladerfahrer, dass immer, wenn er mit der Maschine umherfuhr, ein aufgeregtes Bachstelzenweibchen oder Männchen, was auch immer, um ihn herumflog. Und unter dem Radlader, unter dem Fahrerhaus war dann tatsächlich das Nest zu sehen mit 6 Eiern.
0: Nein.
1: Die sind seit vorgestern geschlüpft. Seitdem steht der Radlader endgültig in der Ecke. Und wir sind da im engen Austausch mit Herrn Ringe vom NABU. Ja, und der sagt jetzt, die brauchen jetzt 6, 7, 8, 9 Tage, je nachdem. Dann sind die irgendwann flügge, fliegen aus und dann können wir wieder arbeiten und die Vögel haben auch endlich ihre Ruhe.
0: Ja, sag mal, aber das heißt also, Betrieb im Nest heißt aber Betrieb für euren Radlader null. Braucht ihr den nicht?
1: Doch, schon, aber wir haben noch ein Ersatzgerät da oben oder ein zweites Gerät. Insofern konnten wir das tatsächlich relativ gut stehen lassen und das ein bisschen schonend behandeln, das Thema.
0: Es ist ja irgendwie süß, ne, dass die sich ausgerechnet euren Radlader ausgesucht haben als Brutstätte, um da ihr Nest zu bauen. Aber gut, das Ding sah offensichtlich sicher aus für sie.
1: Ist so, wir fühlen uns durchaus geehrt. Also insofern. Ne?
0: Gut, also dann hoffe ich, ihr könnt bald wieder mit dem Ding rollen und natürlich hoffe ich, dass es den Vögeln gut geht. Aber toll, dass ihr da so schnell reagiert und natürlich euch auch kümmert. Zusammen sind wir Schleswig-Holstein, sagen wir immer. Das tun wir eben auch für Bachstelzen, ne?
1: So ist es, ganz genau.

0: Guten Morgen um 14 Minuten nach 7. Hier ist die RSH Moin Show und wir haben ja gerade eben schon über einen kuriosen Ort eines Vogelnestes gesprochen, und zwar in Geesthacht. Da hat sich ein Bachstelzenpärchen tatsächlich ein Nest gebaut auf einem Radlader. Kann man sich so auch nicht ausdenken, ne? Aber ist so passiert. Die brüten da jetzt gerade fleißig und bald kann die Baufirma da ihren Radlader auch wieder benutzen, hoffen wir. Und Marlene aus Flintbek hat uns noch eine WhatsApp geschrieben. Sie hat auch direkt ein Foto mitgeschickt von einem Schwalbennest, das unter Marlenes Carport für mächtig Stimmung sorgt. Ist jetzt ein normaler Ort, würde ich fast schon mal sagen. Aber man kennt das, ne? Wenn die dann da richtig unterwegs sind. Jedes Mal, wenn Marlene und ihre Familie nämlich das Haus verlassen, schreibt sie, sausen die Schwalben hastig hin und her. Da kriegen die Kinder oft mal einen kleinen Schreck, weil die doch auch ja sehr tief fliegen und sehr schnell sind. Also ich kenne das auch. Gerade Schwalben, finde ich, die flitzen immer förmlich an einem vorbei. Ja, und dann ist man natürlich auch ein bisschen mit der Vogelkacke da unterwegs. Das ist natürlich im Carport dann auch irgendwie ein bisschen ärgerlich. Was können wir da machen, fragt Marlene. Und das wollen wir jetzt mal klären. Sascha Kropf aus dem RSH Moin Show Team ist bei mir. Sascha, was kann man mit so einem Nest machen, wenn man das bei sich zu Hause findet, was ja viele gerade wieder tun? Was hast du rausgefunden?
1: Also, vor allem Schwalben und ihre Nester sind nun mal besonders geschützt. Und zwar das ganze Jahr über. Wer trotzdem die Vögel vertreibt, sie umsiedelt oder gar das Nest zerstört, für den kann es richtig teuer werden.
0: Ja.
1: Da hatte zum Beispiel das Amtsgericht Plön vor ein paar Jahren mal eine Strafe von 1.500 Euro verhängt. Und das war noch vergleichsweise günstig. Es bleibt dir also wohl nichts anderes übrig, dich irgendwie mit den Tierchen zu arrangieren. Immerhin, gegen den Vogelschmutz kannst du so ein kleines Brettchen unterm Nest anbringen, nennt sich in Fachkreisen auch Kotbrettchen.
0: Ja, stimmt, habe ich auch schon mal gesehen, wenn die so kleine Holzbretter drunter machen. Das sieht manchmal, sieht man das an so Hausgiebeln und sowas auch. Trotzdem kann es ja im blödesten Fall echt teuer werden, sagst du schon, wenn die Vögel alles vollsauen, da kann ja auch mal was anderes drunter sein. Da kann man nichts anderes machen. Umsiedeln oder so, sagst du schon, das geht nicht, ne?
1: Ja, dann brauchst du tatsächlich das Okay deiner Behörde. In der Regel ist das die untere Naturschutzbehörde deiner Stadt oder deines Landkreises. Und wenn du das Nest dann tatsächlich wegmachen darfst, musst du auch gleichzeitig für die nächste Brutsaison dafür sorgen, dass Ersatz da ist, also indem du ein Kunstnest aufstellst. Bei anderen Vogelarten sind die Regeln ein bisschen weniger streng. Nehmen wir da beispielsweise die Taube. Da wird sogar empfohlen, das verlassene Nest im Anschluss zu entfernen, damit sich Bakterien oder auch Parasiten nicht weiter ausbreiten können. Aber Achtung, viele heimische Vögel, die brüten im Verlauf des Jahres noch ein zweites Mal im selben Nest. Darum am besten erst ab Spätherbst damit anfangen, das ungebetene Nest dann auch wegzumachen.
0: Ja, danke dir, Sascha. Also wir merken uns, jetzt in der Brutzeit bleibt das Nest im Garten oder am Haus tabu. Erst danach dürft ihr daran, wenn der Nachwuchs ausgeflogen ist, ist ja auch richtig so, ne? Bei besonders geschützten Arten wie der Schwalbe muss vorher das Amt grünes Licht für sowas geben.

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7: 5 vor halb 8. Ich bin Sönke Röhling. Guten Morgen. Immer mehr Schleswig-Holsteiner kaufen sich ein E-Auto. Im April war fast jedes dritte neu zugelassene Auto bei uns elektrisch. Das liegt vor allem an den hohen Spritpreisen, heißt es vom Kfz-Gewerbeverband. Ein Schub durch die neue E-Auto-Prämie von bis zu 6.000 Euro sei bisher aber ausgeblieben, heißt es. Online-Unterricht, private Übungsfahrten mit den Eltern und weniger Fragen in der Theorieprüfung. Damit will die Bundesregierung den Führerschein in Deutschland billiger machen. Die Reform soll heute vom Bundeskabinett beschlossen werden. Weiteres Thema ist die geplante Milliardeninvestition in den Zivilschutz. Der Drogenbeauftragte der Bundesregierung Streeck fordert, Mehreinnahmen aus der Tabaksteuer direkt ins Gesundheitswesen zu stecken. Denn dort verursache Rauchen auch enorme Kosten, so Streeck in der Bild. Finanzminister Klingbeil will dagegen mit einer höheren Tabaksteuer auch Löcher im Bundeshaushalt stopfen. Und jetzt weitere Meldungen aus der Region.
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8: Ich bin Fenri Bösel, Freundlieb. In Kiel liegen die Krankmeldungen weiterhin auf einem hohen Niveau. Neue Zahlen der Barmer zeigen, ihre Versicherten fehlten dort im Schnitt letztes Jahr mehr als 24 Tage im Job. Nur Lübeck und Ostholstein haben im landesweiten Vergleich mehr Fehltage zu verzeichnen. Der langjährige Altenholzer Bürgermeister Horst Striebig ist tot. Striebig starb bereits Anfang des Monats im Alter von 81 Jahren. Der CDU-Politiker war 18 Jahre lang bis 2010 Chef im Altenholzer Rathaus.
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9: Schauen wir mal auf die Wolken über Schleswig-Holstein. Die bringen nämlich immer noch ein bisschen was Nasses mit sich heute. Über den Tag, es hat schon viel Regen gegeben, aber gibt es immer wieder noch. Dazu kommen eben vielleicht hier und da auch mal so ein paar Gewitterzellen. Das sind die Temperaturen nachher einfach. Wir kriegen nämlich bis zu 19 Grad heute. Richtung frühen Abend wird es auch langsam immer wieder etwas trockener. Also dann zieht der Regen tatsächlich auch ab. Aber über den Tag kommt da eben dann doch noch ein bisschen was runter. Und aktuell an den Temperaturen sehen wir auch, das steigt und steigt. 13 Grad nämlich jetzt schon in Winnemark an der Schlei. 12 Grad in Weddingstedt am Kirchspiel. Krug und 12 Grad nochmal in Drüsen bei euch auf dem Campingplatz und der RSH 3-Tage-Trend. Morgen wird das schon schicker. Auf jeden Fall nur noch kurze Schauer. 21 Grad schon, kann sie aussehen lassen. Wir hüpfen über die 20 und am Freitag und Samstag hüpfen wir sogar noch weiter. Ins lange Pfingstwochenende geht es mit trockenem, meist freundlichem Wetter auf jeden Fall weiter. Das klingt doch schon mal gut.
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9: Schleswig-Holsteins bester Verkehrsservice. Achtung Autofahrer, es geht auf die A7 Hamburg Richtung Flensburg zwischen dem Kreuz Rendsburg und Rendsburg-Büdelsdorf. Da liegen Gegenstände auf allen Fahrstreifen verteilt. Auf jeden Fall vorsichtig fahren hier. Dann die B205 Neumünster Richtung Bad Segeberg zwischen Fehrenbötel und Wahlstedt. Da haben wir einen liegen gebliebenen LKW. Danke Merlin fürs Bescheid geben. Und A7 Hannover Richtung Hamburg zwischen Heimfeld und Elbtunnel. 7 Kilometer Stau jetzt schon. Viertelstunde gibt es da momentan obendrauf. Dann haben wir noch die meisten Blitzer. Nur bei RSH für euch. Stehen schon ein paar. Und zwar Groß-Saarau, Hauptstraße Richtung Mölln, Höhe der Schule, sowieso immer vorsichtig, sind 30. Dann Norderstedt, Oatbeen-Wixen-Straße, beidseitig Höhe der Tennisplätze. Ellerhoop, Barmstädter Straße, beidseitig Höhe der Dorfstraße. Und B430, noch wenn ihr hier längs kommt, Neumünster Richtung Schenefeld, da stehen sie Höhe Warsbeck mal wieder in der 70er.
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9: So, ich hoffe, ihr seid bisher ganz gut durchgekommen. Nun habe ich das gerade schon angesprochen, wie das Wetter sich denn so entwickeln mag. Denn das lange Pfingstwochenende steht ja nun mal vor der Tür. Ich weiß, viele Familien planen, wir auch. Wo können wir mit dem Lütten hin? Geht's raus oder muss man drin irgendwie eine Alternative schon mal planen? Und vor allem, welchen Tag lohnt es sich, einen Grill anzuschmeißen? Das ist ja, es muss ja alles geplant werden. Und damit ihr da richtig gut planen könnt, holen wir uns gleich die verbrieften Infos vom Deutschen Wetterdienst. Was ist mit dem Wetter in Schleswig-Holstein? Ich kann nur so sagen, es wird warm.

0: heute ist das noch so ein bisschen schnuddelig, aber ab morgen wird es eigentlich schon ganz gut und dann können wir uns aufs lange Wochenende freuen. Und zwar aufs lange Pfingstwochenende. Damit nochmal einen schönen guten Morgen, die RSH Moin Show hier, Marze Schmark. Was wird das für ein Wochenende? Das ist gerade das Fragezeichen für ganz viele, weil wir das natürlich planen wollen als Schleswig-Holsteiner. Ob wir nun einen Sack Kohle kaufen oder zwei Sack Holzkohle oder holen wir die Briketts oder haben wir noch welche? Haben wir davon genug? Wann kommen die Nachbarn zum Grillen? Wann grillen wir mit den Nächsten? Und können wir überhaupt grillen? Oder müssen wir das Ganze nach drinnen verlagern irgendwie und machen was anderes, was aus dem Ofen kommt? Also das sind wichtige Fragen, die in Familien gerade geplant werden für dieses lange Pfingstwochenende. Ich kann das nachvollziehen. Und wir holen uns jetzt die Infos von Julia Schmidt. Sie ist nämlich Meteorologin beim Deutschen Wetterdienst. Frau Schmidt, können wir uns auf karibische Verhältnisse freuen? Das habe ich irgendwo schon aufgeschnappt und gelesen. Also zumindest was die Temperaturen angeht am Wochenende.
1: Naja, karibisch ist vielleicht ein bisschen übertrieben, ja. Aber wir kommen tatsächlich mal so an das sommerliche Feeling mal ran an dem langen Wochenende. Okay. Also die Spitze erreichen wir im Grunde genommen am Samstag mit Höchstwerten, ja, ich mache mal so einen kleinen Rundumschlag, 21 Grad auf Sylt, Flensburg bis 25 Grad. Deutlich wärmer wird es dann im Landesinnern, insbesondere dann auch, wenn man schon so fast an den Hamburger Raum rangeht oder auch zentral. Also da geht es schon an die 28 Grad dann hoch. Also den Sommertag mit 25 Grad aufwärts, den werden schon viele Menschen dann in Schleswig-Holstein erleben am Samstag.
0: Sehr schön, das klingt ja auf jeden Fall schon mal super. Also Samstag habe ich schon mal mitgenommen, wird auf jeden Fall schön, weil man da den Wechsel merkt. Wie sieht es mit Regen aus? Oder bleibt es trocken? Oder?
1: Es gibt noch eine kleine Unsicherheit für den Samstag und für den Sonntag, dass so ein kleines Höhentief doch mal so dazwischen grätschen kann und für Schauer und vielleicht auch mal für ein Gewitter sorgen kann. Aber jetzt zu sagen, dass es hundertprozentig trocken wird mit durchgehend Sonnenschein, auch wenn der Luftdruck erst einmal so weit wieder steigt, das halte ich jetzt noch für etwas gewagt.
0: Okay, aber selbst ein kleiner Schauer würde uns jetzt ja nicht von diesen sommerlichen Temperaturen abhalten. Vielen Dank erstmal, Julia Schmidt vom Deutschen Wetterdienst. Also das ist keine große Regenrutsche, die da angekündigt ist, sondern eher gutes und tolles, fast ja hochsommerliches Wetter. Bei über 25 Grad spricht man bei uns in Schleswig-Holstein ja schon von Hochsommer. Also gleich doppelt Grund, sich aufs lange Wochenende zu freuen. Jetzt habe ich für euch neue Musik bei RSH. Die kommt von Alex Warren. Fever Dream, neu bei uns und euch einen schönen Start in den Mittwoch.

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0: Alcazar und Crying at the Discotheque um gleich 7:45. Hier ist die RSH Moin Show. Guten Morgen. Gleich gibt's was Frisches von Nico Santos für euch. Vorher gucken wir aber nochmal zu einer hübschen Nachricht, die wir bekommen haben. Und zwar von Sabine aus Bad Segeberg. Und ich sage absichtlich hübsche Nachricht, weil Sabine hat uns ein Foto geschickt, das sie gemacht hat von einem pinken Regenbogen. Das war unglaublich, schreibt sie dazu. Hat das irgendwer gesehen? Sieht wirklich cool aus. Ja, ich finde auch, Sabine, deshalb lieben Dank, dass du dich damit gemeldet hast. Und natürlich gehen wir sowas auch mal auf den Grund. Woher kommt das denn eigentlich? Wie entsteht überhaupt so ein pinker Regenbogen? Da hat sich Sharon drum gekümmert.
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2: So ein Regenbogen entsteht meistens kurz vor Sonnenuntergang. Dann steht die Sonne schon sehr tief und ihr Licht muss einen viel längeren Weg durch die Atmosphäre zurücklegen. Die blauen und grünen Lichtanteile werden dabei quasi rausgefiltert. Übrig bleiben vor allem warme Farben wie Rot, Orange oder eben Pink. Wenn dann noch Regentropfen in der Luft hängen, entsteht plötzlich ein rosa Regenbogen. Besonders bei uns in Schleswig-Holstein mit viel feuchter Luft und weitem Himmel kann man dieses seltene Farbspiel manchmal beobachten. Und verrückt ist auch, die Kamera verstärkt die Pinktöne oft auch noch viel stärker, als unser Auge sie sieht. Beim Fotos machen also ein ganz ähnliches Phänomen wie bei den Polarlichtern.

0: 8 Minuten vor 8. Einen schönen guten Morgen euch. Hier ist die RSH Moin Show. Matze Schmark hier. Immer mehr Schleswig-Holsteiner kaufen sich ein Elektroauto. Im April war fast jedes dritte neu zugelassene Auto bei uns elektrisch. Was die Hauptgründe der Schleswig-Holsteiner für ein E-Auto sind, das hört ihr gleich hier in den RSH-Nachrichten bei uns um 5 vor 8 mit Kollege Sönke Röhling.
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0: 5 vor 8. Ich bin Sönke Röhling. Guten Morgen. Bis zu 6.000 Euro für ein neues E-Auto. Über ein Online-Portal kann man das Geld jetzt beantragen. Die Bundesregierung hofft so auf neuen Schub für die E-Mobilität. Der kommt aber nicht durch die Prämie, sagt Jan-Nikolaus Sonntag vom Verband des Kfz-Gewerbes Schleswig-Holstein.
11: Der große Schub der Nachfrage kam jetzt ab Mitte März mit dem Krieg im Iran. Und da ging es richtig los, da wurde die Nachfrage spürbar größer. Und insbesondere, was für unsere Branche auch sehr gut ist und was auch für den Einstieg in die E-Mobilität sehr gut ist, auch was gebrauchte E-Fahrzeuge angeht.
0: Im April war fast jedes dritte neu zugelassene Auto in Schleswig-Holstein ein Elektroauto. Schleswig-Holstein will die Sicherheit in der Ostsee erhöhen. Die Landesregierung hat dazu eine Initiative beschlossen, die strengere Prüfungen und bessere rechtliche Möglichkeiten vorsieht, um unsichere oder unerlaubt betriebene Schiffe stärker zu kontrollieren. Ministerpräsident Günther setzt dabei auf die Zusammenarbeit mit dem Bund und anderen Ostseeanrainern.
12: Gerade russische Schiffe, die dort unterwegs sind, die als Schattenflotte durchaus, ich sag mal, nicht nur Gutes im Sinn haben, die ja auch, was durchaus die Qualität der Schiffe angeht, eine bestimmte Bedrohungslage auch haben, wo wir uns auch nicht sicher sein können. Er hat das auch was mit den Drohnen zu tun, die bei uns unterwegs sind. Das heißt, diese Schiffe müssen auch über den Hoheitsbereich Schleswig-Holsteins hinaus kontrolliert werden.
0: Online-Unterricht, private Übungsfahrten mit den Eltern und weniger Fragen in der Theorieprüfung. Das Bundeskabinett will heute die Reform der Führerscheinausbildung auf den Weg bringen. Sie soll den Führerschein günstiger machen. Weiteres Thema ist die geplante Milliardeninvestition in den Zivilschutz. Geplant sind Investitionen von 10 Milliarden Euro bis 2029, unter anderem für Personal, Ausrüstung und Spezialfahrzeuge beim THW. Der Weg zur Umsetzung des US-Zolldeals mit der EU ist frei. In der Nacht gab es nach monatelangen Verhandlungen eine Einigung. Die EU-Zölle auf Industriewaren aus den USA werden wieder abgeschafft. Damit soll ein neuer Handelsstreit mit den Vereinigten Staaten verhindert werden.
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13: Noch sind viele Wolken über Schleswig-Holstein unterwegs. Sie sorgen erstmal für gräuliches, graues Wetter, teilweise auch für ordentlich Regen oder auch mal nur ein bisschen Fissel, der da runterkommt. Aber ist eben dann doch irgendwie noch nass und ungemütlich erstmal. Wobei die Temperaturen eigentlich schon zeigen, wo es hingeht. Wir haben nämlich schon 13 Grad jetzt in Kolkerheide an der Reitschule. 12 Grad sind es in Oldenburg beim Amtsgericht und nochmal 12 in Lützensee an der Apotheke. Und das werden heute noch bis zu 19 Grad. Und der RSH3-Tage-Trend, der zeigt, morgen wird es noch schicker. Ein paar kurze Schauer nur noch dazwischen, aber ansonsten auch schon wieder viel besseres Wetter. 21 Grad, da kommt auch mehr Sonne raus. Freitag und Samstag, also Richtung langes Pfingstwochenende, wird es immer besser und trocken.
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13: Schleswig-Holsteins bester Verkehrsservice. Da geht es einmal auf die A1 Bremen Richtung Hamburg zwischen Maschner Kreuz und Stillhorn. 6 Kilometer Stop and Go. Viertelstunde müsst ihr da oben drauf planen. Dann haben wir noch die A25 Geesthacht Richtung Hamburg zwischen Nettelnburg und Allermöhe. 3 Kilometer stockender Verkehr. Viertelstunde gibt es da oben drauf. Und denkt an die Baustelle auf der A210, liebe Rendsburger, die ihr nach Kiel pendelt. Zwischen Melsdorf und Kreuzkiel West ist ja jetzt bis Mitte Juni gesperrt. Da wird die Fahrbahn erneuert und ihr müsst diese Umleitung nehmen, ne? Über Melsdorf, Mettenhof, Skandinaviendamm nach Kiel rein. Das dauert natürlich einen kleinen Tacken länger und staut sich an den Ampeln. 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Da haben wir einen in Groß-Saarau, Hauptstraße Richtung Mölln, Höhe der Kita sind 30 erlaubt. Dann Bosau, Brackrade ist das, Höhe der Bushaltestelle auch 30. Und moin, wer ist er noch?
14: Moin, hier ist Hatzger. Ich wollte ein Blitzer melden. Die stellen in Ellerhof gerade den R2D2 auf an der bekannten Stelle. In beide Richtungen 50 ist dort erlaubt.
13: Alles klar, Hatzger, lieben Dank dir. Das ist Barmstädter Straße in Ellerhof, beidseitig Höhe der Dorfstraße, nur für die, die bekannte Stelle hier sich kennen. Und B430 haben wir noch. Neumünster Richtung Schenefeld, da stehen sie Höhe Warsbeck in der 70er. Eine gute Fahrt euch.
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13: Überall in Schleswig-Holstein werden die Blumenkästen gefüllt. Es sieht toll aus. Die bunten Farben lassen sich endlich wieder ordentlich zeigen. Die Städte und Dörfer und Gemeinden lassen ihre Bauhöfe raus und die Gärtner raus und bauen endlich wieder alles ein. Und es sieht einfach toll aus. Allerdings ist das in Friedrichstadt gerade nicht so gewesen. Blumenkästen runtergerissen, Blumen teilweise ins Wasser geworfen oder gleich ganz geklaut. Was war da los in Friedrichstadt? Unbekannte haben dort nämlich die neue Bepflanzung verwüstet, zerstört oder eben teilweise auch gestohlen. Der Schaden 800 Euro, das auch nicht mal eben so. Und das macht man natürlich nicht. Man fragt sich mal, wer macht sowas? Wie wir vielleicht mithelfen können und vor allem, wie das die Friedrichstädter erlebt haben, das hört ihr alles gleich hier in 6 Minuten.

0: Also bei dieser Geschichte fragt man sich wirklich, wer macht sowas? Schönen guten Morgen erstmal. Hier ist Jahres Hamoin Show, bevor ich mich jetzt hier aufrege. Matze Schmark hier, schön, dass ihr dabei seid am Mittwoch. Aber es ist wirklich zum Aufregen, muss man sagen. In unserem wunderschönen Holländerstädtchen Friedrichstadt in Nordfriesland wurden in den letzten Wochen mehrere Blumen der Stadt gestohlen oder zerstört oder unzerstört. Jetzt sucht die Polizei nach Hinweisen. Bei mir ist Sebastian Müller von der Stadt Friedrichstadt. Sebastian, der Schaden liegt bei 800 Euro. Das ist nicht ohne. Wo wurdet ihr denn da beklaut?
1: Ganz klar. Also wir haben an den Brücken 85 Blumenkästen und davon sind 2 komplett weg von der blauen Brücke.
0: Ja.
1: Und bei den anderen Blumenkästen wurden halt Blumen rausgerissen, in die Gracht geschmissen oder sie sind halt mitgenommen worden.
0: Also man fragt sich, wer sowas macht, ne? Wann ist das genau passiert? Wisst ihr das? Könnt ihr das datieren?
1: Also wir vermuten, dass es in der Nacht vom 7. auf den 8. Mai gewesen ist.
0: Mhm.
1: Und es ist wirklich in der kompletten Stadt. An allen Brücken fehlt irgendwas.
0: Und was für Blumen waren das?
1: Ja, jetzt bin ich natürlich nicht der große Gärtner, aber da waren Petunien drin und die anderen kann ich leider persönlich nicht zuordnen.
0: Okay.
1: Aber alles, was hübsch ist.
0: Ja, es sollte eben auch hübsch aussehen. Ich meine, Friedrichstadt kennt man so, die Brücken, das ist ja gerade dieses, was dieses Holländerstädtchen ausmacht, eben auch Blumen und die Grachten und wie das alles aussieht. Das macht ja gerade erstmal den Charme aus, ne?
1: Ganz genau, ja. Und wir vermissen sie auch.
0: Ja, das glaube ich. Ja, wirklich. Also, vielen Dank erstmal, Sebastian. In Friedrichstadt wurden vermutlich in der Nacht vom 7. auf den 8. Mai Blumen der Stadt gestohlen oder zumindest wurde das alles verwüstet, von den Brücken geschmissen. Man fragt sich wirklich immer, warum macht man das und wer macht sowas? Der Schaden beträgt um die 800 Euro und falls ihr da was mitbekommen habt, dann meldet euch gerne bei der Polizei. Wir kriegen die ja vielleicht irgendwie, ne? Weil, nee, sowas macht man nicht. Zusammen sind wir Schleswig-Holstein.

0: Guten Morgen um 7:45. Hier ist die RSH Moin Show. Wenn ihr an Nester denkt von Vögeln, dann wo würdet ihr die so verorten? Da würdet ihr doch sagen, wahrscheinlich ja, so im Dachgiebel irgendwo oder am Carport. So Schwalbennester sieht man da ja gerne mal, ne? So unter der Dachrinne, an diesem kleinen Vordach oder so. Irgendwo in Ecken oder sowas, da suchen die sich das gerne. Ein Bachstelzenpärchen in Geesthacht hat sich allerdings jetzt gedacht, guck mal da, da ist eine Baufirma. Ach, lass doch vielleicht mal da in dem Radlader unser Nest bauen. Genau so ist es tatsächlich passiert. Es ist ja gerade Brutzeit bei uns im Land und Vögel suchen sich natürlich selbst ihre Orte. Und ja, dieses Bachstelzenpärchen hat sich gedacht, komm, wir gehen zur Baufirma Gestra Bau nach Geesthacht auf den Radlader drauf. Da gefällt uns das ganz besonders gut. Hier lassen wir uns nieder. Und bei mir ist jetzt Carsten Geigerlatt von Gestra Bau. Carsten, wie habt ihr dieses Nest denn dann entdeckt letztendlich?
1: Also, wir haben am 1. Mai ja ein langes Wochenende gehabt und ja. Nach dem 1. Mai wunderte sich der Radladerfahrer, dass immer, wenn er mit der Maschine umherfuhr, ein aufgeregtes Bachstelzenweibchen oder Männchen, was auch immer, um ihn herumflog. Und unter dem Radlader, unter dem Fahrerhaus war dann tatsächlich das Nest zu sehen mit 6 Eiern.
0: Nein.
1: Die sind seit vorgestern geschlüpft. Seitdem steht der Radlader endgültig in der Ecke. Und wir sind da im engen Austausch mit Herrn Ringe vom NABU. Ja, und der sagt jetzt, die brauchen jetzt 6, 7, 8, 9 Tage, je nachdem. Dann sind die irgendwann Flügge, fliegen aus und dann können wir wieder arbeiten und die Vögel haben auch endlich ihre Ruhe.
0: Ja, sag mal, aber das heißt also, Betrieb im Nest heißt aber Betrieb für euren Radlader null. Braucht ihr den nicht?
1: Doch, schon, aber wir haben noch ein Ersatzgerät da oben oder ein zweites Gerät. Insofern konnten wir das tatsächlich relativ gut stehen lassen und das ein bisschen schonend behandeln, das Thema.
0: Es ist ja irgendwie süß, ne, dass die sich ausgerechnet euren Radlader ausgesucht haben als Brutstätte, um da ihr Nest zu bauen. Aber gut, das Ding sah offensichtlich sicher aus für sie.
1: Ist so, wir fühlen uns durchaus geehrt. Also insofern. Ne?
0: Gut, also dann hoffe ich, ihr könnt bald wieder mit dem Ding rollen und natürlich hoffen wir, dass es den Vögeln gut geht. Aber toll, dass ihr da so schnell reagiert und natürlich euch auch kümmert. Zusammen sind wir Schleswig-Holstein, sagen wir immer. Das tun wir eben auch für Bachstelzen, ne?
1: So ist es, ganz genau.

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5: 5 vor halb 9. Ich bin Sönke Röhling. Guten Morgen. Die Marschbahn ist heute Thema im Bundestag. Der Verkehrsausschuss stimmt über den zweigleisigen Ausbau der Strecke zwischen Niebel und Klangsbüll sowie zwischen Morsum und Hinnum ab. Knackpunkt ist weiter die Finanzierung. Die Kosten liegen bei etwa 426 Millionen Euro. Die Bundesregierung hofft durch die neue E-Auto-Prämie von bis zu 6.000 Euro auf einen Schub für die E-Mobilität. Laut dem Kfz-Gewerbeverband Schleswig-Holstein ist der bislang aber ausgeblieben. Steigende Zulassungszahlen bei E-Autos seien vielmehr auf die hohen Spritpreise zurückzuführen, heißt es. Die Reaktivierung stillgelegter Bahnstrecken in Schleswig-Holstein kommt voran. Nach Angaben der Allianz pro Schiene können in den kommenden 10 Jahren 41 Kilometer Schiene wieder in Betrieb genommen werden, wenn alles nach Plan läuft. Dazu zählen unter anderem die Strecken Hamburg-Bergedorf-Geesthacht sowie Schönberger Strand-Schönkirchen. Und jetzt weitere Meldungen aus der Region.
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6: Ich bin Finn Riebesel, Freundlieb. In Kiel liegen die Krankmeldungen weiterhin auf einem hohen Niveau. Neue Zahlen der Barmer zeigen, ihre Versicherten fehlten dort im Schnitt letztes Jahr mehr als 24 Tage im Job. Nur Lübeck und Ostholstein haben im landesweiten Vergleich mehr Fehltage zu verzeichnen. Sorgen macht der Krankenkasse aber weiter der Anstieg psychischer Erkrankungen. Die Barmer fordert deshalb mehr Gesundheitsangebote und Prävention in den Betrieben. In der Kieler Nordschleuse des Nordostseekanals hat die Wasserschutzpolizei einen Frachter gestoppt. Der soll laut Polizei eine ölhaltige Substanz ins Wasser eingeleitet haben. Die Spur breitete sich auf rund 60 mal 50 Meter aus. Die Feuerwehr konnte ein weiteres Austreten stoppen. Die Polizei leitete ein Verfahren ein.
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7: Ziehen heute noch einige Wolken über Schleswig-Holstein vor allem, aber auch mit Regen. Der kommt immer wieder mit dazu, teilweise auch richtig schauerartig. Hier und da kann sich auch mal ein kleines Gewitter bilden. Das bildet sich ja immer mal ganz schnell, wenn so warme Temperaturen dann wieder mit der kalten Luft zusammenkommen. Und das ist heute so der Fall. Man spürt das ja draußen richtig schon. Es ist schon schön mild. Wir kriegen bis zu 19 Grad heute. Davon haben wir auch schon 13 Grad und zwar in Dreier an der Bäckerei bei euch. In Büsum am Büsumer Freilichtdeichmuseum sind es 12 Grad und 12 auch nochmal in Kronsmoor an der Stör und der RSH-3-Tage-Trend zeigt, morgen wird das schon wieder ein bisschen schöner nochmal. Da sind nur noch kurze, kleine Schauer dabei. Wir kriegen bis zu 21 Grad. Die Sonne kommt mal häufiger raus und Richtung Wochenende, Richtung Freitag, Samstag sogar noch freundlicher. Meistens trocken. Das Pfingstwochenende sieht auch richtig gut aus mit plus 25 Grad sogar.
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7: Schleswig-Holsteins bester Verkehrsservice. Achtung Autofahrer, A1 Lübeck Richtung Hamburg. Zwischen Kreuzost und Oehendorf haben wir ein Pannenfahrzeug. Und wir haben eine Entenfamilie auf der A23 Heide-Hamburg. Vorsicht hier in beiden Richtungen. Zwischen Itzehoe Nord und Itzehoe Mitte wurden die gerade gesehen. Dann haben wir leider eine ungesicherte Unfallstelle auf der A24 Schwerin Richtung Hamburg. Zwischen Kreuzost und Jenfeld. Fahrt da bitte vorsichtig. Die Unfallstelle noch nicht abgesichert und seid schlau im Stau. Denkt immer an die Rettungsgasse. Linke Spur nach links. Alle anderen Spuren nach rechts, damit vorne geholfen werden kann und es auch für euch wieder schneller losgeht. Und der Stau auf der A7 in Richtung Schleswig-Holstein, er wird mehr. Hannover Richtung Hamburg zwischen Heimfeld und Elbtunnel jetzt 10 Kilometer und eine halbe Stunde, die ihr da anstehen müsst. A21 Kiel Richtung Bargteheide zwischen Nettelsee und Trappenkamp ist die linke Spur wegen Markierungsarbeiten noch bis 18 Uhr gesperrt. Und in der Gegenrichtung die A21 Bargteheide Richtung Kiel zwischen Trappenkamp und Nettelsee auch Markierungsarbeiten, auch auf dem linken Fahrstreifen. Bis heute Abend dicht. Das heißt, ihr müsst da auf einem Fahrstreifen zurechtkommen und beim Einfinden staut es sich natürlich gewöhnungsbedürftig. Gewöhnungsbedürftig ist es sowieso, ja, gewohnheitsgemäß. Wird es sich hier etwas stauen. So, jetzt aber der Blick an den Straßenrand. Die meisten Blitzer nur bei RSH. Lübeck an den Schießständen, Höhe Supermarkt. Dann haben wir einen bei euch in Groß-Saarau, Hauptstraße Richtung Mölln, Höhe der Kita. Da sowieso immer vorsichtig. Bosau, Brackrade, Höhe der Bushaltestelle. Norderstedt, Oldbeen-Wixenstraße, beidseitig Höhe der Tennisplätze. Und Ellerhoop habe ich hier noch für euch. Barmstedter Straße, beidseitig stehen sie da, Höhe Dorfstraße, innerorts 50.
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7: Jetzt haben wir heute Morgen über einen sehr kuriosen Nestbau eines Bachstelzen-Vogelpärchens gesprochen. Und zwar haben die sich in Geesthacht bei einer Baufirma ihr Nest auf einem Radlader gebaut. Das kannst du dir auch nicht ausdenken, ne? So ein lautes, brummendes Ding. Da hat dieses Vogelpärchen gedacht, hier brüten wir doch mal. Und tatsächlich ist ihr Nachwuchs dort jetzt geschlüpft. Nun bauen die das da natürlich nicht weg, sondern die haben den Radlader stehen lassen, haben sich mit dem Naturschutzbund zusammengetan und haben gesagt, komm, was können wir machen? Wie können wir die Vögel da schützen? Man darf die eben nicht umsetzen. Und jetzt haben sie den Radlader einfach mal kurzerhand stehen lassen in der Baufirma. Aber was macht ihr eigentlich, wenn ihr zu Hause ein Nest entdeckt, das vielleicht irgendwie auch an einer doofen Stelle liegt oder vielleicht irgendwie auch ordentlich Dreck macht? Was darf man, was nicht, was ist verboten? Die Regeln gibt's gleich nochmal hier in 6 Minuten.

0: Schönen guten Morgen, hier ist die RSH Moin Show und wir haben heute Morgen ja schon über ein besonderes, kurioses Nest gesprochen, tatsächlich hier bei uns in Schleswig-Holstein. Tatsächlich hat ein Bachstelzenpärchen sich gedacht, komm, wir bauen mal ein Nest und zwar einfach auf einem Radlader. Genau, also an einem aktiven Radlader. Ein Ding, was eigentlich ständig durch die Gegend fährt, brummt und irgendwie ja auch laut ist, aber das ist ein sicherer Ort für die wohl gewesen und deswegen brüten die da jetzt. Ist natürlich ein kurioser Ort und die Baufirma hat den Radlader auch stehen lassen. Macht damit jetzt nichts mehr, fährt den nicht mehr rum. Die Küken sind schon geschlüpft und jetzt werden die bald flügge und dann gehen die hoffentlich raus aus dem Nest. Aber was ist eigentlich, wenn man so ein Ding mal zu Hause findet? Marleen aus Flintbek hat uns nämlich noch geschrieben. Sie hat ein Foto mitgeschickt von einem Schwalbennest bei denen im Carport. Das sorgt doch ordentlich für Stimmung. Wenn die Kinder durchs Carport laufen, erschrecken die sich richtig, weil die Viecher natürlich immer von links nach rechts fliegen. Und nun fragt Marleen, was kann man denn da machen? Weil es wird auch alles vollgekackt. Darf man da überhaupt was machen? Sascha Kropf aus dem RSH Moin Show Team ist bei mir. Sascha, was hast du rausgefunden? Wie ist das mit den Nestern?
1: Also, vor allem Schwalben und ihre Nester sind nun mal besonders geschützt. Und zwar das ganze Jahr über. Ja. Wer trotzdem die Vögel vertreibt, sie umsiedelt oder gar das Nest zerstört, für den kann es richtig teuer werden. Da hatte zum Beispiel das Amtsgericht Plön vor ein paar Jahren mal eine Strafe von 1.500 Euro verhängt. Und das war noch vergleichsweise günstig. Es bleibt dir also wohl nichts anderes übrig, dich irgendwie mit den Tierchen zu arrangieren. Immerhin, gegen den Vogelschmutz kannst du so ein kleines Brettchen unterm Nest anbringen. Nennt sich in Fachkreisen auch Kotbrettchen.
0: Okay, aber das kenne ich tatsächlich. Das sieht man manchmal auch so an so Giebeln und so, dass da extra so Bretter angebracht werden, damit es eben nicht so an der Hausfassade runterläuft. Ne? Aber gut, was kann Marleen denn jetzt noch machen? Kann sie das umsiedeln oder so? Das geht wahrscheinlich auch nicht, ne?
1: Ja, dann brauchst du tatsächlich das Okay deiner Behörde. In der Regel ist das die untere Naturschutzbehörde deiner Stadt oder deines Landkreises. Und wenn du das Nest dann tatsächlich wegmachen darfst, musst du auch gleichzeitig für die nächste Brutsaison dafür sorgen, dass Ersatz da ist. Also indem du ein Kunstnest aufstellst. Bei anderen Vogelarten sind die Regeln ein bisschen weniger streng. Nehmen wir da beispielsweise die Taube. Da wird sogar empfohlen, das verlassene Nest im Anschluss zu entfernen, damit sich Bakterien oder auch Parasiten nicht weiter ausbreiten können. Aber Achtung, viele heimische Vögel, die brüten im Verlauf des Jahres noch ein zweites Mal im selben Nest. Darum am besten erst ab Spätherbst damit anfangen, das ungebetene Nest dann auch wegzumachen.
0: Tja, danke dir, Sascha. Also wir merken uns jetzt, in der Brutzeit bleibt das Nest im Garten oder am Haus tabu. Erst danach dürft ihr dran, wenn der Nachwuchs ausgeflogen ist, bei besonders geschützten Arten wie der Schwalbe, muss aber vorher auch das Amt grünes Licht geben. Also am besten lassen wir alle so, wie sie sind und arrangieren uns. Das fand ich sehr, sehr schön. Zusammen sind wir Schleswig-Holstein.

0: Was haben frisch verliebte Paare, Kleinkindeltern wie wir und Hundebesitzer gemeinsam? Jetzt werdet ihr sagen, ja, keine Ahnung. Also es hat mit Wahrnehmung zu tun, so viel kann ich schon mal sagen. Schönen guten Morgen hier aus der RSH Moin Show. 8:45 haben wir es. Ja, die Wahrnehmung, die ist nämlich von diesen drei Gruppen ein klein bisschen anders als vom Rest der Welt. Aber wie das genau zusammenhängt, das erklärt euch jetzt der Kollege.
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2: Was du angenehm findest, könnte für andere das Gegenteil sein. Das gilt vor allem für drei Menschengruppen. Natürlich frisch Verliebte. Es kann sein, dass es schön für die ist, gegenseitig die Zunge im Hals zu haben. Aber die Welt ringsrum will das eher nicht sehen. Dann Kleinkindeltern mit ihren Babys.
3: Hoppala, da hat ja der Finlay die ganze Milch wieder ausgekotzt. Ach, haben Sie auch was auf der Hose? Ist ja süß.
2: Nee, und schließlich Hundebesitzer draußen im Café, deren Kampfhund sich den Wolf bellt, während Herrchen und Frauchen lachen und sagen, ja, sie ist einfach temperamentvoll. Ach, sie hat ihren Schuh gefressen. Ja, das tut mir leid. Niedlich.

0: Nicht wundern, wenn ihr in Husum an der Mühlenau mit dem Rad unterwegs seid. Da werden gerade Fahrräder gezählt. Schönen guten Morgen. Hier ist die RSH Moin Show, Matze Schmark hier. Und zwar liegen da zwei Schläuche auf dem Boden, über die die Fahrräder dann so drüber fahren. Und dann wird eben gemessen, wie viele Räder fahren denn nun tatsächlich hier an der Mühlenau. Damit man es einfach mal statistisch festhalten kann. Keine Sorgen, wegen Datenschutz. Es werden keine Kameras eingesetzt. Ihr werdet da nicht gefilmt oder so und auch keine personenbezogene Daten gespeichert. Man will eben einfach nur mal messen, wie viele Fahrräder fahren hier tatsächlich lang. Ich wusste nicht, dass man mit zwei so, ja, wahrscheinlich so Kontakten im Boden das irgendwie macht, damit man messen kann, wie viele Räder sind da drüber gefahren. Was sonst noch wichtig ist in Schleswig-Holstein und der Welt, das hört ihr gleich in den RSH-Nachrichten um 5 vor 9 mit Kollege Sönke Röhling. Und natürlich haben wir auch noch mehr von euren Lieblingshits in Schleswig-Holsteins beste Mix mit dabei. Gleich Alex Warren und Ordinary. Freuen wir uns drauf, freuen uns aber auch auf Britney Spears und Crazy. Alles gleich hier in der nächsten halben Stunde.
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16: 5 vor 9. Ich bin Sönke Röhling. Guten Morgen. Die Marschbahn ist heute Thema im Bundestag. Der Verkehrsausschuss will über den zweigleisigen Ausbau der Strecke abstimmen. Allerdings gibt es noch Unklarheiten in Sachen Finanzierung. Tom Husse berichtet.
17: Geplant ist, rund 19 Kilometer zwischen Niebüll und Klangsbüll sowie zwischen Morsum und Tinnum auszubauen. Das Projekt soll rund 426 Millionen Euro kosten. Im Haushalt sind dafür aktuell aber keine Mittel eingeplant. Wenn heute alles glatt geht, könnte das Parlament schon morgen über die Pläne abstimmen. Anfang der 2030er Jahre soll der Ausbau dann starten. Darauf hatten sich Politik und Bahn bereits auf einem Marschbahngipfel vor 4 Wochen geeinigt.
16: Es gibt offenbar deutliche Fortschritte bei der Reaktivierung stillgelegter Bahnstrecken. Nach Angaben der Allianz pro Schiene könnten in Deutschland in den kommenden Jahren mehr als 900 Kilometer Schiene wiederbelebt werden. Finn Riebesel-Freundlieb, inwiefern betrifft das Schleswig-Holstein?
18: Also bei uns sind 41 Kilometer alte Bahnstrecken betroffen. Wenn alles nach Plan läuft, fahren auf den Strecken Rendsburg-Seemühlen-Büdelsdorf, Kellinghusen-Vrist und Schöneberger Strand-Schönkirchen schon in 4 bis 5 Jahren wieder Züge. Bei den Strecken Flensburg-Stadt, Flensburg-Weiche und Hamburg-Bergedorf-Geesthacht wird es voraussichtlich noch bis 2035 dauern. Pro Schiene fordert mehr Geld von Bund und Ländern, damit nicht nur die Sanierung, sondern auch der spätere Betrieb der Strecken gesichert ist.
16: Online-Unterricht, private Übungsfahrten mit den Eltern und weniger Fragen in der Theorieprüfung. Damit will die Bundesregierung den Führerschein in Deutschland billiger machen. Die Reform soll heute vom Bundeskabinett beschlossen werden. Weiteres Thema ist die geplante Milliardeninvestition in den Zivilschutz. Kurz vor der offiziellen Bekanntgabe morgen sickern immer mehr Details zum deutschen Kader für die Fußball-WM durch. Laut Berichten sollen auch die Jungstars Karl und El Mala von Bayern und Köln dabei sein. Genau wie die Stuttgarter Undav, Stiller und Leveling.
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0: Heute noch so ein bisschen schnubbelig bei uns. Da kommt ein bisschen Regen runter. Ein bisschen ist gut, teilweise auch wirklich richtig schauerartig. Dann wieder mal eine Lücke, dann gibt es grauen Himmel. Vielleicht mal einen kleinen Blick irgendwo durch die Wolken durch, aber das wird heute eher so bei diesem Grau dann größtenteils bleiben. Richtung Abend kündigt sich dann schon mal das an, was die nächsten Tage so kommt. Nämlich ein bisschen mehr Sonne tatsächlich wieder und auch trockener. Aber heute müssen wir uns mit 19 Grad und immer wieder eben schauerartigem Regen zufrieden geben. Wir gucken mal auf die aktuellen Temperaturen. Da sind wir jetzt schon bei 13 Grad bei euch in Sterup an der Libbingau. 12 Grad haben wir in Biemühlen auf dem Reitplatz und nochmal 12 Grad bei euch in Rosenburg an der Freiwilligen Feuerwehr. Und der RSH 3 Tage Trend, jetzt kommt's nämlich, morgen wird schon schicker. Nur noch ein paar kurze, schwache, kleine Schauer. Maximal gibt's 21 Grad, also schon mal der Sprung über die 2. Und das machen wir am Wochenende einfach weiter so. Richtung langes Pfingstwochenende, Freitag, Samstag wird's immer freundlicher. Wie freundlich ganz genau, das kläre ich gleich nochmal in dieser halben Stunde, in der nächsten halben Stunde mit dem Deutschen Wetterdienst. Aber jetzt gucken wir erstmal auf die Straßen.
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0: Schleswig-Holsteins bester Verkehrsservice nämlich. Achtung Autofahrer, es geht auf die A1 Lübeck Richtung Hamburg. Zwischen Kreuz Ost und Öhendorf haben wir ein Pannenfahrzeug. Dann liegt eine LKW-Klappe auf der A7 und zwar Hamburg Richtung Flensburg in der Abfahrt Neumünster Süd. Besonders gefährlich. Vorsichtig fahren bitte. LKW-Klappe kann ich mir nur so vorstellen, dass es hinten irgendwie eine Tür ist oder so eine Rampe, ne, so eine hydraulische, die da vielleicht liegt. Fahrt da ganz besonders vorsichtig gerade. Und wir haben eine ungesicherte Unfallstelle auf der A24 Schwerin Richtung Hamburg zwischen Kreuz Ost und Jenfeld. Nicht wundern, wenn sich da gerade staut. Seid schlau im Stau. Denkt immer an die Rettungsgasse. Linke Spur nach links, alle anderen Spuren nach rechts. Dann haben wir Stau auf der A7 Hannover Richtung Hamburg zwischen Heimfeld und Elbtunnel. 10 Kilometer, 35 Minuten mehr müsst ihr hier einplanen. Und dann gucken wir noch rüber zu den meisten Blitzern. Nur bei RSH steht nämlich einer an der B5 Itzehoe Richtung Heide, Höhe Neufeld, da sind 70. Lübeck an den Schießständen, Höhe Supermarkt, 50 erlaubt. Groß-Saarau bei euch, Hauptstraße Richtung Mölln, Höhe der Kita, sowieso immer vorsichtig. Dann Ustenfeld, Kieler Straße, Stadt Einwärts, Höhe Brückenweg und Ellerhof noch, Barmstädter Straße beidseitig, Höhe der Dorfstraße. So, nun habe ich es aber.
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0: So, ich sag das gerade so, ne? Lange Wochenende steht vor der Tür, Pfingstwochenende und für viele, ich weiß genau, wie das jetzt abgeht, da wird geplant. Was können wir machen? Können wir grillen? Ist das das Wochenende, an dem wir grillen? Also ich weiß gar nicht, wie oft ich in dieser Woche schon das Wort grillen gehört habe. Wir klären gleich mit dem Deutschen Wetterdienst, dass die mal bitte schon in die Karten gucken und uns sagen, wie das nur Pfingsten wird. Ob wir Samstag, Sonntag oder Montag grillen oder an allen drei Tagen. Ich möchte auch wissen, in welcher Tageszeit. Nein, aber auf jeden Fall klären wir gleich mal, wie die Temperaturen denn nun wirklich ansteigen am Wochenende und wie warm und trocken es wird. Alles hier in dieser halben Stunde.

0: Britney Spears und Crazy, das sind noch mehr von euren Lieblingshits in Schleswig-Holsteins beste Mix. Damit guten Morgen in der RSH Moin Show. Gleich gibt's was Frisches für euch von Alex Warren. Ordinary, gleich hier bei uns in der RSH Moin Show. Vorher gucken wir allerdings mal so ein klein bisschen schon in Richtung langes Pfingstwochenende. Also heute ist ja noch relativ ungemütlich bei uns, aber dieses lange Pfingstwochenende, das sieht eigentlich schon ganz gut aus. Mit dem könnten wir uns vielleicht alle ganz gut anfreunden. Es sieht auf jeden Fall nach Sonne aus. Ich habe tatsächlich auch schon was von karibischen Verhältnissen gelesen. Und dem musste ich natürlich mal auf den Grund gehen, weil wenn das so ist, dann müssen wir es in Schleswig-Holstein natürlich wissen und uns das auch schnappen. Das wäre für mich ja gleich auch irgendwie Grillwetter. Ich habe jetzt Unterstützung vom Deutschen Wetterdienst und zwar von der Meteorologin Julia Schmidt, die ist bei mir. Frau Schmidt, können wir uns denn auf karibische Verhältnisse freuen am langen Pfingstwochenende, was die Temperaturen angeht?
1: Naja, karibisch ist vielleicht ein bisschen übertrieben, aber wir kommen tatsächlich mal so an das sommerliche Feeling mal ran an dem langen Wochenende. Ja. Also die Spitze erreichen wir im Grunde genommen am Samstag mit Höchstwerten, ja, ich mach mal so einen kleinen Rundumschlag, 21 Grad auf Sylt, Flensburg bis 25 Grad. Deutlich wärmer wird es dann im Landesinnern, insbesondere dann auch, wenn man schon so fast an den Hamburger Raum rangeht oder auch zentral, also da geht es schon an die 28 Grad dann hoch. Also den Sommertag mit 25 Grad aufwärts, den werden schon viele Menschen dann in Schleswig-Holstein erleben am Samstag.
0: Aber also da muss ich mal sagen, Frau Schmidt, also mit 25 Grad in Flensburg, da fühlen wir uns in Schleswig-Holstein aber schon sehr karibisch, das kann ich nur noch mal bestätigen. Es klingt auf jeden Fall schon mal super fürs lange Wochenende. Wie sieht es mit Regen aus? Oder bleibt es komplett trocken? Oder?
1: Es gibt noch eine kleine Unsicherheit für den Samstag und für den Sonntag, dass so ein kleines Höhentief doch mal so dazwischen grätschen kann und für Schauer und vielleicht auch mal für ein Gewitter sorgen kann. Aber jetzt zu sagen, dass es hundertprozentig trocken wird mit durchgehend Sonnenschein, auch wenn der Luftdruck erst einmal so weit wieder steigt, das halte ich jetzt noch für etwas gewagt.
0: Okay, also das heißt, wir halten das mal fest, da kann vielleicht ein kleiner Schauer dabei sein, der darf uns aber nicht groß stören, der macht den Grill nicht aus, das kann trotzdem gut für gute Laune sorgen und vor allem wird es richtig, richtig schön warm am Wochenende und die Sonne ist eben viel, viel kräftiger da, als sie es vielleicht heute noch ist. Freut euch also schon mal auf das lange Pfingstwochenende, natürlich auch mit uns von RSH, wir sind natürlich auch bei euch und jetzt, wie versprochen, Alex Warren und Ordinary. Guten Morgen am Mittwoch.
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8: Das ist heute noch ganz schön wechselhaft, muss man sagen. Immer wieder mal Regenschauer dabei. Das ist auch schon kräftig runtergekommen. Das kann hier und da auch mal ein kleines Gewitter sich dabei bilden oder ihr hört es mal irgendwo grummeln. Das liegt eben daran, dass er doch noch recht mild ist. Und dann, wenn da kalte Luft dazukommt, dann knallt es eben am Himmel über Schleswig-Holstein. Heute bei bis zu 19 Grad, aber trotzdem in den trockenen Phasen immer wieder ganz angenehm, auch wenn da oben die Wolkendecke erstmal bleibt. Wir gucken mal auf die aktuellen Temperaturen. Wir sind nämlich jetzt bei 13 Grad bei euch in Ringsberg beim Spielplatz, 13 auch in Weddingstedt am Kirchspielkrug und 12 Grad bei euch in Lütchensee an der Apotheke. Und der RSH3-Tage-Trend, morgen wird schon schicker. Nur noch ein paar kurze, schwache Schauer, maximal 21 Grad. Also es klettert und klettert. Am Freitag und Samstag wird sogar noch wärmer Richtung langes Pfingstwochenende. Immer wieder auch zwar mit kleinen Regenschauern, aber es wird warm. Und das dazwischen, das fühlt sich schon richtig sommerlich an.
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8: Schleswig-Holsteins bester Verkehrsservice. Achtung Autofahrer, wir haben mehrere ungesicherte Unfallstellen. Ich fange mal mit der A7 an, Hannover Richtung Hamburg. Zwischen Dreieck Südwest und Heimfeld, da liegen auch viele Gegenstände auf der Straße. Der Unfall gerade erst passiert, noch nicht abgesichert. Dann die A7 Hannover Richtung Hamburg nochmal. Zwischen Hausbruch und Waltershof auch ein Unfall, der noch nicht abgesichert ist. Und die A255, wir bleiben also bei Hamburg. Abzweig Vettel bis Neue Elbbrücken, Wilhelmsburg Richtung Vettel ist das. Zwischen der Elbinsel und Vettel auch eine ungesicherte Unfallstelle. Fahrt da bitte vorsichtig. Dann Stau auf der A7 Hannover Richtung Hamburg zwischen Heimfeld und Elbtunnel. 10 Kilometer. Ihr braucht da 35 Minuten mehr. Wir haben eine große Umleitung auch auf der A210 für viele Rendsburg-Kiel-Pendler wichtig, denn Rendsburg Richtung Kiel ist zwischen Melsdorf und Kreuz-Kiel-West wegen dieser Fahrbahnerneuerung jetzt bis Mitte Juni gesperrt. Die Umleitung führt euch über Mettenhof und das dauert eben länger, weil da Ampeln sind. Und die meisten Blitzer, nur bei RSH steht einer in Ostenfeld, Kieler Straße statt einwärts am Brückenweg. Dann B5 Itzehoe Richtung Heide, Höhe Neufeld, da sind 70 erlaubt. Grüße nach Lübeck, ihr habt auch einen an den Schießständen und zwar Höhe Supermarkt. Groß-Saarau, Hauptstraße Richtung Mölln, Höhe der Kita, da sowieso immer vorsichtig. Und Grüße auch noch nach Norderstedt in die Oatby and Wixton Straße. Ich sage sie so gerne, beidseitig, Höhe der Tennisplätze wird auch geblitzt. Eine gute Fahrt, kommt überall bitte gut durch.
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0: Die RSH Moin Show am Mittwochmorgen mit Ellie Goulding und Burn. Damit nochmal einen schönen guten Morgen euch und gleich gibt's was Neues von BTS. Die K-Pop-Band ist zurück mit Swim. Kriegt ihr gleich neu bei uns bei RSH. Darauf freuen wir uns schon. Ich freue mich aber auch, dass Tanja Puttfagen schon hier ist. Die wäre auch fast hergeschwommen. Es regnet nämlich noch ordentlich draußen.
1: Ach, es geht. Mai-Regen bringt ja Segen, heißt
0: ja,
1: es.
0: Ja, eben. Ne? Das bringt er. Und ich glaube, das Pfingstwochenende, ja, auch wenn es mal hier und dadurch wachsen wird, das wird schon richtig schön warm.
1: Ja, wir reden uns das einfach warm und schön. Von siehst daher du. Ist alles super.
0: Hast du denn heute Morgen auch schon diese lustige Story gehört von den Radladerfahrern aus Geesthacht? Eine Baufirma, die ein Vogelnest von zwei Bachstelzen entdeckt haben. Da hat ein Vogelpärchen gedacht, komm, wir nisten mal auf einem Radlader. Dem war das Wetter drumherum auch egal. Die haben den Radlader genommen, der brummt sowieso und ist immer schön warm.
1: Ja, schön. Aber ich bin sicher, Schleswig-Holstein hat noch viel mehr von diesen Geschichten, weil die Vögel sind ja ein bisschen wahnsinnig. Die suchen sich ja manchmal Nistplätze aus, da denkst du auch, Mensch, Vogel, ob das so eine gute Idee war.
0: Die passen ja vor allem auch überall rein.
1: Überall,
0: das,
1: genau.
0: Sobald, ist das wie bei Katzen, wenn der Kopf durchgeht, dann geht der Rest auch.
1: Ja, ich weiß es nicht, scheint so zu sein. Auf jeden Fall suche ich heute Schleswig-Holsteins lustigste Nistplätze und die ersten sind auch schon eingetrudelt. Also ich bin sehr gespannt, was ihr da zu berichten habt.
0: Also ruft gerne durch oder schickt uns gerne auch gleich ein Foto oder eine Sprachnachricht per WhatsApp, Kiel 0431 986 98 und dreimal die 0, Schleswig-Holsteins lustigste Nistplätze jetzt in der Brut- und Nestbauzeit.

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10: 5 vor 10. Ich bin Sönke Röhling. Guten Tag. Die Marschbahn ist heute Thema im Bundestag. Der Verkehrsausschuss stimmt über den zweigleisigen Ausbau der Strecke zwischen Niebel und Klangsbüll sowie zwischen Mausum und Tinnum ab. Knackpunkt ist weiter die Finanzierung. Die Kosten liegen bei etwa 426 Millionen Euro. Im Haushalt sind dafür aktuell aber keine Mittel eingeplant. Wenn heute alles glatt geht, könnte das Parlament schon morgen über die Pläne abstimmen. Dem Wald in Schleswig-Holstein geht es aktuell etwas besser als im Bundesdurchschnitt. Dennoch bleibt die Lage zum Beispiel wegen geringer Niederschläge angespannt. Nach Angaben von Landwirtschaftsministerin Schmachtenberg profitiert das Land aber von seiner Lage zwischen den Meeren und steht auch besser da als noch im Vorjahr. Auf der A7 bei Neumünster hat sich schon wieder ein Auto überschlagen. Bei dem Unfall am Abend waren zwei Autos und ein Laster beteiligt. Vier Menschen wurden verletzt. Die Autobahn war bis in den frühen Morgen hinein teilweise gesperrt. Erst vorgestern war dort ein Autofahrer bei Aquaplaning ins Schleudern gekommen und mit seinem Wagen auf dem Dach gelandet. Online-Unterricht, Übungsfahrten mit den Eltern und weniger Fragen in der Theorieprüfung. Damit will die Bundesregierung den Führerschein in Deutschland billiger machen. Die Reform soll heute auf den Weg gebracht werden. An den Plänen gibt es heftige Kritik von Fahrlehrern. Dazu sagte Verkehrsminister Schnieder im Weltinterview:
11: Wir wollen das nicht zulasten der Sicherheit machen. Wir machen auch nichts, was es nicht irgendwo in Europa schon gibt. Das ist alles bewährt und anderswo ist es günstiger. Das können wir auch. Wir bauen vor allem Bürokratie ab, wir machen es einfacher, wir schaffen Optionen und dann wird am Ende ein günstigerer und einfacher Führerschein stehen.
10: Außerdem will die Bundesregierung heute ein 10 Milliarden Euro Paket für den Zivilschutz auf den Weg bringen. Die Bundesregierung plant ein digitales Sozialportal für alle Angelegenheiten. Das haben Sozialministerin Baas und Digitalminister Wildberger bei T-Online angekündigt. Der Aufwand dafür sei aber groß. Zuerst müssten die Verwaltungssysteme vereinheitlicht werden, heißt es. Am Nachmittag berät eine Expertenkommission darüber. Nach dem erfolgreichen Klassenerhalt hat Holstein Kiel drei weitere Spieler verabschiedet. Die jetzt auslaufenden Verträge von Innenverteidiger Karl Johansson und Mittelfeldspieler Stefan Schwab werden nicht verlängert, teilte der Verein mit. Außerdem kehrt Leihspieler Umo Tohumschuh nach Hoffenheim zurück.
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12: Heute wird das doch mal streckenweise ein bisschen nasser bei uns in Schleswig-Holstein. Denn Tief Inga schickt uns immer wieder Schauer oder Gewitter. Die ziehen von der Westküste herein. Wir kriegen zwischen 15 und 18 Grad heute. Im Moment sind es 14 in Plön an der Kreisverwaltung. Auf dem Marktplatz in Glückstadt 14 und am Schloss in Ahrensburg ebenfalls. Der RSH-3-Tage-Trend. Morgen auch noch einzelne Schauer, aber natürlich auch immer mal Sonne. Der Freitag bringt auch wieder Sonne und Wolken, kaum Regen. Und am Samstag wird es erst sonnig und warm mit bis zu 28 Grad. Aber später am Tag könnte uns dann doch nochmal ein Gewitter erwischen.
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12: Schleswig-Holsteins bester Verkehrsservice. 2 Kilometer Stop-and-Go haben wir auf der A1 Lübeck-Hamburg zwischen Billstedt und dem Dreieck Südost. Aber das dauert nur ein paar Minütchen länger. Genau wie auf der A1 Bremen-Hamburg ab Stillhorn bis zur Norderelbbrücke. 3 Kilometer. Auch das so bummelig 10 Minuten, die ihr da länger unterwegs seid. A7 Hannover-Flensburg zwischen dem Dreieck Südwest und dem Elbtunnel. 6 Kilometer, 15 Minuten kommen hier oben drauf. Und die meisten Blitzer nur bei RSH Norderstedt. Oldbien-Wixtenstraße beidseitig an den Tennisplätzen in Ostenfeld, Kieler Straße statt einwärts Höhe Brückenweg und auf der B5 in Zoo Richtung Heidelhöhe Neufeld. 70 sind da erlaubt. Vielen Dank. Allen, die Bescheid gesagt haben, Staus und Blitzer, meldet ihr uns ja immer kostenlos unter der 08000774774. Ich wünsche euch gute Fahrt.
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12: Und eine schöne Arbeitszeit, ihr Lieben. Ich weiß ja, viele Schleswig-Holsteiner haben einen Hund und für den tun wir alles. Das sind einfach Familienmitglieder. Wir lieben die Hunde natürlich, stehen ihnen zur Seite, sogar mit Erster Hilfe. Die Johanniter in Kiel bieten gerade wieder einen Erste-Hilfe-Kurs für Hunde an. Und was ihr da alles lernen könnt, das hört ihr gleich hier.
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0: Schön, dass ihr dabei seid. RSA ist das. Alle frischen Hits in Schleswig-Holsteins beste Mix. Erste Hilfe zu beherrschen, das ist ja eine sehr, sehr nützliche Sache, nicht nur für Menschen. Die Johanniter in Kiel bieten gerade wieder Erste-Hilfe-Kurse für Hunde an. Und bei mir ist Ausbildungsleiterin Tanja Brun. Tanja, ihr schult also meinen Hund darin, wie der mich in die stabile Seitenlage bringt, oder wie?
1: Nein, da wird der Halter geschult. Okay. Und zwar ist das ja ein Erste-Hilfe-Hund und Halter. Also die Kursinhalte sind zum Beispiel Betrachtung und Begutachtung eines gesunden Hundes, Krankheiten und Notsituationen frühzeitig erkennen. Dann kommt die Versorgung von Verletzungen und Knochenbrüchen dazu. Erlernen der Herz-Lungen-Wiederbelebung am Hundedummy. Man nimmt nicht den Hund dazu. Und Tipps zur Ausstattung einer Hausapotheke für Hunde.
0: Verstehe, das klingt ja wirklich sehr interessant. Wie funktioniert denn die Herzdruckmassage anders als bei Menschen?
1: Also man muss halt wissen, wo man drücken kann. Also es ist nicht um den Brustbereich, sondern mehr an der Seite, wo man drücken sollte. Erstmal ist es ja wie bei Menschen auch. Man hört, ob er atmet. Und sieht es auch. Den Hund muss man seitlich hinlegen. Genau, mit Beatmung.
0: Okay, und wie funktioniert das mit der Beatmung dann?
1: Also man muss halt wissen, wo man drücken kann. Also es ist ja, genau, Mund-Nase. Also Mund und Nase mit dem eigenen Mund umschließen und dann einatmen.
0: Das ist ja für viele, glaube ich, eine ganz wichtige Kiste, so Selbsthilfe zum Hund, wenn man da in eine Notsituation gerät, weil das ja auch einfach Familienmitglieder sind, ne?
1: Ja, der Hund ist ja ein Familienmitglied und man möchte ja ein Familienmitglied gut behütet wissen, damit man auch weiß, was man mit dem Hund macht, wenn da irgendwas passiert.
0: Eindeutig. Vielen Dank, Tanja. Der nächste Erste-Hilfe-Kurs für Hunde, jetzt hier in Kiel bei den Johannitern, findet ab dem 6. Juni statt und da gibt es auch noch freie Plätze.

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13: Ein bisschen nasser bei uns in Schleswig-Holstein. Tief Inga ist schuld, die schickt uns viele Schauer oder Gewitter, die von der Westküste her einmal rüberziehen. Zwischen 15 und 18 Grad kommen wir heute raus. 14 sind es jetzt am Fernsehturm in Kiel, auch in Flensburg an der Hafenspitze und in Rathekau an der Feldsteinkirche. Der RSH, 3-Tage-Trend, auch morgen immer noch einzelne Schauer dabei. Dazwischen Sonne und der Freitag bringt dann auch so einen Sonne-Wolken-Mix. Kaum Regen am Samstag. Geht's erstmal mit ganz viel Sonne los und auch sehr warm bis 28 Grad. Aber ja, kann sein, dass wir da die ein oder anderen Gewitterschauer nochmal abbekommen.
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13: Schleswig-Holsteins bester Verkehrsservice. Achtung Autofahrer. Auf der A7 Hamburg-Flensburg zwischen Stellingen und dem Dreieck Nordwest haben wir einen Liegenbleiber. Dann 2 Kilometer Stop and Go auf der A1 Lübeck-Hamburg zwischen Billstedt und dem Dreieck Südost und auf der A1 Bremen Richtung Hamburg zwischen Stillhorn und dem Dreieck Norderelbe 3 Kilometer. 10 Minuten dauert das hier länger. Dann die A7 Hannover-Flensburg zwischen dem Dreieck Südwest und dem Elbtunnel. 3 Kilometer, 10 Minuten auch hier. Und die meisten Blitzer nur bei RSH Nordhasch stehen Hauptstraße. Straße, 30 sind erlaubt, Norderstedt, Oldbjörn-Wixen-Straße in Höhe der Tennisplätze, Ostenfeld, Kieler Straße stadteinwärts, Höhe Brückenweg und auf der B5 in Zoo Richtung Heidehöhe Neufeld, 70 sind da erlaubt. Vielen lieben Dank an die angerufenen Namen Kai, Martin und Carsten. Staus und Blitzer meldet ihr uns ja immer kostenlos unter der 08000 774 774. Ich wünsche euch gute Fahrt.
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0: Schön, dass ihr dabei seid. RSH ist das. Moin allerseits. Alle frischen Hits in Schleswig-Holsteins beste Mix. Heute Morgen haben wir ja mit einem Bauunternehmer gesprochen, auf dessen Radlader gerade eine Bachstelze brütet. Ne? Unterm Führerhaus, das heißt der Radlader, der ist erstmal kalt gestellt. Die hat da einfach über den 1. Mai angefangen zu brüten und sowas haben wir ja häufiger, dass Vögel sich lustige Orte aussuchen, um da ihre Nester zu bauen. Deshalb suchen wir heute Schleswig-Holsteins witzigste Nistplätze. Und da hat Anne aus Kiel ein ganz süßes Foto geschickt. Anne, wo wird bei dir gebrütet?
1: In der Heutenauer Straße. Wir wohnen schräg gegenüber von Café Kursche. Und bei uns nistet ein kleines Rotkehlchen mit inzwischen auch, ich glaube, 4 Kinderchen im Zeitungsbriefkasten. Also da ist an der Hauswand so ein schmaler Kasten, wo die KN eigentlich reinkommt, beziehungsweise der Express. Und das Rotkehlchen hat sich jetzt überlegt, dass das ein super Platz wäre.
0: Ja, ist natürlich nicht so ein super Platz, aber ihr habt wahrscheinlich dem Rotkehlchen ein bisschen geholfen und ein Schild dran gemacht oder wie läuft das?
1: Natürlich. Wir haben da ein schönes Schild gemalt. Hier wohne ich mit einem Vogel drauf, dass da nicht aus Versehen der Express drin landet. Aber es ist wirklich super entzückend. Jedes Mal, wenn man in den Hauseingang rein, also zum Haus geht, guckt man halt da in das kleine Gesichtchen rein. Das ist so süß, ehrlich.
0: Ja. Glaube ich dir sofort. Vielen Dank, Anne. Und wo wird bei euch denn gebrütet? An welchen ungewöhnlichen Stellen? Schickt doch mal ein Foto oder auch eine Sprachnachricht über WhatsApp. Kiel 0431 98 6 98 und 3 mal die 0. Wir suchen Schleswig-Holsteins lustigste Nistplätze heute.

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13: 5:11. Ich bin Sönke Röhling. Guten Tag. Nur jeder fünfte Baum in Deutschland ist gesund. Das zeigt der Waldzustandsbericht. In Schleswig-Holstein sieht es etwas besser aus, Landwirtschaftsministerin Schmachtenberg, aber...
14: Die Berichte lassen sich durchaus vergleichen, weil wir die gleichen klimatischen Bedingungen durchaus haben. Gleichwohl gibt es in den Bundesländern Unterschiede, denn wir sind ein bisschen besser dran aufgrund der Meereslage und dementsprechend ist unser Wald, geht es dem ein bisschen besser als anderen Bundesländern.
13: Sie sieht trotzdem keinen Grund für Entwarnung. Angesichts immer häufigerer und längerer Trockenphasen setzt sie auf einen weiteren Umbau hin zu mehr klimastabilen Mischwäldern. Der Verkehrsausschuss des Bundestags berät heute über den zweigleisigen Ausbau der Marschbahn zwischen Niebel und Klangsbüll sowie zwischen Morsum und Tinnum. Es wird mit einer Zustimmung gerechnet. In dem Fall könnte das Parlament schon morgen darüber abstimmen. Knackpunkt ist allerdings weiter die Finanzierung des Projekts. Das Verwaltungsgericht Schleswig verhandelt heute über die Klage der Deutschen Umwelthilfe gegen den Landkreis Schleswig-Flensburg. Es geht um eine Ausnahmeregelung für das Dosenpfand in den Bordershops an der dänischen Grenze. Dort werden jährlich Millionen Getränkedosen pfandfrei an skandinavische Kunden verkauft. Das verstoße gegen das deutsche Verpackungsgesetz, so die Kläger. Der Führerschein in Deutschland soll günstiger werden. Die Reform dafür ist schon länger angekündigt. Heute will die Bundesregierung sie auf den Weg bringen. Jana Klonikowski berichtet.
15: Verkehrsminister Schnieder plant unter anderem weniger Pflichtfahrten, Theorieunterricht auch komplett online, einen kürzeren Fragenkatalog und auch die Möglichkeit, Fahrstunden nur mit den Eltern zu machen. Diese Pläne hatte er bereits im Herbst vorgestellt. Sie waren von Fahrlehrern heftig kritisiert worden. Die Bundesregierung will heute außerdem das 10 Milliarden Euro Paket für den Zivilschutz auf den Weg bringen. Das Geld soll etwa in Ausrüstung und Personal beim THW investiert werden.
13: Es ist das größte Spiel in der Geschichte des SC Freiburg. Der Verein trifft heute Abend im Finale der Fußball-Europa-League auf Premier League-Club Aston Villa. Philipp Nützig berichtet.
16: Für die Freiburger wäre es der erste große Titel in der Clubgeschichte. Bisher hat Freiburg nur 4 Zweitligameisterschaften sowie 2-mal den Landespokal Südbaden gewonnen. Beim Gegner Aston Villa ist der Trophäenschrank dagegen deutlich voller, auch wenn die bereits ein paar Jahrzehnte alt sind. Bei einem Sieg würde sich Freiburg doch noch für die Champions League nächste Saison qualifizieren. Als Siebter in der Bundesliga spielt Freiburg sonst in der Conference League Quali.
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17: Heute viele Wolken und auch dicke blaue Wolken auf dem Regenradar. Das heißt, es plattert immer mal ordentlich. Denn Tief Inger schickt die uns vorbei, ausgehend von der Nordsee. Die ziehen dann rein zu uns und lassen überall mal was fallen. Temperaturen heute zwischen 15 und 18 Grad. Wir sind jetzt bei 15 am Wildpark Ekold, auch in Mölln am Eulenspiegeldenkmal 15 Grad, genau wie an der Schleuse in Brunsbüttel. Der RSH 3-Tage-Trend, auch morgen immer mal einzelne Schauer dabei, auch ein bisschen Sonne. Der Freitag bringt dann Sonne und Wolken, aber kaum Regen. Und am Samstag wird es erst sonnig und warm, bis 28 Grad, also richtig kuschelig. Aber ja, das ein oder andere Gewitter kann auch runterkommen.
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17: Schleswig-Holsteins bester Verkehrsservice. Achtung Autofahrer, auf der B503 Kiel Richtung Schwedeneck zwischen dem Holsteinstadion und dem Wieker Knoten haben wir eine ungesicherte Unfallstelle. Dann auf der A1 Lübeck-Hamburg zwischen Billstedt und dem Dreieck Südost 2 Kilometer Stop and Go. Und auf der A1 Bremen-Hamburg zwischen Stillhorn und dem Dreieck Norderelbe 3 Kilometer. Das dauert nur ein paar Minuten länger. Genau wie auf der A7 Hannover-Flensburg zwischen dem Dreieck Südwest und Heimfeld 2 Kilometer. Eine Stunde Wartezeit an der Elbfähre Glückstadt Wischhafen. Rein zu uns nach Schleswig-Holstein und die meisten Blitzer nur bei RSH. Kiel, Hasseldingsdammer Weg, da sind 30 erlaubt. Dann B430 Neumünster Richtung Schenefeld, Höhe Wasbek, 70 dürft ihr fahren. Und Nordhasstedt, Hauptstraße, auch da sind nur 30 erlaubt. Petra, Carsten und Mike, danke fürs Bescheidsagen. Staus und Blitzer meldet ihr uns ja immer kostenlos unter der 08000 774 774. Ich wünsche euch gute Fahrt.
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17: Viel trinken, ganz wichtig, predigen uns die Gesundheitsexperten immer. Ne? Das heißt also gleich morgens mal an den Wasserhahn und das erste große Glas Leitungswasser trinken. Was im Wasser trotzdem alles so drin ist. Leute, ihr macht euch kein Bild, aber darüber schnacken wir gleich hier mit jemandem, der das nämlich untersucht hat.
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Kurzer Blick auf die Straßen der RSA Verkehr. Achtung Autofahrer, auf der A24 Hamburg-Schwerin, Höhe Schwarz mit Grande, liegen Fahrzeugteile auf der linken Spur. Bitte da gut aufpassen.

0: Ich wünsche euch einen ganz tollen Mittwoch. Hier ist RSA gleich mit Teddy Swims für euch. Toller Song, Mr. Know-It-All ist neu bei RSA. 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Und damit ihr auch viel, viel schlauer werdet, gibt es gerade eine ganz spannende Ausstellung in Flensburg, die heißt Grundwasser lebt. Und bei mir ist jetzt Ria Schmechel, die die Ausstellung begleitet. Ria, Grundwasser lebt. Was gibt es bei euch zu sehen?
1: Die Ausstellung ist thematisch in drei so Themeneinheiten gegliedert und man startet, indem man sich anschaut, wer lebt im Grundwasser, von wem weiß man es. Mhm. Und es gibt auch eine ganz tolle, ja, simulierte Tauchfahrt. Man schrumpft auf die Größe eines kleinen Muschelkrebs zum Beispiel und fährt dann durch so ein Grundwasserhöhlensystem hindurch und dann begegnet man verschiedenen Grundwassertieren und man kann sie sozusagen alle einzeln einmal erkunden, wenn man genau hinschaut. Manche sind, wie gesagt, sehr schnell.
0: Okay, sehr schnell, das klingt aber ist ein bisschen fies, ne? Was lebt denn so in Sachen Tierchen in unserem Grundwasser?
1: Oh, das ist eine gute Frage. Es gibt verschiedene Arten von Hüpferlingen zum Beispiel im Grundwasser. Ja, wie so ein Springfloh kann man sich das fast vorstellen. Es gibt Tiere, die sind noch sehr viel kleiner. Muschelkrebse zum Beispiel. Es gibt auch größere Tiere. Einmal eine Schmerle, ein Fisch oder aber auch den Grottenollen, den manche vielleicht kennen. Da muss ich aber sagen, die sind nicht ganz so weit verbreitet. Und der Grottenolm ist hier auch nur künstlich angesiedelt im Grundwasser. Den gibt es eigentlich wirklich eher auf dem Balkan sonst.
0: Ja, ein Glück. Nicht, dass wir den Wasserhahn aufdrehen, dann kommt da so ein Grottenolm raus. Ne? Aber wie wird das überhaupt zum Trinkwasser, das Grundwasser?
1: Also, wenn man Grundwasser nach oben holt und transportiert, und dann müssen da ein paar chemische Prozesse gemacht werden, also mechanische Reinigung, chemische Reinigung. Und dann entsteht schon alleine durch den Druck, den das Wasser nimmt, wenn es aus der Erde kommt, bereits ein Stück weit sich selbst reinigt. Sich stark verändernder Druck macht was mit den Lebewesen. Die zerfallen teilweise, werden manchmal nicht ganz vollständig mit ausgespült und werden dann wie in einer Art Siebfunktion rausgefiltert. So muss man sich das vorstellen.
0: Spannende Sache. Vielen Dank, Ria. Im Naturwissenschaftlichen Museum Flensburg gibt es aktuell die Ausstellung Grundwasser lebt. Da erfahrt ihr eben alles über Grundwasser. Wo das herkommt, wie das aufbereitet wird und so weiter. Bestimmt auch schön mit Kindern.

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9: Immer wieder Schauer auf bei uns heute. Die kommen von der Westküste anmarschiert, dann einmal rüber übers Land und lassen da immer mal was fallen. Ist auch wichtig, damit alles gut wächst. Temperaturen heute 15 bis 18 Grad. Wir haben jetzt 15 an der Kaserne in Seeth, in Travemünde, auf der Nordermole 15 Grad und auch in Itzehoe am Schwimmzentrum 15. Der RSH-3-Tage-Trend. Morgen auch noch einzelne Schauer. Natürlich auch ein bisschen Sonne dazwischen. Der Freitag bringt auch so einen Sonne-Wolken-Mix, kaum Regen. Und am Samstag geht das erst so richtig sommerlich los mit viel Sonne und bis zu 28 Grad. Später am Tag kann uns aber doch mal ein Gewitter erwischen hier und da.
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9: Schleswig-Holsteins bester Verkehrsservice, A23 Heide-Hamburg. Da bitte aufpassen, zwischen Itzehoe Süd und Lägerdorf haben wir einen Liegenbleiber. Dann ein bisschen Stop and Go auf der A1 Bremen-Hamburg zwischen Stillhorn und der Norderelbbrücke. 2 Kilometer sind das, da seid ihr in 10 Minuten durch. Das gilt auch für die A7 Hannover-Flensburg zwischen dem Dreieck Südwest und Heimfeld. Auch da sind 2 Kilometer. 1 Stunde warten sind angesagt an der Elbfähre Glückstadt. Wir schaffen rein zu uns nach Schleswig-Holstein und die meisten Blitzer nur bei RSH Ellerhof. Barmstedter Straße, beidseitig Höhe Dorfstraße. In Kiel, Hasseldingsdammer Weg, 30 sind da erlaubt. B430 Neumünster Richtung Schenefeld, Höhe Wasbek. 70 dürft ihr fahren und Nordhasstedt Hauptstraße. Da bitte auch nicht schneller als 30 fahren. Petra, Carsten, Martin und Matthias haben Bescheid gesagt. Dankeschön. Staus und Blitzer meldet ihr uns ja immer kostenlos unter der 08000-774-774. Ich wünsche euch gute Fahrt.
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0: süßes Schleswig-Holstein-Thema, finde ich. RSA ist ja alle frischen Hits in Schleswig-Holsteins beste Mix. Denn in Gestarte brütet ja gerade eine Bachstelze auf einem Radlader da im Führerhäuschen. Deshalb können die den Radlader nicht benutzen auf der Baustelle. Machen die aber auch nicht. Das finde ich ja total süß. Und es ist ja öfter so, dass Vögel sich irgendwo Nistplätze suchen, die ja doch ein bisschen ungewöhnlich sind. Ich sehe gerade, dass Monika ein ganz süßes Foto geschickt hat hier über WhatsApp von einem Rotkehlchen, das bei ihr im Fahrradhelm brütet. Nein, ist das süß. Und ihr habt überhaupt schon ganz viele tolle Fotos geschickt. Wir suchen nämlich heute Schleswig-Holsteins witzigste Nistplätze. Annelie aus Alt-Duvenstedt, wo wird bei euch gebrütet?
1: Bei meinem Lebensgefährten in Osterstedt, da haben wir das Fahrrad unterstehen, also an der Laube. Und dann sahen wir da, dass da jemand ein Nest baute. Ja, dann war das die Amsel.
0: Ja.
1: Die hatte dann nachher 4 Junge da drinne.
0: Süß. Und sag mal, konntet ihr dann noch an euer Fahrrad ran oder war da erstmal nichts mehr radeln?
1: Nein, wir haben das stehen lassen. Das Schlimmste war, wir haben ja noch einen Kater, aber der hat das gar nicht mitgekriegt.
0: Ja, das ist nämlich auch ein Problem, das kenne ich. Ich habe auch 4 Katzen, da muss man echt immer sehr vorsichtig sein, ne?
1: Ja, aber das stört überhaupt nicht. Also die waren so leise dann, als wenn die das so merken, ne? Dass da tapst irgendwas oder so. Aber es war richtig toll. Also 4 Stück sind da rausgekommen und die waren dann nachher, lass mich lügen, 3 oder 4 Wochen.
0: Ja.
1: Dann waren die auch weg.
0: Ja, das geht schnell bei den Vögeln, ne?
1: Ja,
0: aber
1: Wahnsinn.
0: Die suchen sich immer so abgefahrene Nistplätze. Ich habe auch schon in Zeitungskästen, in Stromkästen, in Balkonkästen alles Mögliche gehört. Irgendwie haben die da nicht so eine glückliche Auswahl, manchmal habe ich das Gefühl.
1: Nee, das stimmt. Also im Postkasten, das habe ich selbst auch schon mal gesehen. Ja, da durften wir dann Ewigkeiten keine Zeitung reintun. Aber das macht man dann ja gerne, ne?
0: So ist es. Vielen Dank, Annelie. Das ist auch so niedlich zu gucken. Wo wird denn überall gebrütet bei uns in Schleswig-Holstein? Die abgefahrensten, witzigsten Nistplätze. Schickt mal ein Foto oder erzählt gerne auch über WhatsApp. Kiel 0431 98 6 98 und 3 mal die 0.

0: Mittwoch. Bei RSA ist das den Wäldern. Bei uns in Schleswig-Holstein geht es vergleichsweise gut. Das ist das Ergebnis des Waldzustandberichtes. Jedenfalls im Vergleich zu anderen Bundesländern. Woran das liegt, hört ihr gleich in RSA 5 vor 12, das Nachrichtenmagazin am Mittag.
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15: Einen schönen guten Tag. Die neuen Zahlen zum Zustand der Wälder in Deutschland sind eher ernüchternd. Nur etwa jeder fünfte Baum ist wirklich gesund. Deutlich besser sieht es dagegen in Schleswig-Holstein aus. Mehr dazu jetzt im Top-Thema. Ja, durch die Nähe zur Küste und das vergleichsweise milde, feuchte Klima bei uns stehen die Bäume hier insgesamt stabiler da als in vielen anderen Bundesländern. Schleswig-Holsteins Landwirtschaftsministerin Schmachtenberg sagte uns, dass es den Wäldern daher bei uns erstaunlich gut geht.
2: Gleichwohl ist es noch kein Grund, dass wir aufatmen können, sondern die Herausforderung aufgrund des geringen Niederschlags und aufgrund der großen Trockenheit, das fordert auch den Wald heraus. Und das müssen wir aufpassen, wie wir den Wald dann in Zukunft fit machen.
15: Sie setzt deshalb auf klimastabile Mischwälder. Finn Riebesell-Freundlieb, was bedeutet das genau?
20: Also statt großer Flächen mit nur einer Baumart, also Monokulturen, werden verschiedene Arten gemischt gepflanzt. Der Vorteil, diese Wälder sind widerstandsfähiger gegen Sturm, Trockenheit und Schädlinge. Allerdings ist das aufwendig und kostet Geld, vor allem für private Waldbesitzer. Die müssen oft selbst investieren, wenn sie ihre Flächen umbauen wollen. Der Waldbesitzerverband fordert deshalb bessere politische Rahmenbedingungen. Vor allem EU-Vorgaben seien in Teilen veraltet und würden den Umbau eher bremsen als erleichtern.
15: Vielen Dank, Finn. Und jetzt weitere Meldungen von Tom Husser aus dem Nachrichtencenter.
8: Mit einem Großaufgebot haben Retter in der Nacht stundenlang nach drei jungen Leuten bei Neumünster gesucht. Das Trio hatte sich im Brachenfelder Gehölz verlaufen. Einem ging es offenbar gesundheitlich extrem schlecht. Möglicherweise waren Alkohol oder Drogen im Spiel, so die Polizei. Ein Notarzt stufte die Situation als lebensbedrohlich ein. Er wurde ins UKSH nach Kiel geflogen. Seine beiden Begleiter kamen mit dem Rettungswagen ins FEK. Ein bezahlbarer Führerschein. Dieses Ziel hat sich die Bundesregierung auf die Agenda gesetzt und heute die Reform dafür auf den Weg gebracht. Vorgesehen sind unter anderem weniger Sonderfahrten, ein kleiner Theorie-Fragenkatalog oder auch Übungsfahrten nur mit den Eltern. Die Kritik der Fahrlehrerverbände, dass das die Sicherheit gefährde, wies Verkehrsminister Schnieder am Morgen im Weltinterview zurück.
9: Wir wollen das nicht zulasten der Sicherheit machen. Wir machen auch nichts, was es nicht irgendwo in Europa schon gibt. Das ist alles bewährt und anderswo ist es günstiger. Das können wir auch. Wir bauen vor allem Bürokratie ab, wir machen es einfacher, wir schaffen Optionen und dann wird am Ende ein günstigerer und einfacher Führerschein stehen.
8: Das Verwaltungsgericht Schleswig verhandelt heute über eine Klage der Deutschen Umwelthilfe gegen den Landkreis Schleswig-Flensburg. Es geht um eine Ausnahmeregelung für das Dosenpfand in den Bordershops an der dänischen Grenze. Dort werden jährlich Millionen Getränkedosen pfandfrei an skandinavische Kunden verkauft. Das verstoße gegen das deutsche Verpackungsgesetz, so die Kläger.
21: Danke, Tom. Zum Sport. Kurz vor der offiziellen Bekanntgabe morgen sickern immer mehr Details zum deutschen Kader für die Fußball-WM durch. Wie es heißt, sollen auch die Jungstars Karl und Elmala von Bayern und Köln dabei sein. Genau wie die Stuttgarter Undav, Stiller und Leveling. Und zum Schluss noch diese gute Nachricht aus Kiel. Da können sich Schüler ab heute wieder für Aktivitäten in den Sommer- und Herbstferien anmelden. Die Ferienpassaktion bietet unter anderem Rundflüge über Kiel, Angeln am Langsee oder auch ein Ninja Kids Camp an. Da können sich die Kinder und Teenies austoben wie bei der Ninja Warrior Show.
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0: Und heute doch den Regenschirm bei uns in Schleswig-Holstein. Das ist streckenweise doch mal ein bisschen nass. Schauer oder Gewitter, die über die Westküste reinziehen zu uns. Und wir kriegen zwischen 15 und 18 Grad. Ja, aktuell sind wir bei 14 angekommen in Bad Schwartau im Bürgerpark. 15 haben wir in Schleswig auf den Königswiesen und an der Pferdeklinik in Bagdeheide 16 Grad. Der RSH 3-Tage-Trend. Auch morgen immer noch mal einzelne Schauer mit dabei. Aber auch ein bisschen Sonne. Der Freitag dann auch Sonne und Wolken, aber kaum Regen. Und am Samstag, da starten wir sozusagen in den Sommer bis zu 28 Grad. Später am Tag wird uns dann aber auch postwendend das erste Gewitter erwischen.
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0: Schleswig-Holsteins bester Verkehrsservice. Auf der A1 Bremen Richtung Hamburg hakelt das so ein bisschen zwischen Stillhorn und dem Dreieck Norderelbe. Da braucht ihr 2 Kilometer lang Geduld, so 10 Minuten etwa dauert das länger. 1 Stunde Wartezeit an der Elbfähre Glückstadt Wischhafen rein zu uns nach Schleswig-Holstein. Und die meisten Blitzer nur bei RSH Groß-Saarau. Hauptstraße Richtung Mölln in Höhe der Kita. 30 sind erlaubt. B430 Schenefeld Richtung Neumünster. Zwischen Schenefeld und Rea 70 dürft ihr hier fahren. Und Lübeck-Eichenweg, da sind auch nur 30 erlaubt. Siegfried, Edgar und Martin haben Bescheid gesagt. Vielen Dank. Staus und Blitzer meldet ihr uns ja immer kostenlos unter der 08000 774774. Ich wünsche euch gute Fahrt.
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0: Auf der Suche nach Schleswig-Holsteins lustigsten Nistplätzen. Da kommen so viele Fotos und Nachrichten von euch, die hier kommen von Ralf.
22: Ja, wir haben auf dem Ostsee-Campingplatz der Familie Heide in Warps haben wir eine Outdoor-Bühne gebaut und 2 riesige Sonnenschirme. Also einer von diesen Schirmen hat 12 mal 12 Meter. Und das ist natürlich für die Rauchschwalben ein gefundenes Fressen. Also da brüten jetzt alle bzw. bauen alle ihre Nester in der Bühne, in den Traversen und in den Sonnenschirmen. Und die Rauchschwalben sind wirklich schön, wenn man sich die mal anguckt. Das Problem ist nur, dass sie alle ihre Exkremente auch auf der Fläche hinterlassen. Das ist das Problem. Ansonsten sind die sehr, sehr niedlich.
0: So ist es. Schleswig-Holsteins lustigste Nistplätze. Schickt mal weiter Fotos und meldet euch.
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0: Wir gucken einmal ganz schnell auf die Straßen der RSA-Verkehr. Achtung, Autofahrer auf der A7 Flensburg-Hamburg, Höhe Volkspark. Da haben wir eine ungesicherte Unfallstelle. Bitte da ganz vorsichtig fahren. 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Es ist wirklich kurios, wo Schleswig-Holsteins Vögel so brüten. Ne? Wir suchen heute die lustigsten Nistplätze, denn die Vögelchen bei uns, die machen es sich ja überall gemütlich an den absurdesten Stellen. Annegret aus Rheinfeld ist bei mir. Bei dir wird im Schlauchwagen deines Gartenschlauchs gebrütet?
1: Ich habe das auch nur bemerkt, weil als ich da vorbeigegangen bin, ich war ein paar Tage nicht zu Hause und konnte nicht in den Garten gehen. Und als ich dann irgendwann wieder runtergegangen bin, habe ich gedacht, was war das denn eben?
0: Ja.
1: Flitzte einer an mir vorbei. Also aus dieser Kiste raus, aus diesem Schlauchwickler raus,
0: ja.
1: in die Hecke gegenüber. Und dann habe ich gedacht, wo kommt denn das her? Und dann, wir hatten schon mal so ein komisches Versteck, so ein seltsames Vogelnest, beziehungsweise so ein Platz, seltsamen Platz. Und und dann habe ich da mit dem Handy mal reingeguckt. Mit der Kamera kann man ja relativ gut reingucken.
0: Ja.
1: Und da habe ich gedacht, ich gucke nicht richtig die Eier da drin. Naja, und dann hatte ich das, habe ich mir gedacht, das muss man festhalten.
0: Total, ist total niedlich. Und es ist wohl ein Zaunkönig, sagtest du, ne?
1: Ja, das ist ein Zaunkönig, weil ich habe ihn nachher aus der Entfernung nochmal beobachtet. Und das ist definitiv ein Zaunkönig, der da drin sitzt. Ich habe noch einen Kandidaten, der sitzt im Holzschuppen und der meckert immer, wenn ich davor sitze.
0: Mhm. Aber ihr einigt euch gütlich, ne?
1: Ja. Ja, wenn es zu doll wird, dann gehe ich weg und dann kann er wieder füttern und dann ist gut.
0: Super süße Geschichten sind das. Vielen Dank, Annegret. Also die lustigsten Nistplätze Schleswig-Holsteins, die suchen wir heute. Könnt ihr gerne mal weiter Bilder schicken oder eure Geschichten auch gerne per Sprachnachricht über WhatsApp. Kiel 0431 98 6 98 und dreimal die 0.

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8: Immer wieder ordentlich Schauer durch heute bei uns in Schleswig-Holstein. Die kommen von der Westküste hereingezogen. Das heißt, zum Nachmittag wird es da dann wieder ein bisschen sonniger und trockener. Und ja, die Regenbänder sind es tatsächlich, schieben sich dann einmal vor bis zur Ostsee. Temperaturen heute 15 bis 18 Grad. Im Moment sind wir bei 13 auf Helgoland, an den Hummerbuden 14 haben wir in Heiligenhafen auf der Seebrücke und auf Gut Lammershagen 16 Grad. Der RSH-3-Tage-Trend. Auch morgen sind immer noch mal einzelne Schauer mit dabei, aber auch Sonne. Der Freitag bringt dann auch einen Mix aus Sonne und Wolken, kaum Regen. Und am Samstag startet es sonnig und sehr warm mit bis zu 28 Grad. Aber im Laufe des Tages kann uns dann auch das ein oder andere Gewitter erwischen.
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8: Schleswig-Holsteins bester Verkehrsservice. Achtung Autofahrer auf der A7 Flensburg-Hamburg. Da gibt es ja Höhe Volkspark, die ungesicherte Unfallstelle. Vorsichtig fahren. Und auf der A226 Abzweig Lübeck von Travemünde Richtung Bad Schwartau liegt zwischen Dänischburg und dem Dreieck Bad Schwartau eine Holzlatte auf der Straße. Außerdem auf der A1 Bremen-Hamburg zwischen Stillhorn und der Norddreieck Norderelbe 3 Kilometer Stop and Go. Eine Viertelstunde dauert es da etwa länger. An der Elbfähre Glückstadt wir schaffen 1 Stunde Wartezeit rein zu uns nach Schleswig-Holstein und die meisten Blitzer nur bei RSH Groß-Saarau, Hauptstraße Richtung Mölln in Höhe der Kita. 30 erlaubt. B430 Schenefeld Richtung Neumünster zwischen Schenefeld und Rehe, da sind 70. Lübeck Eichenweg 30 erlaubt und Heino hat noch einen.
10: In Pinneberg, Mühlstraße Höhe Golfplatz, da steht ein nettes Fotogerät, 60.
8: Alles klar, vielen Dank. Staus und Blitzer meldet ihr uns ja immer kostenlos unter der 08000774774. Ich wünsche euch gute Fahrt.
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0: Ich freue mich, dass ihr dabei seid, RSH. Und zusammen freuen wir uns jetzt gleich auf die wundervolle Holly Humberstone. Somebody ist neu bei RSH. 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Trotz Tankrabatt ist der Sprit ja aktuell echt teuer, ne? Das hat unseren RSH-Telefonschreck auf eine ja ganz wunderbare Idee gebracht. Da musste auf dem Flohmarkt von Sibbersdorf was gehen.
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3: Hallo?
4: Ja, moin, Maya, schönen guten Tag.
3: Moin.
4: Ich habe eure Nummer bei Facebook gefunden, ihr macht Flohmarkt, ne?
3: Jo.
4: Ja, und ich wollte mich anmelden mit dem Stand.
3: Am 30. Mai, genau.
4: Weil wir haben 10x60 Liter Kanister mit E10 Sprit und das wollten wir gern verkaufen.
3: Ja, das wird nix.
4: Wieso?
3: Das findet bei uns auf dem Spielplatz statt und ja. Der Spielplatz, der liegt so tief unten drin.
4: Ja, ich kenne das.
3: Da kann man gar nicht
4: ran. Ich kenne das. Direkt beim Spielplatz, da ist eine Straße, da können die Leute schön ranfahren.
3: Da ist eine Straße direkt, aber dann geht das ja bergab.
4: Ja, aber bei den Spritpreisen, die Leute drehen ja durch. Ne? Wir machen auch 1,85 nur. 1,85 für Sprit. Ja. Das ist so genial. Ja. Die Leute drehen durch, das glaubt mir.
3: Also ich frage das nochmal die anderen,
4: ja.
3: Was die dazu
4: ja,
3: sagen.
4: Ja, da frag mal auf jeden Fall. Die finden das bestimmt geil. Also du sagst, es ist okay.
3: Ich sag, das wird nix. Wir haben von der Stadt solche Auflagen, wo man stehen darf und wo überall Parkverbot ist und lauter so Kram.
4: Ja, immer so ein Ärger. Ne? Aber das ist ja gut, dass ich mich dann auf sie berufen kann. Wie ist ihr Name? Sie haben ja gesagt, es geht los dann, ne?
3: Ich habe gesagt, es geht nicht los, Andrea.
4: Ja, wunderbar, Andrea. Dann vielen Dank für die Zusage. Ja. Wir freuen uns.
3: Nein, das war keine.
4: Sie denken, das ist ein RSH-Telefonschreck, nee. Oder?
3: Ja, genau.
4: Hier ist nämlich Frank Bremser. Moin.
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18: 5:01. Ich bin Sönke Röhling. Guten Tag. In Sachen Wald steht Schleswig-Holstein wegen der Meereslage ein wenig besser da, als es für ganz Deutschland der Fall ist. Und auch im Vergleich zum Vorjahr geht es dem Wald hier im Land besser. Grund zum Aufatmen ist das aber noch nicht. Herausforderungen durch geringeren Niederschlag oder Trockenheit bleiben, sagt uns Schleswig-Holsteins Landwirtschaftsministerin Schmachtenberg. Und da muss nun weiter gegengesteuert werden.
19: Wir bauen auf klimastabile Mischwälder. Das heißt, eine bunte Vielfalt von unterschiedlichen Baumarten pflanzen wir an, damit die sich auch in den unterschiedlichen klimatischen Bedingungen zurechtfinden können. Keine Monokulturen, also nicht reine Fichte in den Wäldern, sondern wir setzen darauf, dass es eine bunte Vielfalt ist.
18: Die Marschbahn ist heute Thema im Bundestag. Der Verkehrsausschuss will über den zweigleisigen Ausbau der Strecke abstimmen. Allerdings gibt es noch Unklarheiten in Sachen Finanzierung. Tom Husse berichtet.
20: Geplant ist, rund 19 Kilometer zwischen Niebel und Klangsbüll sowie zwischen Morsum und Tinnum auszubauen. Das Projekt soll rund 426 Millionen Euro kosten. Im Haushalt sind dafür aktuell aber keine Mittel eingeplant. Wenn heute alles glatt geht, könnte das Parlament schon morgen über die Pläne abstimmen. Anfang der 2030er Jahre soll der Ausbau dann starten. Darauf hatten sich Politik und Bahn bereits auf einem Marschbahngipfel vor 4 Wochen geeinigt.
18: Mit einem Großaufgebot haben Retter in der Nacht stundenlang nach drei jungen Leuten bei Neumünster gesucht. Das Trio hatte sich im Brachenfelder Gehölz verlaufen. Einem ging es offenbar gesundheitlich extrem schlecht. Möglicherweise waren Alkohol oder Drogen im Spiel, so die Polizei. Der junge Mann wurde zu Kaisar nach Kiel geflogen. Der Führerschein soll günstiger werden und dafür hat die Bundesregierung jetzt eine Reform auf den Weg gebracht. Jana Klonikowski, was ist denn da genau geplant?
3: Also damit der Führerschein günstiger wird, soll der Weg dahin weniger kompliziert werden. Und dabei soll unter anderem Online-Theorieunterricht, ein kleinerer Theorie-Fragenkatalog, weniger Pflichtfahrten und mehr Fahrstunden am Simulator oder mit den Eltern helfen. Fahrlehrer und TÜV-Verband halten nicht viel von diesen Plänen. Sie fürchten, dass die Verkehrssicherheit darunter leiden wird. Jetzt muss das Ganze noch durch Bundestag und Bundesrat. Wenn alles ohne Verzögerung läuft, sollen die neuen Regeln ab dem nächsten Jahr greifen.
18: 10 Milliarden Euro für den Zivilschutz. Auch diese Rieseninvestition hat die Regierung heute beschlossen. Mit dem Geld sollen in den nächsten Jahren unter anderem mehr als 1000 Spezialfahrzeuge angeschafft werden. Das THW soll mehr Personal und Ausrüstung bekommen.
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21: Lockert das schon wieder so ein bisschen auf, aber es kommen im Laufe des Tages immer noch mal neue Schauer reingezogen zu uns. Also es ist mal ein bisschen Sonne zu sehen, aber es gibt auch immer wieder etwas Regen bei 15 bis 18 Grad. Und jetzt haben wir 16 am Mühlenteich in Trittau, in Friedrichstadt an der Seehundstation, in Friedrichskoog an der Seehundstation 16 Grad und in Grömitz im Kurpark 16. Der RSH 3-Tage-Trend. Morgen geht das auch noch mal mit Schauern weiter. Einzelnen zumindest. Der Freitag bringt dann Sonne und Wolken. Da bleibt es meistens trocken und der Samstag sieht auch ganz toll aus. Da haben wir erst viel Sonne am Start bis zu 28 Grad, allerdings im Laufe des Tages auch das ein oder andere Gewitter.
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21: Schleswig-Holsteins bester Verkehrsservice. Achtung Autofahrer, auf der A7 Flensburg-Hamburg zwischen Tarp und Schleswig-Schubi liegt ein totes Tier auf der Autobahn. Dann haben wir auf der A1 Bremen Richtung Hamburg zwischen Stillhorn und dem Dreieck Norderelbe 3 Kilometer Stop and Go. Eine Viertelstunde dauert das hier länger und die meisten Blitzer nur bei RSH. Ostenfeld, Kieler Straße, stadteinwärts, Höhe Brückenweg, 50 sind da. B430 Neumünster Richtung Schenefeld, Höhe Wasbek, 70 erlaubt. Groß-Saarau, Hauptstraße Richtung Mölln in Höhe der Kita. Da bitte nicht schneller als 30 fahren. Und Heino, was hast du noch?
22: Hier Pinneberg, Mühlstraße, Höhe Golfplatz. Da steht ein nettes Fotogerät. 60.
21: Ja, wunderbar. Vielen Dank dafür. Staus und Blitzer meldet ihr uns ja immer kostenlos unter der 08000774774. Ich wünsche euch gute Fahrt.
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21: Ja, jetzt ist sie durchs Kabinett. Die Führerscheinreform soll kommen. Weniger Sonderfahrten, Online-Theorieunterricht und kürzere Fahrprüfungen. Das ist so die Kurzfassung. Aber was genau heißt das denn jetzt eigentlich für unsere Fahrschüler in Schleswig-Holstein? Das klären wir gleich hier.
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0: Wasser ist das. 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Ja, in vielen Familien ist das ein Dauerbrenner-Thema. Wie den Führerschein bezahlen. Der ist ja wirklich im Laufe der Jahre immer teurer geworden. Mittlerweile werden da locker 3.500 bis 4.000 Euro fällig, wenn man denn gut durchkommt. Und jetzt ging es ja schon länger darum, ob man da nicht etwas reformieren könnte. Das ist jetzt beschlossene Sache. Der Führerschein wird billiger. Bei mir ist Martin Baum aus dem RSH-Team. Was ist denn da heute passiert, Martin?
1: Ja, moin. Heute hat das Bundeskabinett, also die Runde der Minister und der Bundeskanzler, die Reform der Fahrschulausbildung beschlossen. Es soll jetzt günstiger werden und es soll auch schneller gehen. Und das soll gelingen durch einen komplett digitalen Theorieunterricht, also online und nicht in der Fahrschule. Und es werden weniger theoretische Prüfungsfragen sein. Ungefähr ein Viertel der Fragen werden einfach gestrichen. Und der wichtigste Punkt, Sonderfahrten kennen wir alle noch. 5 Überland, 4 Autobahn, 3 Nachtfahrten werden auch radikal gekürzt. Man braucht jetzt nur noch jeweils eine, also 3 statt 12 Sonderfahrten. Und das läppert sich natürlich. Die Fahrstunde kostet zwischen 70 und 80 Euro.
0: Das stimmt, aber die Fahrschüler haben dann alle auch ein bisschen weniger Übung, oder?
1: Nicht unbedingt, denn die können jetzt auch mit Mutti und Vati oder den Großeltern üben. Die Theorie musst du schon bestanden haben dafür, 6 Fahrstunden absolviert haben und dann kannst du mit den Eltern fahren. Mhm. Die müssen den Führerschein aber auch schon seit 7 Jahren haben. Wie viel die Maßnahmen den Preis dann aber letztendlich drücken, weiß man nicht genau. Hängt ja auch sehr von den jeweiligen Fahrschulen ab, aber so ein paar 100 Euro sind da bestimmt schon drin. Und jetzt müssen noch Bundestag und Bundesrat zustimmen und dann geht's los ab Januar 27.
0: Vielen Dank, Martin, wissen wir jetzt also Bescheid. Also der Führerschein könnte doch billiger werden in nächster Zeit.

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3: Wieder ein bisschen Regen ab im Laufe des Tages, denn von der Westküste her zieht ein Band nach dem nächsten rein zu uns. Zwischendurch lockert es dann mal kurz auf, vor allem an der Westküste. Ist auch ein bisschen Sonne zu sehen, aber es zieht eben auch weiter Regen rein. Temperaturen zwischen 15 und 18 Grad. Wir haben 16 jetzt an der Kirche in Schmiedau, auch in Jagel am Flugplatz und am Buddenbrookhaus in Lübeck 16 Grad. Die nächsten drei Tage, also der RSH 3-Tage-Trend. Auch morgen mit einzelnen Showern immer noch. Dann am Freitag mehr Sonne und Wolken, kaum noch Regen. Am Samstag gibt es auch erstmal sehr schön los, sonnig und sehr warm. Bis zu 28 Grad kriegen wir da. Allerdings auch das eine oder andere Gewitter.
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3: Schleswig-Holsteins bester Verkehrsservice. Achtung Autofahrer, auf der A7 Hamburg-Flensburg zwischen Neumünster-Mitte und Neumünster-Nord liegt eine Plane auf der Straße. Auf der A1 Lübeck-Hamburg ein bisschen gefisselt zwischen Mofleth und der Norderelbbrücke. 2 Kilometer, da braucht ihr 10 Minuten länger. Und an der Elbfähre Glückstadt, wir schaffen 1,5 Stunden Wartezeit. Dann gucken wir nochmal auf die meisten Blitzer nur bei RSH. Ostenfeld, Kieler Straße stadteinwärts, Höhe Brückenweg. B430 Neumünster Richtung Schenefeld, Höhe Wasbek. 70 sind da erlaubt. Groß-Saarau, Hauptstraße Richtung Mölln an der Kita. 30 bitte nur fahren. Und Heino hat noch einen.
5: In Pinneberg, Mühlstraße, Höhe Golfplatz. Da steht ein nettes Fotogerät. 60.
3: Ja, wunderbar. Vielen Dank. Staus und Blitzer meldet ihr uns ja immer kostenlos unter der 08000 774-774. Ich wünsche euch gute Fahrt.
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1: Ich habe ja auch schon selber Häuser gehabt in Schleswig-Holstein, unter anderem altes Bauernhaus. Und natürlich haben da die Schwalben gebrütet und wir sind mit den Kindern die Leiter hochgeklettert und haben ins Nest reingeschaut. Und natürlich haben wir aber auf der anderen Seite auch versucht, die Vögel und die Küken so wenig wie möglich zu stören.
0: Schwierig,
1: ihr schickt uns die ganze Zeit schon Schleswig-Holsteins schönste Nistplätze und Brutstätten. Mhm. Das ist ja wirklich unglaublich, wo überall in Zeitungsrohren oder im Schulranzen der Kinder. Schickt gerne weiter Bilder, erzählt eure Geschichten. Das ist ja sowas von spannend. Auch vielleicht als WhatsApp-Sprachnachricht. Kiel 0431 98 6 98 3x die 0.

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8: 2:05. Ich bin Colin Mock. Guten Tag. Weniger Theoriefragen, weniger Pflichtstunden und mehr Fahrstunden am Simulator oder mit den Eltern. Das soll dafür sorgen, dass der Führerschein in Deutschland wieder günstiger wird. Die entsprechende Reform hat die Bundesregierung heute auf den Weg gebracht. Stimmen Bundestag und Bundesrat zu, soll das Ganze ab dem nächsten Jahr gelten. Verkehrsminister Schnieder sagt:
9: Die geplante Reform wird nicht sofort, sondern in einem Prozess Auswirkungen auf die Preise haben. Wir schaffen Möglichkeiten. Was der Führerschein am Ende kostet, wird der Markt regeln. Es wird einfacher werden und deshalb werden auch die Kosten sinken.
8: In Flensburg fällt heute der Startschuss für den Bau eines großen schwimmenden Labors. Das fast 50 Meter lange Schiff des Deutschen Zentrums für Luft- und Raumfahrt soll künftig auf Nord- und Ostsee unterwegs sein. An Bord werden unter anderem klimafreundliche Antriebe und auch autonomes Fahren getestet. Die Projektleiterin Gesa Ziemer sagte uns:
10: Das heißt, die Palette ist einfach sehr breit. Im Grunde haben wir versucht, beim Design dieser Plattform wirklich darauf zu achten, dass man alles, was so ein Schiff können und mitnehmen muss, letztendlich auch in einer Form erforschen und als Forschungskomponente auf diesem Schiff mitnehmen kann.
8: Mit einem Großaufgebot haben Retter letzte Nacht bei Neumünster nach 3 jungen Leuten gesucht. Das Trio hatte sich im Brachenfelder Gehölz verlaufen. Einem ging es offenbar gesundheitlich extrem schlecht. Möglicherweise waren Alkohol oder Drogen im Spiel, so die Polizei. Er wurde ins UKSH nach Kiel geflogen. Das Verwaltungsgericht Schleswig verhandelt heute über eine Klage der Deutschen Umwelthilfe gegen den Landkreis Schleswig-Flensburg. Es geht um eine Ausnahmeregelung für das Dosenpfand in den Bordershops an der dänischen Grenze. Dort werden demnach jährlich Millionen Getränkedosen pfandfrei an skandinavische Kunden verkauft. Das verstoße gegen das deutsche Verpackungsgesetz, so die Kläger. Der SC Freiburg ist heute im Finale der Fußball-Europa League gefragt. Die Breisgauer treffen in Istanbul auf den englischen Premier League-Club Aston Villa. Freiburg-Kapitän Christian Günther sagt:
11: Es wäre der erste Titel in der Geschichte. Ich glaube, was ganz, ganz Besonderes. Wir werden alles dafür tun, um uns diesen Traum irgendwo zu erfüllen. Für den Verein, für die Fans, für uns selber. Mit das größte Spiel, glaube ich, in der Karriere für uns.
8: Anstoß ist um 21 Uhr. Sollte Freiburg gewinnen, wären sie nächste Saison in der Champions League am Start.
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12: Heute Nachmittag wolkig, sonnig und von der Nordsee her einzelne Schauer oder Gewitter bei uns in Schleswig-Holstein. Wir haben 14 Grad im Billmoor bei Böhl, 15 Grad in Knöllhale und 15 Grad auch im Naturschutzgebiet Hevenbruch. Der RSH-3-Tage-Trend morgen vor allem nördlich des Kanals nahezu durchgängig trocken bis 21 Grad. Freitag überwiegend freundlich bis zu 25 Grad, Samstag viel Sonne und immer wärmer.
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12: Und vielleicht mal ein Wärmegewitter. Schleswig-Holsteins bester Verkehrsservice. A1 Hamburg Richtung Lübeck zwischen Stillhorn und Norderelbbrücke. 3 Kilometer braucht ihr 10 Minuten länger. Und die meisten Blitzer nur bei RSH Neumünster. Sauerbruchstraße stadtauswärts. Danke an Volker. Ostenfeld Kieler Straße stadteinwärts. Höhe Brückenweg. B430 Neumünster nach Schenefeld. Höhe Wasbeck. Großharow, Blitz ist Hauptstraße Richtung Mölln. Wenn ihr an der Kita zu schnell fahrt, nämlich schneller als 30, Lübeck-Eichenweg, Kiel-Hassel-Diegsdammer Weg, Nord-Hasstedt Hauptstraße, alles 30er-Bereiche. Und Norbert, wo steht dein Blitzer?
13: Und zwar in Ellerhof. Und zwar am Ortseingang kommend aus Richtung Bevern steht der Bob und macht unschöne Bilder.
12: Danke, Norbert.
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12: Ich habe auch die allerschönsten Erinnerungen, wenn wir mit den Kindern damals in Lilienthal die Leiter hoch sind, um unter dem Dachvorstand mal ins Schwalbennest zu luschern, wie die kleinen nackten Küken auf Mama warten. Schleswig-Holsteins lustigste Nistplätze heute Nachmittag bei mir im Fahrradkorb, im Schuppen oder im Lampenschirm. Erzähl doch mal. Kiel 0431 98 698 3x die 0. Sönke hat gerade ein Bild geschickt, bei ihm brütet was im Apfelpflücker, der an der Wand los.
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0: K-Pop geht immer, geht steil, geht gleich los mit BTS und Swim. Swim von BTS gleich neu bei RSH, eine frischen Hits in Schleswig-Holsteins besten Mix, die RSH Nachmittagsshow mit voller Mittmann. Unterm Dach Joche, hat der Sperling seine Jungen, haben wir in der Grundschule gesungen und momentan wird wieder gebrütet ohne Ende. In einem Radlader in Gesacht brütet zum Beispiel seit Anfang Mai eine Bachstelze unter dem Fahrerhaus und deswegen ist das Baufahrzeug der Firma Gestra Bau auch erstmal stillgelegt. 6 Küken sind geschlüpft, Carsten Geigerlad von Gestra Bau.
1: Seitdem steht der Radlader endgültig in der Ecke und wir sind da im engen Austausch mit Herrn Ringe vom NABU. Ja, und der sagt jetzt, sie brauchen jetzt 6, 7, 8, 9 Tage, je nachdem. Dann sind die irgendwann Flügge, fliegen aus und dann können wir wieder arbeiten und die Vögel haben auch endlich ihre Ruhe.
2: Ja, sag mal, aber das heißt also, Betrieb im Nest heißt aber Betrieb für euren Radlader null. Braucht ihr den nicht?
1: Doch, schon, aber wir haben noch ein Ersatzgerät da oben oder ein zweites Gerät. Insofern konnten wir das tatsächlich relativ gut stehen lassen und das so ein bisschen schonend. Wir fühlen uns durchaus geehrt.
0: Boah, Mann, Carsten. Und wo brüten sie bei euch und wer brütet? Vielleicht schickt mal gerne Bilder, erzählt eure Geschichten und lustigen Nistplätze. Kiel 0431 98 6 98 und dreimal die 0.

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6: Sonnenuntergang in Oststeinbek heute um 21.20 Uhr. Mit anderen Worten, es ist mindestens noch 7 Stunden taghell bei uns in Schleswig-Holstein. Es ist nicht krass. Heute Nachmittag wolkig, sonnig, von der Nordsee her einzelne Schauer oder Gewitter, die durchziehen. Große Wolkenlücken derzeit in Nordfriesland. 15 Grad haben wir in Rabenkirchen-Holz, 15 Grad auch in Tackesdorf am Nord-Ostsee-Kanal und 16 Grad am Ernst-Wagener-Stadion in Eichede. Der RSA-3-Tage-Trend morgen vor allem nördlich des Kanals nahezu durchgängig trocken bis 21 Grad. Freitag überwiegend freundlich bis zu 25. Samstag viel Sonne und immer wärmer und vielleicht dann auch mal Wärmegewitter.
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6: Richtig gut an Pfingsten. Dann werden die Straßen auch wieder extrem voll. Derzeit eher überschaubar. Schleswig-Holsteins bester Verkehrsservice A21. Kiel Richtung Bargteheide. Zwischen Trappenkamp und Dahldorf liegt eine Metallstange. A1 Hamburg Richtung Lübeck. Zwischen Stillhorn und Norderelbbrücke 3 Kilometer Stau. Braucht die 10 Minuten länger. Und 1,5 Stunden Wartezeit gibt es an der Fähre Glückstadt wie Schafen Richtung Glückstadt. Die meisten Blitzer nur bei RSA Ellerhof. Barmstedter Straße, Höhe Ortseingang Richtung A23. Hatte Norbert ja eben erzählt hier. Neumünster Sauerbruchstraße statt auswärts. Ostenfeld Kieler Straße statt einwärts Höhe Brückenweg. B430 Neumünster nach Schenefeld, Wasbeck das Stichwort, Lübeck, Eichenweg, Kiel-Hasseldiecksdammerweg, Nordhasstedt Hauptstraße, alles 30er Bereiche und Sören hat noch was.
8: Ich bin unterwegs auf A7 Richtung Norden, da wird gerade vorm Bordesheimer Dreieck unter der Brücke ein Blitzer aufgebaut.
6: Super, wissen wir alle wo, Sören. Danke und guten Tag.
8: Gerne, ebenso, danke.
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0: Survival. Tür auf, durch den Hauswirtschaftsraum, ins Carport zum Auto und schon fängt die Vogelmutter an, wie wild zu fliegen und abzulenken, weil sie denkt, dass wir doof sind und nicht checken, dass sie ein Nest unterm Dachvorstand bei uns gebaut hat. Natürlich wissen wir das, weil überall Vogelscheiße rumliegt und wir wollen denen auch nichts tun, sondern freuen uns, dass wir eine Vogelfamilie für die nächsten Wochen zu Besuch haben. Die erste Nachmittagsshow mit voller Mittmann und Schleswig-Holsteins schönsten Nistplätzen. Wo brüten sie gerade bei euch? Wo nehmt ihr Rücksicht? Hier ist die nächste Brutgeschichte.
1: Moin, hier ist Sönke aus Wanderup. Oh. Ja, wir haben auch so einen Vogel im Carport. Ein Rotkehlchen hat genistet, halte ich fest, bei uns im Apfelpflücker. Ja, habe ich auch nur durch Zufall gesehen. Okay. Wunderte mich, was ist denn das? Wieso liegt da so viel Krautzeugs rum? Ja. Da hat dieses kleine Rotkehlchen einfach bei uns im Apfelpflücker gebaut. Ja, und jetzt ist er da am Brüten. Mhm. Ist immer, ich kann das sehen vom Vorraum aus, durchs Fenster, wie der immer hinfliegt da und seine Kleinen betüdelt.
0: Oh Mann, wie süß. Sönke aus Wanderup, seine Rotkehlchenfamilie lebt im Apfelpflücker. Und bei euch? 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
15: 5:03. Ich bin Colin Mock. Guten Tag. Der Verkehrsausschuss des Bundestags hat heute Nachmittag für den zweigleisigen Ausbau der Marschbahn gestimmt. Konkret geht es um die Streckenabschnitte zwischen Niebüll und Klangsbüll sowie Morsum und Keitum. Die Kosten liegen bei 426 Millionen Euro. Die Finanzierung durch den Bund ist allerdings noch offen. Ein bezahlbarer Führerschein. Dieses Ziel hat sich die Bundesregierung auf die Agenda gesetzt und heute die Reform dafür auf den Weg gebracht. Vorgesehen sind unter anderem weniger Sonderfahrten, ein kleinerer Theoriefragenkatalog oder auch Übungsfahrten nur mit den Eltern. Verkehrsminister Schnieder betont:
16: Wichtig ist, bei der Verkehrssicherheit werden keine Abstriche gemacht. Wir bleiben auch in dem Rahmen, den die europäische Führerscheinrichtlinie uns vorgibt. Außerdem schaffen wir eine Reihe von bürokratischen Vorgaben ab, die Fahrschulen erfüllen müssen.
15: Das Ganze muss jetzt noch durch Bundestag und Bundesrat. Außerdem hat sich die Bundesregierung auf einen Ausbauplan für den Zivilschutz geeinigt. 10 Milliarden Euro sollen bis Ende des Jahrzehnts zum Beispiel in Ausrüstung, Fahrzeuge und Personal des THW investiert werden. Außerdem soll die Warn-App Nina eine Kartei mit Bunkern oder anderen Schutzräumen bekommen. In Flensburg wird heute ein ganz besonderes Schiff auf Kiel gelegt. Es handelt sich um ein schwimmendes Labor des Deutschen Zentrums für Luft- und Raumfahrt, das auf Nord- und Ostsee unterwegs sein soll. Getestet werden unter anderem klimafreundliche Antriebe, zum Beispiel mit Wasserstoff oder Batterien. Die Projektleiterin Gesa Ziemer sagte uns:
17: Das Projekt soll einen großen Schritt Richtung klimaneutrale Schifffahrt leisten können, indem es dabei hilft, Investitionsentscheidungen abzusichern und ein Stück weit das Risiko zu übernehmen, das ansonsten auf den Betreibern und den Eignern liegt, wenn sie neue Technologien erstmals ausprobieren wollen.
15: Das Schiff soll im kommenden Jahr fertig sein, dann soll es seinen Heimathafen in Kiel haben. Nachdem in Kiel antisemitische Plakate aufgetaucht sind, ermittelt jetzt der Staatsschutz. Nach Angaben der Polizei handelt es sich um mehr als 10 Plakate in der Innenstadt. Auf ihnen wurde zu Straftaten aufgerufen. Erste Anzeigen gingen demnach am 8. und 9. Mai ein. Für den SC Freiburg geht es heute um den größten Erfolg der Clubgeschichte. Im Finale der Europa League treffen die Breisgauer in Istanbul auf den englischen Club Aston Villa. Gewinnt Freiburg, spielen sie nächstes Jahr Champions League. Anpfiff ist um 21 Uhr.
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18: Wolkig, sonnig und von der Nordsee her einzelne Schauer oder Gewitter. Das sind teilweise ganz schön breite Bänder, die sich dann von links nach rechts über das ganze Land wälzen, wirklich von oben bis nach unten durch. Das ist nicht ohne. Sonnig von der Nordsee her, einzelne Schauer oder Gewitter immer wieder möglich. Große Wolkenlücken derzeit in Nordfriesland. Also es ist ein Kommen und Gehen bei 15 Grad an der Museumsbahn Waggersrott, 15 Grad beim FC Riebsdorf und 16 Grad in der Barker Heide. Der RSA-3-Tage-Trend, morgen vor allem nördlich des Kanals, nahezu durchgängig trocken bis 21 Grad. Freitag überwiegend freundlich bis zu 25 Grad. Samstag noch mehr Sonne und noch wärmer.
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18: Und noch empfänglicher für Gewitter. 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Achtung Autofahrer, A1 Hamburg Richtung Lübeck. Zwischen Stellhorn und Norderelbbrücke 3 Kilometer, braucht ihr 10 Minuten länger. A7 Flensburg Richtung Hamburg. Von Dreieck Nordwest bis Volkspark 3 Kilometer 10 Minuten und 1,5 Stunden Wartezeit an der Fähre Glückstadt-Wischhafen Richtung Glückstadt. Die meisten Blitzer nur bei RSH. Kiel, Hasseldiecksdammer Weg, da dürft ihr doch nur 30 fahren. Osterstedt-Alsen aus Richtung B430 kommend. Nordhaschstedt Hauptstraße, Pinneberg-Mühlenstraße, A7 Hamburg Richtung Flensburg, Höhe Bordesholmer Dreieck, Sören hatte sich da gerade bei uns hier zu Wort gemeldet, Ellerhoop, Barmstedter Straße in Höhe Ortseingang Richtung A23, Neumünster-Sauerbruchstraße und Lübeck-Eichenweg auch noch. Staus und Blitzer meldet ihr uns immer kostenlos unter der 08000-774-774.
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18: Aha, habe ich das eben nur mit einem Ohr so gehört. Der Verkehrsausschuss des Bundestages hat gerade eben für den zweigleisigen Ausbau der Marschbahn gestimmt. Das geht mir gerade fast ein bisschen unter. Schließlich gucken wir Bahnfahrer in Schleswig-Holstein unserem Schienennetz und ihren Betreibern immer gerne mal genauer auf die Finger. Geht das jetzt los? Wird schon gebuddelt? Die Antworten gleich hier bei mir.
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0: Daryl G und Sunshine Me von 1997 und dann gleich frisch APAT von Rosé und Bruno Mars, dem alten Schnuckel. Das sind jetzt noch mehr von euren Lieblingshits in Schleswig-Holsteins besten Mix, die RSH-Nachmittagsshow mit voller Mittmann. Sie ist die Lebensader Sylts für Tausende, die auf Sylt arbeiten, leben und natürlich Urlaub machen. Das sagt kürzlich erst wieder Schleswig-Holsteins Verkehrsminister Klaus Ruhe-Matzen zur Marschbahn. Ein Dauerbrenner, nicht nur bei euch auf Sylt, denn die Marschbahnstrecke soll ja zweigleisig ausgebaut werden. Und mit diesem Mammutprojekt hat sich heute auch der Bundestag beschäftigt. Und jetzt gibt es eine erste Entscheidung, Sascha Kropf aus dem RSH-Team. Du bist ganz dicht dran für uns, Sascha. Kommt sie, die Marschbahn, oder kommt sie nicht?
1: Naja, Frau, sagen wir mal so, eine weitere Hürde wurde jetzt genommen, denn der Verkehrsausschuss des Bundestages hat sich mehrheitlich für den zweigleisigen Ausbau ausgesprochen. Mhm. Davon war aber auch ehrlich gesagt auszugehen. Keine große Überraschung, denn schon im Vorfeld galt dieses Projekt als wirtschaftlich. Der Nutzen überwiege, heißt es. Und das muss er auch, denn wir reden hier von geschätzten Bau- und Planungskosten von rund einer locker 500 Millionen Euro für die 19 Kilometer Strecke. Konkret geht es da um die Abschnitte Niebel-Klangsbühl auf dem Festland sowie Morsum-Tinnum auf Sylt. Auf dem Bahndamm selbst durchs Watt fahren die Züge ja bereits seit knapp 55 Jahren zweigleisig. Aber selbst wenn der Verkehrsausschuss jetzt den Ausbau empfiehlt, muss ja noch das gesamte Parlament dieser Empfehlung sich anschließen. Und mit einem Abstimmungsergebnis könnten wir vielleicht sogar schon morgen rechnen. Aber auch da sehe ich eher einen Daumen hoch als runter.
0: Also angenommen, der Daumen zeigt dann morgen wirklich nach oben. Also pro Marschbahn, wann könnten dann die Bagger anrollen?
1: Ja, da sprichst du ganz an, Voller. Denn angenommen, es gibt morgen tatsächlich eine Mehrheit für den Ausbau, dann ist die Finanzierung noch immer ungeklärt. Im Bericht des Bundesverkehrsministeriums heißt es nämlich, dass mittelfristig kein Geld für die Umsetzung da sei oder zumindest nicht eingeplant ist. Und darum drängen die Verkehrspolitiker, die sich für den Ausbau aussprechen, auf eine Finanzierungslösung von Seiten der Bundesregierung. Mhm. Angenommen, es geht alles glatt, mehr oder weniger, und die Finanzierung steht. Nach ersten Plänen der Deutschen Bahn könnte Baubeginn 2032 sein. Ja, und 7 Jahre später, also 2039, könnten dann die ersten Züge übers zweite Gleis rollen.
0: Vielen Dank, Sascha. Bis dahin ist noch einiges an Ebbe und Flut über den Hindenburgdamm gespült.

0: 15.20 Uhr, RSH Verkehr, Achtung Autofahrer, die stauen Blitzermelder, hatten wieder ihre Augen auf der Straße.
1: Ich wollte mal melden, auf der A1, kurz vor Barstbüttel, liegt ein Spanngurt auf der Autobahn, A1.
0: Hamburg Richtung Lübeck, ein Spanngurt auf der Straße, danke dir, gute Fahrt.
1: Und danke, ciao.

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15: Muss einmal vorlegen, Achtung, RSA Verkehr, Vorsicht, Autofahrer, ein Falschfahrer auf

0: Der A23 Heide Hamburg in beiden Richtungen zwischen Rellingen und Halsmeerkrupunda. Ein Falschfahrer bitte nicht überholen und ganz rechts fahren auf der A23 zwischen Rellingen und Halsmeerkrupunda. Zieht gerade immer was an, Schauern auch heftigerer Art durch, fast walzenartig, außer Nordfriesland. Das wird irgendwie verschont momentan. 15 Grad in Großbrebel an der Autoschmiede, 15 Grad beim FC Riebsdorf, hatten wir eben schon. Dann nehmen wir nochmal am Esel- und Naturspielhof in Nessendorf und 16 Grad in der Barker Heide. Der RSA-3-Tage-Trend, morgen vor allem nördlich des Kanals nahezu durchgängig trocken, bis 21 Grad. Die üben ja schon in Nordfriesland da mit der Trockenheit. Freitag überwiegend freundlich bis zu 25 Grad, Samstag. Viel Sonne und immer wärmer.
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0: Achtung, Autofahrer, nochmal von mir jetzt. Der Falschfahrer A23 Heide Hamburg in beiden Richtungen aufgepasst zwischen Rellingen und Halsmeerkrupunda. Und auf der A1 Fehmarn Richtung Lübeck zwischen Lensahn und Neustadt Pelzerhaken ist ein Auto stehen geblieben. A1 Hamburg Richtung Lübeck zwischen Stillhorn und der Norderelbbrücke 3 Kilometer, braucht ihr 10 Minuten länger. Und A7 Hannover Richtung Flensburg zwischen Hausbruch und Elbtunnel 5 Kilometer 20 Minuten. Die meisten Blitzer nur bei RSH. Kiel, Hasseldiecksdammer Weg, natürlich eine 30er-Zone da auf der Ecke. Osterstedt-Alsen aus Richtung B430 kommt, Ortseingang. Nordhaarstedt-Hauptstraße, Pinneberg-Mühlenstraße. A7 Hamburg Richtung Flensburg am Bordesholmer Dreieck. Neumünster-Sauerbruchstraße stadtauswärts, Lübeck-Eichenweg. Und Norbert hat ja auch noch eine Zahl.
2: Und zwar in Ellerhof. Und zwar am Ortseingang kommend aus Richtung Bevern steht der Bob und macht unschöne Bilder.
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0: Schleswig-Holsteins größte Ein-Mann-Hitfabrik hat mal wieder zugeschlagen. Michael Schulte. Und Michael Schulte gleich neu bei RSH. So gut, alle frischen Hits in Schleswig-Holsteins beste Mix. Die RSH-Nachmittagsshow hier mit voller Mitmann. Wir haben eine ganz hübsche Nachricht von Sabine aus Bad Segeberg bekommen. Und ich sage absichtlich hübsch, weil Sabine hat uns ein Foto geschickt, das sie gemacht hat von einem pinken Regenbogen. Das war unglaublich, schreibt sie dazu. Hat das irgendwer gesehen? Sieht wirklich super cool aus. Die Frage ist aber, wie entsteht überhaupt so ein pinker Regenbogen? Das weiß unser mega intelligentes Einhorn aus der RSH Moin Show, Sharon Hein.
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2: So ein Regenbogen entsteht meistens kurz vor Sonnenuntergang. Dann steht die Sonne schon sehr tief und ihr Licht muss einen viel längeren Weg durch die Atmosphäre zurücklegen. Die blauen und grünen Lichtanteile werden dabei quasi rausgefiltert. Übrig bleiben vor allem warme Farben wie Rot, Orange oder eben Pink. Wenn dann noch Regentropfen in der Luft hängen, entsteht plötzlich ein rosa Regenbogen. Besonders bei uns in Schleswig-Holstein mit viel feuchter Luft und weitem Himmel kann man dieses seltene Farbspiel manchmal beobachten. Und verrückt ist auch, die Kamera verstärkt die Pinktöne oft auch noch viel stärker, als unser Auge sie sieht. Beim Fotos machen also ein ganz ähnliches Phänomen wie bei den Polarlichtern.
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20: 5:04. Ich bin Colin Mock. Guten Tag. Der erste Schritt für den Ausbau der Marschbahn auf 2 Streckenabschnitten ist getan. Der Verkehrsausschuss des Bundestags hat heute Nachmittag sein Go gegeben. Mehr von RSH Schleswig-Holstein-Reporter Andreas Otto.
21: Ja, jetzt ist der Bundestag am Zug. Grundsätzlich wird sich am Votum des Ausschusses orientiert. Allerdings gibt es im Haushalt noch keine Mittel und es geht mittlerweile um Kosten von rund 900 Millionen Euro. Geplant ist, 19 Kilometer zwischen Niebel und Klangsbö sowie zwischen Morsum und Tinnum zweigleisig auszubauen. Der Ausbau soll Anfang nächsten Jahrzehnts starten. Das wurde auf einem Marschbahngipfel vor kurzem auf Sylt deutlich.
20: Weniger Theoriefragen, weniger Pflichtstunden und mehr Fahrstunden am Simulator oder mit den Eltern. Das soll dafür sorgen, dass der Führerschein in Deutschland wieder günstiger wird. Die entsprechende Reform hat die Bundesregierung heute auf den Weg gebracht. Stimmen Bundestag und Bundesrat zu, soll das Ganze ab dem nächsten Jahr gelten. Verkehrsminister Schnieder sagt:
1: Die geplante Reform wird nicht sofort, sondern in einem Prozess Auswirkungen auf die Preise haben. Wir schaffen Möglichkeiten. Was der Führerschein am Ende kostet, wird der Markt regeln. Es wird einfacher werden und deshalb werden auch die Kosten sinken.
20: Egal ob arbeitslos melden, Bürgergeld oder auch Elternzeit beantragen, alles soll in Zukunft von einer zentralen Plattform ausgehen. Eine Expertenkommission der Bundesregierung arbeitet ab sofort daran. Bis Ende nächsten Jahres soll regelmäßig über die sogenannte Sozialplattform beraten werden. Kiel wird Standort für das Maritime Innovationszentrum der Bundeswehr. Ziel ist es, die Zusammenarbeit mit der Sicherheits- und Verteidigungsindustrie zu stärken, um vor allem die Beschaffungswege zu verbessern. Ministerpräsident Daniel Günther sagte dazu:
4: Kiel ist dafür der perfekte Ort. Bundesverteidigungsminister Pistorius hat offensichtlich erkannt, welche einmalige Ausgangslage Schleswig-Holstein bietet. Maritime Erprobungsgebiete, exzellente Forschungseinrichtungen, innovative Start-ups und leistungsstarke Unternehmen, die es so in Deutschland kaum ein zweites Mal gibt.
20: In Flensburg ist heute der Startschuss für den Bau eines großen schwimmenden Labors gefallen. Das fast 50 Meter lange Schiff des Deutschen Zentrums für Luft- und Raumfahrt soll künftig auf Nord- und Ostsee unterwegs sein. An Bord werden unter anderem klimafreundliche Antriebe getestet, mit dem Ziel, die Schifffahrt klimaneutral zu machen.
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23: Heute Nachmittag wolkig, sonnig und von der Nordsee her einzelne Schauer oder Gewitter, aber das sind ganze Rollen, die uns da überwälzen, von Nord nach Süd komplett einmal durch und alles ist patschnass und danach trocknet das Ganze dann wieder ab, also wechselhaft das große Stichwort, 15 Grad in Muschau, 15 Grad an der Badestelle Grabensee und 16 Grad in Nützen am Recyclinghof, der RSA-3-Tage-Trend, morgen vor allem nördlich des Kanals, dann durchgängig trocken bis 21 Grad, Freitag auch überwiegend freundlich bis zu 25 Grad und überall und Samstag viel Sonne und immer wärmer im schönsten Bundesland der Welt.
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23: Schleswig-Holsteins bester Verkehrsservice. Achtung Autofahrer, A1 Fehmarn Richtung Lübeck. Zwischen Lenzane und Neustadt-Pelzerhaken ist ein Auto stehen geblieben. Metallstange auf der A7 Hamburg Richtung Flensburg zwischen Schubi und Tarp und A23 Hamburg Richtung Heide in der Ausfahrt Schenefeld liegen Gegenstände. A1 Hamburg Richtung Lübeck, Stau zwischen Stillhorn und Norderelbbrücke, 3 Kilometer, plant da besser 10 Minuten mehr ein. Und A7 Hannover nach Flensburg hoch, zwischen Hausbruch und Elbtunnel, 5 Kilometer, 20 Minuten. Die meisten Blitzer nur bei RSA, Kiel, Hasseldiecks, Dammerweg, Osterstedt-Alsen aus Richtung B430 kommen, Nord-Hasstedt-Hauptstraße, Pinneberg-Mühlenstraße, dann A7 Bordesholmer Dreieck Richtung Flensburg, Ellerhoop, Barmstedter Straße in Höheortsausgang und Eingang Richtung A23. Und Neumünster Sauerbruchstraße statt auswärts der Volker, wessen denn noch?
24: Hallo, Herr Ralf hier. Ich habe einen Blitzer von Langstedt, Ortsausgang Richtung Bollingstedt, etwas versteckt im Garten.
23: Dann wünsche ich einen schönen Mittwoch noch, Ralf. Dank dir.
24: Jo, bitte.
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23: Zusammen sind wir Schleswig-Holstein. Dafür steht RSH, dafür stehen wir. Und ihr tragt das bis in die kleinsten Einheiten unseres Bundeslandes weiter. In die Kreise, Gemeinden, Dörfer. Es gibt zum Beispiel den Verein Mönckeberger Miteinander. Und die sind so aktiv, dass der schöne Ort an der Kieler Förde sogar sein eigenes Kino betreibt. Ab Samstag und gleich schon mal hier bei mir.
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0: Himmel auf, Himmel zu, die RSH-Nachmittagsshow mit voller Mittmann. Zusammen sind wir Schleswig-Holstein. Es wird auch in den Gemeinden, Städten und Dörfern bei uns gelebt, zum Beispiel in Mönckeberg im Kreis Plön. Da gibt es den Verein Mönckeberger Miteinander. Und was stellt ihr da so auf die Beine, Uli Hienkamp?
1: Wir bieten verschiedene Projekte an, zum Beispiel ein Media Lab, wo Jugendliche einen Film drehen können. Wir starten demnächst mit einem KI-Lab, wo wir probieren wollen, wie wir künstliche Intelligenz für das Ehrenamt besser nutzen können.
0: Ach krass. Mhm.
1: Am übernächsten Wochenende veranstalten wir gemeinsam mit vielen Vereinen das Mönckeberger Miteinanderfest auf dem Sportgelände.
0: Ach, wie schön.
1: Und so gibt es noch viele weitere Aktivitäten, gerade im Bereich Digitales, wo wir versuchen, die Vereine zu vernetzen und zu unterstützen, dass die Arbeit im Ehrenamt hier in Mönckeberg und darüber hinaus leichter gemacht wird.
0: Und jetzt macht ihr sogar am kommenden Samstag euer eigenes Kino, das Mönckkino, und zwar im Backenhus. Was hat es damit auf sich?
1: Wir wollen einfach ein Kino machen, rein ehrenamtlich organisiert, um auch letztendlich das kulturelle Leben hier in Mönckeberg noch zu bereichern mit einer neuen Idee, wo wir viele Interessierte gewinnen wollen, ins Kino gehen zu können, aber auch darüber hinaus wollen wir Sie einladen, am Samstag das Programm mitzugestalten, mitzumachen. Was wollen wir für Filme sehen, was für Formate mit Quiz oder Kaffeekuchen, einfach das Dorfleben bereichern.
0: Ja, Strickkino ist ja auch momentan angesagt. Das alles vielleicht möglich im Backenhus. Am Samstag geht's los. Wann sollte man da sein, um auch noch ein bisschen zu diskutieren, bevor ihr dann einen Film zeigt?
1: Ab 18:30 ist Einlass, um 19 Uhr ist die Mitmachwerkstatt und um 20 Uhr beginnt dann der Film.
0: Welcher?
1: Was ist schon normal? Eine französische Komödie aus dem letzten Jahr. Passt gut zum Ehrenamt, wie gebacken für den Auftakt für unser Mönckkino. Und da werden viele viel Spaß und Freude an dem Film haben.
0: Toi, toi, toi, am Pfingstsamstag. Uli Hienkamp von Mönckeberger Miteinander. Ihr seid großartig. Zusammen sind wir Schleswig-Holstein.
1: Danke.

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0: Rhein-Deck heute um 21.20 Uhr. Mit anderen Worten, wir haben es da noch 5 Stunden lang mindestens taghell. Ist das nicht unglaublich? Heute Nachmittag wolkig und sonnig von der Nordsee, aber immer wieder einzelne Schauer und Gewitter walzen. Muss man wirklich so sagen. Die rollen einmal von links nach rechts, einmal von der Nordsee zur Ostsee, so schräg hoch dann Richtung Skandinavien. Das ist teilweise echt ungemütlich. Am Langsee 15 Grad, 16 Grad im Wildpark Schwentinental und 16 Grad auch am Wald Lehrpfad Mönkloh. Der RSH 3-Tage-Trend morgen vor allem nördlich des Kanals nahezu durchgängig trocken. Bis 21 Grad Freitag überwiegend freundlich, bis zu 25 Samstag noch mehr Sonne und noch Wärme und dann rums, vielleicht auch mal ein Wärmegewitter, aber eigentlich soll es ja zu Pfingsten so richtig schön weitergehen.
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0: Schleswig-Holsteins bester Verkehrsservice. A1 Hamburg Richtung Lübeck zwischen Stillhorn und Norderelbbrücke 3 Kilometer Stau. 10 Minuten mehr für euch. Und A7 Hannover Richtung Flensburg zwischen Hausbruch und Elbtunnel steht ihr 5 Kilometer und 20 Minuten. Fähre Glückstadt Wischhafen Richtung Glückstadt. Wartezeit von 1 Stunde. Und die meisten Blitzer nur bei RSH Dobersdorf Dorfstraße ortsauswärts Richtung Lilienthal. Langstedt Bollingstedter Straße ortsauswärts Richtung Bollingstedt. Kiel Hasseldiegsdamer Weg. Osterstedt Alsen aus Richtung B430. Und Nordhasstedt haben wir einen, Hauptstraße 30er Bereich, Pinneberg-Mühlenstraße beidseitig und wer ist noch?
2: Moin, hier ist der Peter. Ich wollte nur Bescheid sagen, da steht ein Blitzer in Kiel auf dem Westring. Bitte vorsichtig sein, heute ist besonders neblig, immer schön das Licht anschalten.
0: Okay.
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0: Tür auf, durch den Hauswirtschaftsraum ins Carport zum Auto und schon fängt die Vogelmutter an, wie wild zu fliegen, zu flattern und abzulenken, weil sie denkt, dass wir doof sind und nicht checken, dass sie ein Nest unterm Dachvorstand oder im Gebälk gebaut hat. Natürlich wissen wir das, weil überall Vogelscheiße auf dem Boden liegt und wir wollen denen auch nichts tun, sondern freuen uns, dass wir eine Vogelfamilie für die nächste Woche zu Besuch haben. Die erste Nachmittagsshow mit voller Mitmann-NG-Strach. Brütet ja jetzt sogar eine Bachstelze, beziehungsweise die Küken sind auch schon gerade geschlüpft im Führerhaus oder unter dem Führerhaus eines Radladers. Und deswegen fragen wir heute mal nach Schleswig-Holsteins lustigsten, witzigsten oder skurrilsten Nistplätzen.
1: Hallo Voller, ich habe auch noch eine süße Nestgeschichte für euch.
0: Wer ist denn da?
1: Hier ist Nicola.
0: Hallo Nicola, woher denn? Woher kommst du denn, Nicola?
1: Ich komme aus Hohenlockstedt.
0: Ja, dann erzähl deine Nestgeschichte.
1: Und da wohnen auch meine Eltern und die hatten Silberhochzeit, das ist allerdings schon ein paar Jahre her. Und die Nachbarn hatten einen wundervollen Kranz gebunden und den um die Tür gehängt zur Silberhochzeit.
0: Ich ahne was.
1: Das Lustige dabei ist, ja, du ahnst sicherlich schon, da hat ein Spatz und seine Frau ein Nest gebaut und haben direkt über der Haustür gebrütet. Aber das richtig Lustige dabei ist, der Nachname meiner Eltern ist Sperber. Da hat bei Familie Sperber der Spatz ein Nest gebaut zur Silberhochzeit.
0: Oh, ich liebe solche Geschichten. Wie schön. Nicola, vielen lieben Dank.
1: Gerne.
0: Und eine weiter gute Autofahrt. Ne? Tschüss.
1: Danke.

0: Ich kaufe mir ein super neues, geiles, großes Wohnmobil. Allerdings erst 2037 und ich weiß auch nicht, wer es bezahlen soll. Eigentlich ist die Meldung doch so ähnlich, oder? Die RSA Nachmittag schon mit voller Mitmann. Der Verkehrsausschuss des Bundestages hat sich am Nachmittag für den zweigleisigen Ausbau der Marschbahn ausgesprochen auf zwei Abschnitten. Aber wie gesagt, da weiß man auch noch nicht, wer es bezahlen soll und wann es soweit ist. Vielleicht wissen wir mehr gleich in RSA 5 vor 5, das Nachrichtenmagazin am Abend.
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19: Einen schönen guten Tag. Es sind endlich mal gute Nachrichten, die es heute für die Marschbahn zwischen Sylt und Hamburg gegeben hat. Der Verkehrsausschuss des Bundestags hat sich für den zweigleisigen Ausbau auf zwei Abschnitten ausgesprochen. Ein wichtiger Schritt, allerdings geht es jetzt noch ums Geld. Die Marschbahn ist jetzt unser Top-Thema. 19 Kilometer Ausbau sind es insgesamt. Konkret sollen die Strecken zwischen Niebüll und Klangsbüll sowie Morsum und Tinnum zweigleisig werden, um dort für Stabilität im Zugverkehr zu sorgen. Ein erleichterter Verkehrsminister Klaus Ruhe-Madsen sagt:
9: Der Schienenweg ist, wie wir alle wissen, der einzige alltagtaugliche Verbindung für den Zugang zu der größten deutschen Nordseeinsel. Eine Verbesserung der Zuverlässigkeit ist somit essentiell für Pendlerinnen und Pendler. Und weiterhin profitieren wir dann auch mit einer Erhöhung der Betriebssicherheit im nördlichsten Abschnitt auch für die gesamte Westküste von Schleswig-Holstein bis nach Hamburg.
19: Jetzt ist der Bundestag gefragt und das bereits morgen. RSH Schleswig-Holstein-Reporter Andreas Otto.
20: Ja, da geht es einerseits um das grundsätzliche Go, da werden aber keine Überraschungen erwartet. Die Abgeordneten folgen da üblicherweise dem Verkehrsausschuss. Andererseits stehen die Kosten von mittlerweile über 900 Millionen Euro für das Projekt im Mittelpunkt. Da wird die Bundesregierung sozusagen den Auftrag bekommen, für die Finanzierung zu sorgen. Beim letzten Marschbahngipfel vor 3 Wochen auf Sylt hat Bundesverkehrsstaatssekretär Schnorr allerdings den Ausbau sozusagen schon zugesichert und von einem Baustart Anfang der 2030er Jahre gesprochen.
19: Dankeschön, Andreas. Bei uns geht es jetzt weiter mit Meldungen aus dem Nachrichtencenter von Hanna Messerschmidt.
21: Getränkedosen, die in Bordershops an der Grenze zu Dänemark verkauft werden, dürfen nicht pfandfrei sein. Das hat das Verwaltungsgericht nach einer Klage der Deutschen Umwelthilfe gegen den Kreis Schleswig-Flensburg entschieden. Auch an der Grenze sei der Verkauf von Dosen nicht von der Pfandpflicht ausgenommen, selbst wenn sie außerhalb Deutschlands getrunken werden, so die Richter. Der Kreis muss jetzt kontrollieren, dass das eingehalten wird. In Flensburg ist heute der Startschuss für den Bau eines großen schwimmenden Labors gefallen. Das 48 Meter lange Schiff des Deutschen Zentrums für Luft- und Raumfahrt soll künftig auf Nord- und Ostsee unterwegs sein. An Bord werden unter anderem klimafreundliche Antriebe und auch autonomes Fahren getestet. Die Projektleiterin Gesa Ziemer sagte uns:
22: Das heißt, die Palette ist einfach sehr breit. Im Grunde haben wir versucht, beim Design dieser Plattform wirklich darauf zu achten, dass man alles, was so ein Schiff können und mitnehmen muss, letztendlich auch in einer Form erforschen und als Forschungskomponente auf diesem Schiff mitnehmen kann.
21: Kiel wird Standort für das Maritime Innovationszentrum der Bundeswehr. Ziel ist es, die Zusammenarbeit mit der Sicherheits- und Verteidigungsindustrie zu stärken, um vor allem Beschaffungswege zu verbessern. Die Arbeit soll noch in diesem Jahr aufgenommen werden. Der FC St. Pauli steht nach dem Bundesliga-Abstieg vor einem Umbruch im Sommer. Und die ersten Personalien klären sich jetzt. Wie schon vermutet, wird Torwart Nikola Vasil gehen. Das teilte der Club heute mit. Und auch Abwehrspieler Karol Metz gab bekannt, dass er seinen auslaufenden Vertrag nicht verlängert.
19: Dankeschön, Hanna. Und zum Schluss noch diese gute Nachricht aus Kiel. Da können sich Schüler ab heute wieder für Aktivitäten in den Sommer- und Herbstferien anmelden. Die Ferienpassaktion bietet unter anderem Rundflüge über Kiel, Angeln am Langsee oder auch ein Ninja-Kids-Camp. Da können sich die Kinder und Teenies austoben wie bei der Ninja-Warrior-Show.
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0: Heute Nachmittag wolkig, sonnig und von der Nordsee her, aber komplett von der Westküste zur Ostküste immer wieder Regen- und Schauergebiete, die durchziehen, auch nicht von schlechten Eltern. Also große Wolkenlücken und teilweise jetzt in Nordfriesland gegen Abend. Das ist eh so ein bisschen die Vorzeigehälfte von Schleswig-Holstein. Dazu gleich mehr. Derzeit haben wir am Reitplatz Breglingfeld 15 Grad, 16 Grad am Tröndelsee zwischen Ellerbeck und Elmschenhagen und in Hodorf-Kreis Steinburg sind es 16. Der RSH-3-Tage-Trend, morgen vor allem nördlich des Kanals nahezu durchgängig trocken. Deswegen übt man in Nordfriesland schon. Bis 21 Grad, Freitag überwiegend freundlich, bis zu 25 Grad, Samstag viel Sonne und dann immer wärmer, wird ein gutes Pfingstwochenende.
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0: Schleswig-Holsteins bester Verkehrsservice, A1 Hamburg Richtung Lübeck zwischen Stillhorn und der Norderelbbrücke, 3 Kilometer Stau, braucht ihr 10 Minuten länger. A7 Hannover Richtung Flensburg zwischen Hausbro und Elbtunnel, 5 Kilometer, 20 Minuten. Und dann hat Martina noch was aus der Landeshauptstadt in Kiel. Was gibt's denn, Martina?
23: Ja, hallo Volle. Du, die B76 ist Richtung Stadt Einberts in Kiel ziemlich dicht. Da ist, Sportmarkt Sportfeld. Meine Güte, du weißt, was ich meine. Nordmark Sportfeld, ab der Auffahrt ist es komplett dicht, da geht gar nichts mehr. Das ist Polizei, Feuerwehr, was da genau passiert ist, keine Ahnung.
0: Vielen Dank, Martina. Wir machen weiter mit den meisten Blitzern nur bei RSH. Dobersdorf, Dorfstraße, ortsauswärts Richtung Lilienthal. Langstedt, Bollingstedter Straße Richtung Bollingstedt. Kiel, Hasseldieks, Dammer Weg. Osterstedt, Alsen aus Richtung B430 kommt Nordhasstedt. Fahrt nicht schneller als 30 in der Hauptstraße, sagt Petra. Pinneberg, Mühlenstraße, Golfplatz wird geblitzt. Und A7 Hamburg Richtung Richtung Flensburg. Höhe Bordesholmer Dreieck haben sie heute frühen Nachmittag ebenfalls einen Blitzer aufgebaut.
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0: Ich habe noch die allerschönsten Erinnerungen, wenn wir mit den Kindern damals die Leiter hoch sind, um unterm Dachvorstand mal ins Schwalbennest zu luschern, wie die kleinen nackten Küken da auf Mama warten und ihre Schnäbel öffnen. Schleswig-Holsteins lustigste Nistplätze heute Nachmittag bei mir im Fahrradkorb, im Schuppen oder im Lampenschirm. Martina hat den Klassiker und guckt mal nach. Vielleicht sitzt bei euch auch schon eine Familie, eine Vogelfamilie dort. Wo? Gleich hier bei mir.
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0: Da wird einem ganz warm ums Herz. Gleich gibt's Fever Dream von Alex Warren. Fever Dream, Alex Warren, alle frischen Hits in Schleswig-Holsteins Best Mix, die RSA Nachmittagsshow mit voller Mitmann. Unterm Dach, Juche, unterm Dach, Juche, hat der Sperling seine Jungen. Haben wir früher in der Grundschule gesungen und momentan wird wieder gebrütet ohne Ende. In einem Radlader in Geesthacht brütet zum Beispiel seit Anfang Mai eine Bachstelze unter dem Fahrerhaus. Und deswegen ist das Baufahrzeug der Firma Gestrabau auch erstmal stillgelegt. 6 Küken sind geschlüpft. Und wo brüten die bei euch? Schickt mal gerne Bilder, erzählt eure Geschichten und lustigsten Nistplätze. Kiel 0431 98 6 98 3 mal die 0 auch gerne als Sprachnachricht.
1: Hallo, liebes RSH-Team. Bei mir hat mal ein Vögelchen angefangen, in der Zeitungsrolle des Briefkastens zu nisten. Ich habe das erst gar nicht so mitbekommen. Da lagen dann immer irgendwie Zweige drin. Ich denke, huch, war das so windig? Ist hier was reingeweht und habe das dann weggenommen? Und einmal kam er dann direkt rausgeflogen, als ich aus der Haustür kam. Und ja, da habe ich dann gesehen, dass er da schon ordentlich wieder Zweige zusammengesammelt hatte. Und dann habe ich ihn auch gelassen, habe einen Zettel für den Briefkasten rangemacht. Bitte keine Zeitung in die Zeitungsrolle stecken, hier nistet ein Vogel. Und hat dann aber irgendwann aufgegeben. Vermutlich war es dann doch zu unruhig am Briefkasten.
0: Oder zu viel Rechnung oder zu viel Werbung. Danke Martina und danke an euch alle für eure unglaublich tollen Nistplatzgeschichten heute Nachmittag hier. Zusammen sind wir Schleswig-Holstein.

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8: Gerade richtig was runter, vor allen Dingen so Kreis Steinburg momentan, fast so eine Gewitterzelle über Itzehoe, habe ich gesehen. Also immer wieder Schauer und Gewitter, die von der Nordsee her reinziehen, die ganze Westküste entlang und dann rüber an die ganze Ostküste. Lediglich so oben links ist noch ein Flecken, der trocken bleibt. Aktuell am Hundeplatz von Lürschau 15 Grad, 16 Grad in Kiel im Stinkviertel und 16 Grad auch in Norddorf bei Wilster. Der erste 3-Tage-Trend. Morgen vor allem nördlich des Kanals nahezu durchgängig trocken, aber auch südlich davon recht schön, bis zu 21 Grad. Freitag dann überwiegend und überall freundlich bis zu 25 Grad und Samstag viel Sonne und immer wärmer.
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8: Schleswig-Holsteins bester Verkehrsservice. Achtung, Autofahrer A1 Hamburg Richtung Lübeck zwischen Ahrensburg und Raststätte Budikate Ost, eine Unfallstelle. Es liegen wohl auch Fahrzeugteile auf der Straße. Stau A1 Hamburg Richtung Lübeck zwischen Stillhorn und Norderelbbrücke 3 Kilometer 10 Minuten. A7 Flensburg Richtung Hamburg von Dreieck Nordwest bis Elbtunnel 5 Kilometer 20 Minuten. A7 Hannover Richtung Flensburg zwischen Hausbruch und Elbtunnel 4 Kilometer und eine Viertelstunde plus für euch. Richtig deftig und heftig auf der B76 Olaf Palmedank Schleswig Richtung Kiel. Zwischen Holsteinstadion in Kiel und dem Grunzhagener Weg 3 Kilometer. Hier ist nach einem Unfall nur eine Spur frei. Martina hatte sich ja eben gemeldet. 40 Minuten länger und die meisten Blitzer nur bei RSH. Langstedt, Bollingstedter Straße, Osterstedt-Alsen aus Richtung B430 kommt, Pinneberg-Mühlenstraße, A7, Hamburg Richtung Flensburg, Höhe Bordesholmer Dreieck. Danke, Sören. Und der nächste neue Blitzer.
9: Moin, Schulze. Ich wollte einen Blitzer melden in Lilienthal Richtung Dobersdorf.
8: Ja, okay, also ortsauswärts dann an der alten Schule. Vielen Dank. Und wer ist dann nochmal?
10: Moin, hier ist Freddy. Ich wollte fragen, ob wir den Blitzer in Kiel am Haselix-Damm schon hatten.
8: Ja, Haselix-Dammer Weg haben wir. Freuen uns, dass du nochmal Bescheid sagst. Und danke an alle Stau- und Blitzermelder für das aktive Zusammenspiel hier heute Nachmittag mit uns.
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0: Das war dann auch schon wieder der Mittwochnachmittag. Angenehm. Mittmann, RSH.
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2: Was du angenehm findest, könnte für andere das Gegenteil sein. 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Natürlich frisch Verliebte. Es kann sein, dass es schön für die ist, gegenseitig die Zunge im Hals zu haben. Aber die Welt ringsrum will das eher nicht sehen. Dann Kleinkindeltern mit ihren Babys.
3: Hoppala, da hat ja der Finlay die ganze Milch wieder ausgekotzt. Ach, haben Sie auch was auf der Hose? Ist ja süß.
2: Nee. Und schließlich Hundebesitzer draußen im Café, deren Kampfhund sich den Wolf bellt, während Herrchen und Frauchen lachen und sagen, ja, sie ist einfach temperamentvoll. 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
7: 5:05. Ich bin Colin Mock. Guten Abend. Der Verkehrsausschuss des Bundestags hat heute für den zweigleisigen Ausbau der Marschbahn gestimmt. Konkret geht es um die Streckenabschnitte zwischen Niebüll und Klangsbüll sowie Morsum und Keitum. Die Kosten liegen mittlerweile bei über 900 Millionen Euro. Verkehrsminister Klaus-Ruhe Madsen sagte uns:
8: Ich gehe davon aus, dass die Ankündigung des Verkehrsministeriums, noch in diesem Jahrzehnt mit dem Ausbau zu beginnen, nun auch Wirklichkeit wird. Das wurde uns zuletzt beim Marschbahndialog auf Sylt vor wenigen Wochen versprochen. So gesehen ist es vor allem eine gute Weichenstellung für Pendlerinnen und Pendler, für Touristen. Wir freuen uns sehr. Und jetzt muss der Bund das tatsächlich dann auch umsetzen, und zwar schnellstmöglich.
7: Kiel hat den Zuschlag als Standort für das neue Bundeswehr-Innovationszentrum bekommen. Ziel ist es, die Zusammenarbeit mit der Industrie zu verbessern und die Beschaffung für die Truppe flexibler zu machen. Ministerpräsident Günther spricht von einer herausragend guten Botschaft für das maritime Schleswig-Holstein.
9: Die maritime Sicherheit ist zu einer zentralen Frage europäischer Sicherheit geworden. Deshalb ist es richtig und wichtig, dass wir technische Kompetenzen, Forschung, Wirtschaft und Bundeswehr enger zusammenbringen. Genau diese Verbindung aus Wissenschaft, Wirtschaft und praktischer Erprobung macht Kiel einfach zu einem idealen Standort.
7: Mit dem pfandfreien Getränkeeinkauf für Skandinavier in Bordershops an der deutsch-dänischen Grenze ist es bald vorbei. Das Verwaltungsgericht Schleswig hat geurteilt, dass eine Ausnahme von der Pfandpflicht nicht beim Verkauf von Privatkunden gilt. Geklagt hatte die Deutsche Umwelthilfe gegen den Kreis Schleswig-Flensburg. Das Urteil ist noch nicht rechtskräftig. Ein bezahlbarer Führerschein. Dieses Ziel hat sich die Bundesregierung auf die Agenda gesetzt und heute die Reform dafür auf den Weg gebracht. Vorgesehen sind unter anderem weniger Sonderfahrten, ein kleinerer Theorie-Fragenkatalog oder auch Übungsfahrten nur mit den Eltern. Ransford-Königsdorfer verlässt den HSV. Der Stürmer wird seinen auslaufenden Vertrag nicht verlängern und wechselt zu Bundesliga-Konkurrent Mainz. Auch beim abgestiegenen Stadtrivalen gibt es Abgänge. Der FC St. Pauli hat heute offiziell bestätigt, dass Torwart Nicola Vasil gehen wird. Außerdem wird Abwehrspieler Karol Metz seinen auslaufenden Vertrag nicht verlängern.
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10: Viele Wolken und immer mal wieder ein Schauer. Vereinzelt kann auch noch ein Gewitter mit dabei sein bei uns in Schleswig-Holstein. In der Nacht beruhigt sich das dann, die Schauer hören auf und ab und zu wird's auch mal neblig. Die Tiefstwerte liegen später zwischen 11 und 8 Grad. Der RSH-3-Tage-Trend. Morgen gibt's Sonne und Wolken, nur vereinzelt einen schwachen Schauer bei 17 bis 21 Grad. Am Freitag und Samstag insgesamt freundlicher, später können aber wieder Wolken und einzelne Schauer auftauchen.
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10: Schleswig-Holsteins bester Verkehrsservice mit KI-Unterstützung. Auf der A7 Hannover Richtung Flensburg staut es sich zwischen Hausbruch und dem Elbtunnel auf 4 Kilometern. In der Gegenrichtung Flensburg Richtung Hamburg sind es zwischen dem Dreieck Nordwest und dem Elbtunnel 5 Kilometer Stau. Auf der B76 Olof-Palme-Damm, Schleswig Richtung Kiel, stockt es zwischen dem Holsteinstadion und dem Kronshagener Weg auf 3 Kilometer nach einem Unfall. Und auf der B77 ist der Rendsburger Kanaltunnel gesperrt, weil die Höhenkontrolle ausgelöst wurde. Die meisten Blitzer nur bei RSH. In Kiel blitzte stadtauswärts auf der Schönberger Straße in Richtung Ostring und stadteinwärts auf dem Theodor-Heuss-Ring in Höhe der Müllverbrennungsanlage. Außerdem steht ein Blitzer in Lilienthal ortsauswärts auf der Dorfstraße in Richtung Dobersdorf. Staus und Blitzer meldet ihr uns kostenlos unter 08000 774 774.
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11: Zusammen sind wir Schleswig-Holstein und das tragt ihr bis in die kleinsten Ecken unseres schönsten Bundeslandes der Welt, in die Kreise, Gemeinden und Dörfer. Es gibt zum Beispiel auch den Verein Mönckeberger Miteinander und die sind so richtig aktiv, sage ich euch. Der schöne Ort an der Kieler Förde, der hat sogar sein eigenes Kino betrieben von eben diesem Verein und darüber sprechen wir gleich nochmal hier bei mir.
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0: Schleswig-Holstein. Ein Bundesland voller Macher und Ehrenamtler. Hier ist richtig was los, wenn wir wollen. Auch in Mönckeberg im Kreis Plön, da gibt es den Verein Mönckeberger Miteinander. Und voller Mittmann aus der RSH-Nachmittagsshow, der hat mal bei Uli Heenkamp nachgefragt, was ihr da in Mönckeberg alles so auf die Beine stellt.
1: Wir bieten verschiedene Projekte an, zum Beispiel ein Media Lab, wo Jugendliche einen Film drehen können. Wir starten demnächst mit einem KI-Lab, wo wir probieren wollen, wie wir künstliche Intelligenz für das Ehrenamt besser nutzen können.
0: Ach, krass. Mhm.
1: Am übernächsten Wochenende veranstalten wir gemeinsam mit vielen Vereinen das Mönckeberger Miteinanderfest auf dem Sportgelände.
0: Ach, wie schön.
1: Und so gibt es noch viele weitere Aktivitäten, gerade im Bereich Digitales, wo wir versuchen, die Vereine zu vernetzen und zu unterstützen, dass die Arbeit im Ehrenamt hier in Mönckeberg und darüber hinaus leichter gemacht wird.
0: Und jetzt macht ihr sogar am kommenden Samstag euer eigenes Kino, das Mönckkino, und zwar im Backenhus. Was hat es damit auf sich?
1: Wir wollen einfach ein Kino machen, rein ehrenamtlich organisiert, um auch letztendlich das kulturelle Leben hier in Mönckeberg noch zu bereichern mit einer neuen Idee, wo wir viele Interessierte gewinnen wollen, ins Kino gehen zu können, aber auch darüber hinaus wollen wir Sie einladen, am Samstag das Programm mitzugestalten, mitzumachen. Was wollen wir für Filme sehen, was für Formate mit Quiz oder Kaffeekuchen, einfach das Dorfleben bereichern.
0: Ja, Strickkino ist ja auch momentan angesagt. Das alles vielleicht möglich im Backenhus. Am Samstag geht's los. Wann sollte man da sein, um auch noch ein bisschen zu diskutieren, bevor ihr dann einen Film zeigt?
1: Ab 18:30 ist Einlass, um 19 Uhr ist die Mitmachwerkstatt und um 20 Uhr beginnt dann der Film.
0: Welcher?
1: Was ist schon normal? Eine französische Komödie aus dem letzten Jahr. Passt gut zum Ehrenamt, wie gebacken für den Auftakt für unser Mönckkino. Und da werden viele viel Spaß und Freude an dem Film haben.
0: Das glaube ich auch. Am Pfingstsamstag ist das. Wir finden es großartig, was ihr da in Mönckeberg so auf die Beine stellt. Zusammen sind wir eben Schleswig-Holstein.

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12: Ich bin Colin Mock. Kiel wird Standort für das maritime Innovationszentrum der Bundeswehr. Ziel ist es, die Zusammenarbeit mit der Sicherheits- und Verteidigungsindustrie zu stärken, um vor allem die Beschaffungswege zu verbessern. Ministerpräsident Daniel Günther sagte dazu:
13: Kiel ist dafür der perfekte Ort. Bundesverteidigungsminister Pistorius hat offensichtlich erkannt, welche einmalige Ausgangslage Schleswig-Holstein bietet. Maritime Erprobungsgebiete, exzellente Forschungseinrichtungen, innovative Start-ups und leistungsstarke Unternehmen, die es so in Deutschland kaum ein zweites Mal gibt.
12: In Flensburg ist heute der Startschuss für den Bau eines großen schwimmenden Labors gefallen. Das fast 50 Meter lange Schiff des Deutschen Zentrums für Luft- und Raumfahrt soll künftig auf Nord- und Ostsee unterwegs sein. An Bord werden unter anderem klimafreundliche Antriebe und auch autonomes Fahren getestet. Die Projektleiterin Gesa Ziemer sagte uns:
14: Das heißt, die Palette ist einfach sehr breit. Im Grunde haben wir versucht, beim Design dieser Plattform wirklich darauf zu achten, dass man alles, was so ein Schiff können und mitnehmen muss, letztendlich auch in einer Form erforschen und als Forschungskomponente auf diesem Schiff mitnehmen kann.
12: Nachdem in Kiel antisemitische Plakate aufgetaucht sind, ermittelt jetzt der Staatsschutz. Nach Angaben der Polizei handelt es sich um mehr als 10 Plakate in der Innenstadt. Auf ihnen wurde zu Straftaten aufgerufen. Erste Anzeigen gingen demnach am 8. und 9. Mai ein.
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15: Viele Wolken und immer mal wieder ein Schauer. Vereinzelt kann auch noch ein Gewitter mit dabei sein bei uns in Schleswig-Holstein. In der Nacht beruhigt sich das dann, die Schauer hören auf und ab und zu wird's auch mal neblig. Die Tiefstwerte liegen später zwischen 11 und 8 Grad. Der RSH-3-Tage-Trend. Morgen gibt's Sonne und Wolken, nur vereinzelt einen schwachen Schauer bei 17 bis 21 Grad. Am Freitag und Samstag

0: insgesamt freundlicher. Später können aber wieder Wolken und einzelne Schauer auftauchen.
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0: Schleswig-Holsteins bester Verkehrsservice mit KI-Unterstützung. Auf der A7 Hannover Richtung Flensburg staut es sich zwischen Waltershof und dem Elbtunnel auf 2 Kilometern. In der Gegenrichtung Flensburg Richtung Hamburg sind es zwischen Volkspark und dem Elbtunnel 3 Kilometer Stau. Außerdem kommt es an der Fähre Glückstadt-Wischhafen in Richtung Glückstadt zu langen Wartezeiten von bis zu 1 Stunde. Die meisten Blitzer nur bei RSH. In Kiel blitzte stadtauswärts auf der Schönberger Straße in Richtung Ostring und stadteinwärts auf dem Theodor-Heuss-Ring in Höhe der Müllverbrennungsanlage. Außerdem steht ein Blitzer in Lilienthal ortsauswärts auf der Dorfstraße in Richtung Dobersdorf. Staus und Blitzer meldet ihr uns kostenlos unter 08000 774 774.
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0: Moin ihr Lieben, ich wünsche euch einen fantastischen Mittwochabend mit frischer Musik von Leonie. Stay ist neu bei RSH. Leonie zusammen mit Calum Scott, Stay, gefällt mir richtig gut. Das sind alle frischen Hits in Schleswig-Holsteins beste Mix. Und vor 3 Wochen war es ja wirklich das Thema in der Region, das Feuer im Wildpark oder am Wildpark Ekold. Dort hatte es einen Moorbrand gegeben, der dann übergegriffen hat auf den Wildpark und einige Gehege zerstörte. Es ist aber im Großen und Ganzen dann doch glimpflich abgegangen. Verletzt wurde niemand, auch keine Tiere, die da zu Schaden kamen. Trotzdem ein echt komplizierter Einsatz für die Kameradinnen und Kameraden, und darum geht es auch in unserer aktuellen Folge von Blaulicht, dem Helfer-Podcast. Da hat Matze Schmack aus der Erster Moin-Show mit Gemeindewehrführer Jan Stölting gesprochen. Der hat nämlich unter anderem erzählt, wie man so einen Moor- und Waldbrand eigentlich bekämpft.
1: Ich nehme natürlich nicht meine größten Schläuche, weil in dem Bereich habe ich nicht viel Wasser zur Verfügung,
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7: 5:07. Ich bin Colin Mock. Guten Abend. Schritt 1 für den zweigleisigen Ausbau der Marschbahn auf 2 Streckenabschnitten ist getan. Der Verkehrsausschuss des Bundestags hat zugestimmt. Morgen berät das Parlament in Berlin insgesamt. Im Mittelpunkt steht die Finanzierung des mittlerweile über 900 Millionen Euro teuren Projekts. Verkehrsminister Matzen ist erstmal erleichtert. Er sagte uns:
8: Der Schienenweg ist, wie wir alle wissen, der einzige alltagstaugliche Verbindung für den Zugang zu der größten deutschen Nordseeinsel. Eine Verbesserung der Zuverlässigkeit ist somit essentiell für Pendlerinnen und Pendler. Und weiterhin profitieren wir dann auch mit einer Erhöhung der Betriebssicherheit im nördlichsten Abschnitt, auch für die gesamte Westküste von Schleswig-Holstein bis nach Hamburg.
7: An der deutsch-dänischen Grenze ist es bald wohl vorbei mit pfandfreiem Einkauf für Skandinavier. Das hat das Verwaltungsgericht Schleswig entschieden. Mehr von Cornelius Dreger.
9: Geklagt hatte die Deutsche Umwelthilfe gegen den Kreis Schleswig-Flensburg. Der ist nun aufgefordert, die Pfandpflicht in den Bordershops durchzusetzen. Die Läden verkaufen bisher die Dosen pfandfrei, wenn Skandinavier unterschreiben, dass sie die Dosen exportieren und erst dann auch trinken. Gestützt auf eine Ausnahmeregelung, die, so hat es das Gericht entschieden, für Privatkunden aber gar nicht angewendet werden darf, sondern nur für Händler. Das Urteil ist noch nicht rechtskräftig.
7: In Flensburg ist heute der Startschuss für den Bau eines großen schwimmenden Labors gefallen. Das fast 50 Meter lange Schiff des Deutschen Zentrums für Luft- und Raumfahrt soll künftig auf Nord- und Ostsee unterwegs sein. An Bord werden unter anderem klimafreundliche Antriebe getestet, mit dem Ziel, die Schifffahrt klimaneutral zu machen. Ein bezahlbarer Führerschein. Dieses Ziel hat sich die Bundesregierung auf die Agenda gesetzt und heute die Reform dafür auf den Weg gebracht. Vorgesehen sind unter anderem weniger Sonderfahrten, ein kleinerer Theoriefragenkatalog oder auch Übungsfahrten nur mit den Eltern. Verkehrsminister Schnieder betont:
10: Wichtig ist, bei der Verkehrssicherheit werden keine Abstriche gemacht. Wir bleiben auch in dem Rahmen, den die europäische Führerscheinrichtlinie uns vorgibt. Außerdem schaffen wir eine Reihe von bürokratischen Vorgaben ab, die Fahrschulen erfüllen müssen.
7: Das Ganze muss jetzt noch durch Bundestag und Bundesrat. Für den SC Freiburg geht es heute um den größten Erfolg der Clubgeschichte. Im Finale der Europa League treffen die Breisgauer in Istanbul auf den englischen Club Aston Villa. Gewinnt Freiburg, spielen sie nächstes Jahr Champions League. Anpfiff ist um 21 Uhr.
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11: Viele Wolken und immer mal wieder ein Schauer. Vereinzelt kann auch noch ein Gewitter mit dabei sein bei uns in Schleswig-Holstein. In der Nacht beruhigt sich das dann, die Schauer hören auf und ab und zu wird's auch mal neblig. Die Tiefstwerte liegen später zwischen 11 und 8 Grad. Der RSH-3-Tage-Trend. Morgen gibt's Sonne und Wolken, nur vereinzelt einen schwachen Schauer bei 17 bis 21 Grad. Am Freitag und Samstag insgesamt freundlicher, später können aber wieder Wolken und einzelne Schauer auftauchen.
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11: Schleswig-Holsteins bester Verkehrsservice mit KI-Unterstützung. Es rollt im Moment, die Straßen bei uns in Schleswig-Holstein sind frei. Die meisten Blitzer nur bei RSH. In Kiel blitzte stadtauswärts auf der Schönberger Straße in Richtung Ostring. Außerdem wird in Lilienthal auf der Dorfstraße ortsauswärts in Richtung Dobersdorf geblitzt. Und in Langstedt steht ein Blitzer ortsauswärts auf der Bollingstedter Straße in Richtung Bollingstedt. Staus und Blitzer meldet ihr uns kostenlos unter 08000 774 774.
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12: Viele von euch haben einen Hund, mich eingeschlossen. Wir lieben unsere Tiere eben und stehen ihnen zur Seite, sogar mit erster Hilfe. Die Johanniter in Kiel bieten gerade wieder einen Erste-Hilfe-Kurs für Hunde an. Und wie das funktioniert, das hört ihr gleich mal hier bei mir.
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0: Schön, dass ihr mit dabei seid. Alle frischen Hits in Schleswig-Holsteins beste Mix gleich mit Neuer Ersa Swim von BDS. Genau das Richtige für euren Mittwochabend. Wahnsinnsnummer von BTS. Swim hört ihr gleich im Anschluss in voller Länge. Und Erste Hilfe zu beherrschen ist ja eine sehr, sehr nützliche Sache. Und das nicht nur bei uns Menschen. Die Johanniter in Kiel bieten gerade Erste-Hilfe-Kurse für Hunde an. Und bei mir ist Ausbildungsleiterin Tanja Bruhn. Tanja, erzähl mal, ihr schult also meinen Hund darin, wie der mich in die stabile Seitenlage bekommt? Oder wie läuft das ab?
1: Nein, da wird der Halter geschult. Und zwar ist das ja ein Erste-Hilfe Hund und Halter. Also die Kursinhalte sind zum Beispiel Betrachtung und Begutachtung eines gesunden Hundes, Krankheiten und Notsituationen frühzeitig erkennen. Dann kommt die Versorgung von Verletzungen und Knochenbrüchen dazu, Erlernen der Herz-Lungen-Wiederbelebung am Hundedummy. Man nimmt nicht den Hund dazu und Tipps zur Ausstattung einer Hausapotheke für Hunde.
0: Ich finde das wahnsinnig interessant, Tanja. Und funktioniert diese Herzdruckmassage beim Hund dann anders als beim Menschen?
1: Also man muss halt wissen, wo man drücken kann. Also es ist nicht um den Brustbereich, sondern mehr an der Seite, wo man drücken sollte. Erstmal ist es ja wie bei Menschen auch. Man hört, ob er atmet und sieht es auch. Den Hund muss man seitlich hinlegen. Genau,
0: okay. Mit Beatmung. Mit Beatmung, also so richtig Mund-zu-Mund-Beatmung wie bei uns Menschen?
1: Ja, genau, Mund-Nase. Also Mund und Nase mit dem eigenen Mund umschließen und dann einatmen. Ja, Hund ist das Allerliebste, ist Familienmitglied und wenn da was ist, möchte man ja schnell helfen.
0: Kann ich nur bestätigen. Vielen Dank dir, Tanja. Der nächste Erste-Hilfe-Kurs für Hunde findet übrigens ab dem 6. Juni statt und es gibt noch freie Plätze.

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5: Ich bin Colin Mock. Kiel wird Standort für das Maritime Innovationszentrum der Bundeswehr. Ziel ist es, die Zusammenarbeit mit der Sicherheits- und Verteidigungsindustrie zu stärken, um vor allem die Beschaffungswege zu verbessern. Ministerpräsident Daniel Günther sagte dazu:
6: Kiel ist dafür der perfekte Ort. Bundesverteidigungsminister Pistorius hat offensichtlich erkannt, welche einmalige Ausgangslage Schleswig-Holstein bietet. Maritime Erprobungsgebiete, exzellente Forschungseinrichtungen, innovative Start-ups und leistungsstarke Unternehmen, die es so in Deutschland kaum ein zweites Mal gibt.
5: In Flensburg ist heute der Startschuss für den Bau eines großen schwimmenden Labors gefallen. Das fast 50 Meter lange Schiff des Deutschen Zentrums für Luft- und Raumfahrt soll künftig auf Nord- und Ostsee unterwegs sein. An Bord werden unter anderem klimafreundliche Antriebe und auch autonomes Fahren getestet. Die Projektleiterin Gesa Ziemer sagte uns:
7: Das heißt, die Palette ist einfach sehr breit. Im Grunde haben wir versucht, beim Design dieser Plattform wirklich darauf zu achten, dass man alles, was so ein Schiff können und mitnehmen muss, letztendlich auch in einer Form erforschen und als Forschungskomponente auf diesem Schiff mitnehmen kann.
5: Nachdem in Kiel antisemitische Plakate aufgetaucht sind, ermittelt jetzt der Staatsschutz. Nach Angaben der Polizei handelt es sich um mehr als 10 Plakate in der Innenstadt. Auf ihnen wurde zu Straftaten aufgerufen. Erste Anzeigen gingen demnach am 8. und 9. Mai ein.
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8: Viele Wolken und immer mal wieder ein Schauer. Vereinzelt kann auch noch ein Gewitter mit dabei sein bei uns in Schleswig-Holstein. In der Nacht beruhigt sich das dann, die Schauer hören auf und ab und zu wird's auch mal neblig. Die Tiefstwerte liegen später zwischen 11 und 8 Grad. Der RSH-3-Tage-Trend. Morgen gibt's Sonne und Wolken, nur vereinzelt einen schwachen Schauer bei 17 bis 21 Grad. Am Freitag und Samstag insgesamt freundlicher, später können aber wieder Wolken und einzelne Schauer auftauchen.
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8: Schleswig-Holsteins bester Verkehrsservice mit KI-Unterstützung. Auf der A7 Flensburg Richtung Hamburg, Vorsicht, zwischen Volkspark und Bahrenfeld hat es einen Unfall gegeben. Die meisten Blitzer nur bei RSH. In Kiel blitzte stadtauswärts auf der Schönberger Straße in Richtung Ostring. Außerdem gibt es einen Blitzer in Lilienthal ortsauswärts auf der Dorfstraße in Richtung Dobersdorf und in Langstedt auf der Bollingstedter Straße ortsauswärts in Richtung Bollingstedt. Staus und Blitzer meldet ihr uns kostenlos unter 08000 774 774.
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0: Sah hier. Alle frischen Hits in Schleswig-Holsteins beste Mix gleich auch mit Stay von Miles Smith. Moin zusammen, und trotz Tankrabatt ist der Sprit ja aktuell immer noch sehr teuer. Und das hat unseren Frank Bremser als RSH-Telefonschreck auf eine Idee gebracht. Da muss doch auf dem Flohmarkt von Sibbersdorf was gehen.
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3: Hallo?
4: Ja, moin, Meier, schönen guten Tag.
3: Moin.
4: Ich habe eure Nummer bei Facebook gefunden, ihr macht Flohmarkt, ne?
3: Jo.
4: Ja, und ich wollte mich anmelden mit dem Stand.
3: Am 30. Mai, genau.
4: Weil wir haben 10x60 Liter Kanister mit E10 Sprit. Und das wollten wir gern verkaufen.
3: Ja, das wird nichts.
4: Wieso?
3: Das findet bei uns auf dem Spielplatz statt, und ja, der Spielplatz, der liegt so tief unten drin.
4: Ja, ich kenne das. Da kann man gar nicht ran. Direkt beim Spielplatz, da ist eine Straße, da können die Leute schön ranfahren.
3: Da ist eine Straße direkt, aber dann geht das ja bergab.
4: Ja, aber bei den Spritpreisen, die Leute drehen ja durch, ne? Wir machen auch 1,85 nur. 1,85 für Sprit. Ja. Das ist so genial. Ja. Die Leute drehen durch, das glaubt mir.
3: Also, ich frage das nochmal die anderen, ja, was die dazu sagen.
4: Ja, da frag mal auf jeden Fall. Die finden das bestimmt geil. Also du sagst, es ist okay.
3: Ich sag, das wird nix. Wir haben von der Stadt solche Auflagen, wo man stehen darf und wo überall Parkverbot ist und lauter so Kram.
4: Ja, immer so ein Ärger, ne? Aber das ist ja gut, dass ich mich dann auf sie berufen kann. Wie ist ihr Name? Sie haben ja gesagt, es geht los dann, ne?
3: Ich habe gesagt, es geht nicht los, Andrea. Ja,
4: wunderbar, Andrea. Dann vielen Dank für die Zusage. Ja. Wir freuen uns.
3: Nein, das war keine.
4: Sie denken, das ist ein RSH-Telefonschreck, nee, oder?
3: Ja, genau.
4: Hier ist nämlich Frank Bremser. Moin.

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9: 5:08. Ich bin Colin Mock. Guten Abend. Der Verkehrsausschuss des Bundestags hat heute für den zweigleisigen Ausbau der Marschbahn gestimmt. Konkret geht es um die Streckenabschnitte zwischen Niebüll und Klangsbüll sowie Morsum und Keitum. Die Kosten liegen mittlerweile bei über 900 Millionen Euro. Verkehrsminister Klaus-Ruhe Madsen sagte uns:
10: Ich gehe davon aus, dass die Ankündigung des Verkehrsministeriums, noch in diesem Jahrzehnt mit dem Ausbau zu beginnen, nun auch Wirklichkeit wird. Das wurde uns zuletzt beim Marschbahndialog auf Sylt vor wenigen Wochen versprochen. So gesehen ist es vor allem eine gute Weichenstellung für Pendlerinnen und Pendler, für Touristen. Wir freuen uns sehr. Und jetzt muss der Bund das tatsächlich dann auch umsetzen, und zwar schnellstmöglich.
9: Kiel wird Standort für das Maritime Innovationszentrum der Bundeswehr. Ziel ist es, die Zusammenarbeit mit der Sicherheits- und Verteidigungsindustrie zu stärken, um vor allem die Beschaffungswege zu verbessern. Ministerpräsident Daniel Günther sagte dazu:
11: Kiel ist dafür der perfekte Ort. Bundesverteidigungsminister Pistorius hat offensichtlich erkannt, welche einmalige Ausgangslage Schleswig-Holstein bietet. Maritime Erprobungsgebiete, exzellente Forschungseinrichtungen, innovative Start-ups und leistungsstarke Unternehmen, die es so in Deutschland kaum ein zweites Mal gibt.
9: Mit dem pfandfreien Getränkeeinkauf für Skandinavier in Bordershops an der deutsch-dänischen Grenze ist es bald vorbei. Das Verwaltungsgericht Schleswig hat geurteilt, dass eine Ausnahme von der Pfandpflicht nicht beim Verkauf von Privatkunden gilt. Geklagt hatte die Deutsche Umwelthilfe gegen den Kreis Schleswig-Flensburg. Das Urteil ist noch nicht rechtskräftig. Ein bezahlbarer Führerschein. Dieses Ziel hat sich die Bundesregierung auf die Agenda gesetzt und heute die Reform dafür auf den Weg gebracht. Vorgesehen sind unter anderem weniger Sonderfahrten, ein kleinerer Theorie-Fragenkatalog oder auch Übungsfahrten nur mit den Eltern. 3 Jahre ist es her, dass Finn Bartels seine Karriere bei Holstein Kiel beendet hat. Jetzt kommt die Vereinsikone aber zurück. Der 39-Jährige wird ab dem Sommer im Scouting-Bereich des Zweitligisten tätig sein. Das hat der Verein mitgeteilt. Sportchef Olaf Rebbe nennt ihn einen Fußballfachmann, der weiß, was gebraucht wird.
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12: Wolken und immer mal wieder ein Schauer. Vereinzelt kann auch noch ein Gewitter mit dabei sein bei uns in Schleswig-Holstein. In der Nacht beruhigt sich das dann, die Schauer hören auf und ab und zu wird's auch mal neblig. Die Tiefstwerte liegen später zwischen 11 und 8 Grad. Der RSH-3-Tage-Trend. Morgen gibt's Sonne und Wolken, nur vereinzelt einen schwachen Schauer bei 17 bis 21 Grad. Am Freitag und Samstag insgesamt freundlicher, später können aber wieder Wolken und einzelne Schauer auftauchen.
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12: Schleswig-Holsteins bester Verkehrsservice mit KI-Unterstützung. Auf der A7 Flensburg-Hamburg, Vorsicht, in beiden Richtungen sind zwischen Hennstedt-Ulzburg und Quickborn-Rehe auf der Fahrbahn. Auf der B205 Neumünster Richtung Bad Segeberg ist in Höhe Rickling ein LKW liegen geblieben. Die meisten Blitzer nur bei RSH. In Neumünster blitzt es stadtauswärts auf der Sauerbruchstraße. Außerdem wird in Kiel auf der Schönberger Straße stadtauswärts in Richtung Ostring geblitzt. Und in Lilienthal gibt es einen Blitzer ortsauswärts auf der Dorfstraße in Richtung Dobersdorf. Staus und Blitzer meldet ihr uns kostenlos unter 08000 774 774.
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7: Viel trinken ist ja ganz wichtig. Ich persönlich hänge ja dauernd am Wasserhahn. Morgens, mittags, abends, während und zwischen den Mahlzeiten eigentlich immer. Wenn man mal aber ganz genau reinguckt in unser Leitungswasser, dann lebt da ein ganzer Zoo drin. Und warum das statt I eher wow ist, das könnt ihr aktuell in Flensburg sehen. Wo genau? Gleich hier bei mir.
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0: Wir hier in Schleswig-Holstein als Land zwischen den beiden Meeren kennen uns ja bestens mit Wasser aus. Moin RSH hier und zum Thema Wasser genau gesagt. Grundwasser gibt es gerade in Flensburg eine ganz spannende Ausstellung. Grundwasser lebt, heißt die. Und Ria Schmechel begleitet die Ausstellung. Ria, was gibt es denn bei euch so Schönes zu sehen und zu erleben vor allem?
1: Die Ausstellung ist thematisch in drei so Themeneinheiten gegliedert. Und man startet, indem man sich anschaut, wer lebt im Grundwasser, von wem weiß man es. Und es gibt auch eine ganz tolle, ja, simulierte Tauchfahrt. Man schrumpft auf die Größe eines kleinen Muschelkrebs zum Beispiel und fährt dann durch so ein Grundwasserhöhlensystem hindurch und dann begegnet man verschiedenen Grundwassertieren und man kann sie sozusagen alle einzeln einmal erkunden. Wenn man genau hinschaut, manche sind, wie gesagt, sehr schnell.
0: Sehr schnell, okay. Was lebt denn so in unserem Grundwasser so?
1: Oh, das ist eine gute Frage. Es gibt verschiedene Arten von Hüpferlingen zum Beispiel im Grundwasser. Aha. Ja, wie so ein Springfloh kann man sich das fast vorstellen. Es gibt Tiere, die sind noch sehr viel kleiner. Muschelkrebse zum Beispiel. Mhm. Es gibt auch größere Tiere. Einmal eine Schmerle, ein Fisch oder aber auch den Grottenolm, den manche vielleicht kennen. Da muss ich aber sagen, die sind nicht ganz so weit verbreitet. Und der Grottenolm ist hier auch nur künstlich angesiedelt im Grundwasser. Den gibt es eigentlich wirklich eher auf dem Balkan sonst.
0: Das ist ja echt spannend, Ria. Und wie wird aus diesem Grundwasser mit den Viechern drin dann unser Trinkwasser?
1: Also Grundwasser entsteht in vielen Fällen dadurch, dass Regenwasser auf die Erde fällt und dort in der Erde einsickert und durch verschiedene Bodenschichten hindurch bis dahin gelangt, wo es einfach nicht mehr weiter kann. Und die Lebewesen, die sich dann darin anfinden, die reinigen es, die sorgen dafür, dass das Wasser eben auch schön sauber bleibt. Es ist dunkel, es ist relativ kühl, so meistens nicht wärmer als 12 Grad. Und es gibt dort eben auch relativ wenig Nahrung, was bedeutet, das ist relativ sauber, wenn wir Menschen sagen.
0: Total faszinierend. Vielen Dank dir, Ria. Im Naturwissenschaftlichen Museum in Flensburg gibt es also aktuell die Ausstellung Grundwasser lebt. Da gibt es sicherlich noch viele, viele weitere coole Funfacts über das Wasser, was wir halt jeden Tag so nutzen oder auch natürlich trinken.

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0: Colin Mock. Kiel wird Standort für das Maritime Innovationszentrum der Bundeswehr. Ziel ist es, die Zusammenarbeit mit der Sicherheits- und Verteidigungsindustrie zu stärken, um vor allem die Beschaffungswege zu verbessern. Ministerpräsident Daniel Günther sagte dazu:
1: Kiel ist dafür der perfekte Ort. Bundesverteidigungsminister Pistorius hat offensichtlich erkannt, welche einmalige Ausgangslage Schleswig-Holstein bietet. Maritime Erprobungsgebiete, exzellente Forschungseinrichtungen, innovative Start-ups und leistungsstarke Unternehmen, die es so in Deutschland kaum ein zweites Mal gibt.
0: In Flensburg ist heute der Startschuss für den Bau eines großen schwimmenden Labors gefallen. Das fast 50 Meter lange Schiff des Deutschen Zentrums für Luft- und Raumfahrt soll künftig auf Nord- und Ostsee unterwegs sein. An Bord werden unter anderem klimafreundliche Antriebe und auch autonomes Fahren getestet. Die Projektleiterin Gesa Ziemer sagte uns:
2: Das heißt, die Palette ist einfach sehr breit. Im Grunde haben wir versucht, beim Design dieser Plattform wirklich darauf zu achten, dass man alles, was so ein Schiff können und mitnehmen muss, letztendlich auch in einer Form erforschen und als Forschungskomponente auf diesem Schiff mitnehmen kann.
0: Nachdem in Kiel antisemitische Plakate aufgetaucht sind, ermittelt jetzt der Staatsschutz. Nach Angaben der Polizei handelt es sich um mehr als 10 Plakate in der Innenstadt. Auf ihnen wurde zu Straftaten aufgerufen. Erste Anzeigen gingen demnach am 8. und 9. Mai ein.
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4: Viele Wolken und immer mal wieder ein Schauer. Vereinzelt kann auch noch ein Gewitter mit dabei sein bei uns in Schleswig-Holstein. In der Nacht beruhigt sich das dann, die Schauer hören auf und ab und zu wird's auch mal neblig. Die Tiefstwerte liegen später zwischen 11 und 8 Grad. Der RSH-3-Tage-Trend. Morgen gibt's Sonne und Wolken, nur vereinzelt einen schwachen Schauer bei 17 bis 21 Grad. Am Freitag und Samstag insgesamt freundlicher, später können aber wieder Wolken und einzelne Schauer auftauchen.
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4: Schleswig-Holsteins bester Verkehrsservice mit KI-Unterstützung. Auf der A7 Hamburg-Flensburg, Vorsicht, zwischen Bad Bramstedt und Großen Aspe laufen in beiden Richtungen Rehe auf der Fahrbahn frei herum. Die meisten Blitzer nur bei RSH. In Neumünster stadtauswärts auf der Sauerbruchstraße, außerdem in Kiel stadtauswärts auf der Schönberger Straße in Richtung Ostring. Und in Lilienthal ortsauswärts auf der Dorfstraße Richtung Dobersdorf. Staus und Blitzer meldet ihr uns kostenlos unter 08000 774 774.
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0: New Religion ist mein Liebesbrief an die Musik, mein Zufluchtsort, meine Rettung auf der Tanzfläche. Moin RSH hier, das sagte Sängerin Bebe Rexha zu ihrem neuen Album. Und New Religion heißt auch Bebe Rexhas neues Single. Und dafür hat sich Bebe einfach mal einen absoluten Welthit geschnappt.
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Breathless. Ihr habt es natürlich direkt erkannt und genau dieses gute Stück hat Bebe Rexha direkt ins Jahr 2026 katapultiert und ich finde, die Nummer ist ihr sowas von gelungen. New Religion von Bebe Rexha ist neu bei RSH. 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
2: 5 vor 9. Ich bin Colin Mock. Guten Abend. Schritt 1 für den zweigleisigen Ausbau der Marschbahn auf zwei Streckenabschnitten ist getan. Der Verkehrsausschuss des Bundestags hat zugestimmt. Morgen berät das Parlament in Berlin insgesamt. Im Mittelpunkt steht die Finanzierung des mittlerweile über 900 Millionen Euro teuren Projekts. Verkehrsminister Matzen ist erstmal erleichtert. Er sagte uns:
3: Der Schienenweg ist, wie wir alle wissen, der einzige alltagtaugliche Verbindung für den Zugang zu der größten deutschen Nordseeinsel. Eine Verbesserung der Zuverlässigkeit ist somit essentiell für Pendlerinnen und Pendler. Und weiterhin profitieren wir dann auch mit einer Erhöhung der Betriebssicherheit im nördlichsten Abschnitt auch für die gesamte Westküste von Schleswig-Holstein bis nach Hamburg.
2: An der deutsch-dänischen Grenze ist es bald wohl vorbei mit pfandfreiem Einkauf für Skandinavier. Das hat das Verwaltungsgericht Schleswig entschieden. Mehr von Cornelius Dreger.
4: Geklagt hatte die Deutsche Umwelthilfe gegen den Kreis Schleswig-Flensburg. Der ist nun aufgefordert, die Pfandpflicht in den Bordershops durchzusetzen. Die Läden verkaufen bisher die Dosen pfandfrei, wenn Skandinavier unterschreiben, dass sie die Dosen exportieren und erst dann auch trinken. Gestützt auf eine Ausnahmeregelung, die, so hat es das Gericht entschieden, für Privatkunden aber gar nicht angewendet werden darf, sondern nur für Händler. Das Urteil ist noch nicht rechtskräftig.
2: Ein bezahlbarer Führerschein. Dieses Ziel hat sich die Bundesregierung auf die Agenda gesetzt und heute die Reform dafür auf den Weg gebracht. Vorgesehen sind unter anderem weniger Sonderfahrten, ein kleinerer Theoriefragenkatalog oder auch Übungsfahrten nur mit den Eltern. Verkehrsminister Schnieder betont:
5: Wichtig ist, bei der Verkehrssicherheit werden keine Abstriche gemacht. Wir bleiben auch in dem Rahmen, den die europäische Führerscheinrichtlinie uns vorgibt. Außerdem schaffen wir eine Reihe von bürokratischen Vorgaben ab, die Fahrschulen erfüllen müssen.
2: Das Ganze muss jetzt noch durch Bundestag und Bundesrat. Ransford-Königsdorfer verlässt den HSV. Der Stürmer wird seinen auslaufenden Vertrag nicht verlängern und wechselt zu Bundesliga-Konkurrent Mainz. Auch beim abgestiegenen Stadtrivalen gibt es Abgänge. Der FC St. Pauli hat heute offiziell bestätigt, dass Torwart Nicola Vasil gehen wird. Außerdem wird Abwehrspieler Karol Metz seinen auslaufenden Vertrag nicht verlängern.
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6: Mehr Wolken als Lücken bei uns in Schleswig-Holstein. Dazu ziehen die letzten Schauer und einzelne Gewitter langsam ab und danach bleibt's meist trocken. Vereinzelt kann sich auch Nebel bilden. In der Nacht gehen die Temperaturen runter auf 11 bis 8 Grad. Der RSH-3-Tage-Trend. Morgen Mix aus Wolken und Sonne, ab und zu ein schwacher Schauer, maximal 21 Grad. Am Freitag und Samstag insgesamt ähnlich, zum Samstag hin wieder eher schaueranfällig.
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6: Schleswig-Holsteins bester Verkehrsservice mit KI-Unterstützung. Auf der A7 Hamburg-Flensburg, Vorsicht, zwischen Bad Bramstedt und Großen Aspe laufen in beiden Richtungen Rehe auf der Fahrbahn frei herum. Die meisten Blitzer nur bei RSH. In Neumünster stadtauswärts auf der Sauerbruchstraße, außerdem in Kiel stadtauswärts auf der Schönberger Straße in Richtung Ostring. Und in Lilienthal ortsauswärts auf der Dorfstraße Richtung Dobersdorf. Staus und Blitzer meldet ihr uns kostenlos unter 08000 774 774.
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0: insgesamt ähnlich, zum Samstag hin wieder eher schaueranfällig.
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0: Schleswig-Holsteins bester Verkehrsservice mit KI-Unterstützung. Auf der A7 Hamburg-Flensburg, Vorsicht, zwischen Bad Bramstedt und Großen Aspe laufen in beiden Richtungen Rehe auf der Fahrbahn frei herum. Die meisten Blitzer nur bei RSH. In Neumünster stadtauswärts auf der Sauerbruchstraße, außerdem in Kiel stadtauswärts auf der Schönberger Straße in Richtung Ostring. Und in Lilienthal ortsauswärts auf der Dorfstraße Richtung Dobersdorf. Staus und Blitzer meldet ihr uns kostenlos unter 08000 774 774.
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1: Auf der A7 Hamburg-Hannover in Höhe des Elbtunnels sind in beiden Richtungen Fahrradfahrer auf der Fahrbahn. Da bitte besonders aufpassen.

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3: 5 vor 10. Ich bin Anna Löwer. Guten Abend. Der Führerschein soll günstiger werden und dafür hat die Bundesregierung jetzt eine Reform auf den Weg gebracht. Was ist denn da genau geplant, Jana Klonikowski?
4: Also damit der Führerschein günstiger wird, soll der Weg dahin weniger kompliziert werden. Und dabei soll unter anderem Online-Theorieunterricht, ein kleinerer Theorie-Fragenkatalog, weniger Pflichtfahrten und mehr Fahrstunden am Simulator oder mit den Eltern helfen. Fahrlehrer und TÜV-Verband halten nicht viel von diesen Plänen. Sie fürchten, dass die Verkehrssicherheit darunter leiden wird. Jetzt muss das Ganze noch durch Bundestag und Bundesrat. Wenn alles ohne Verzögerung läuft, sollen die neuen Regeln ab dem nächsten Jahr greifen.
3: 10 Milliarden Euro für den Zivilschutz. Auch diese Rieseninvestition hat die Regierung nun beschlossen. Mit dem Geld sollen in den nächsten Jahren unter anderem mehr als 1.000 Spezialfahrzeuge angeschafft werden. Das THW soll mehr Personal und Ausrüstung bekommen. Egal ob arbeitslos melden, Bürgergeld oder auch Elternzeit beantragen, alles soll in Zukunft von einer zentralen Plattform ausgehen. Eine Expertenkommission der Bundesregierung arbeitet ab sofort an der sogenannten Sozialplattform. Bis Ende nächsten Jahres soll nun regelmäßig beraten werden. Arbeitsministerin Baas sagt:
5: Wir wollen Schluss machen mit dem Wirrwarr zwischen den Ebenen, das heißt bei den Leistungen zwischen Bund, Ländern und Kommunen. Und die Digitalisierung ist für uns eine Antwort darauf, für einfachere, schnellere und vor allen Dingen unkomplizierte Lösungen, die die Bürgerinnen und Bürger auch spüren werden.
3: Schritt 1 für den zweigleisigen Ausbau der Marschbahn auf 2 Streckenabschnitten ist getan. Der Verkehrsausschuss des Bundestags hat zugestimmt. Als nächstes berät das Parlament in Berlin insgesamt. Im Mittelpunkt steht die Finanzierung des mittlerweile über 900 Millionen Euro teuren Projektes. Verkehrsminister Matzen ist aber erstmal erleichtert. Er sagte uns:
6: Der Schienenweg ist, wie wir alle wissen, der einzige alltagtaugliche Verbindung für den Zugang zu der größten deutschen Nordseeinsel. Eine Verbesserung der Zuverlässigkeit ist somit essentiell für Pendlerinnen und Pendler und weiterhin profitieren wir dann auch mit einer Erhöhung der Betriebssicherheit im nördlichsten Abschnitt auch für die gesamte Westküste von Schleswig-Holstein bis nach Hamburg.
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7: Mehr Wolken als Lücken bei uns in Schleswig-Holstein. Dazu ziehen die letzten Schauer und einzelne Gewitter langsam ab und danach bleibt es meist trocken. Vereinzelt kann sich auch Nebel bilden. In der Nacht gehen die Temperaturen runter auf 11 bis 8 Grad. Der RSH-3-Tage-Trend. Morgen Mix aus Wolken und Sonne, ab und zu ein schwacher Schauer, maximal 21 Grad. Am Freitag und Samstag insgesamt ähnlich, zum Samstag hin wieder eher schaueranfällig.
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7: Schleswig-Holsteins bester Verkehrsservice mit KI-Unterstützung. Auf der A7 Hamburg-Flensburg, Vorsicht, zwischen Bad Bramstedt und Großen Aspe laufen in beiden Richtungen Rehe auf der Fahrbahn frei herum. Die meisten Blitzer nur bei RSH. In Neumünster stadtauswärts auf der Sauerbruchstraße. Staus und Blitzer meldet ihr uns kostenlos unter 08000 774 774.
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3: Mehr Wolken als Lücken bei uns in Schleswig-Holstein. Dazu ziehen die letzten Schauer und einzelne Gewitter langsam ab und danach bleibt's meist trocken. Vereinzelt kann sich auch Nebel bilden. In der Nacht gehen die Temperaturen runter auf 11 bis 8 Grad. Der RSH-3-Tage-Trend. Morgen Mix aus Wolken und Sonne, ab und zu ein schwacher Schauer, maximal 21 Grad. Am Freitag und Samstag insgesamt ähnlich, zum Samstag hin wieder eher schaueranfällig.
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3: Schleswig-Holsteins bester Verkehrsservice mit KI-Unterstützung. Auf der A7 Hamburg-Flensburg, Vorsicht, zwischen Bad Bramstedt und Großen Aspe laufen in beiden Richtungen Rehe auf der Fahrbahn frei herum. In beiden Richtungen der A1 Lübeck-Hamburg befindet sich in Höhe der Norderelbbrücke bis morgen ca. 5 Uhr ein Schwertransport auf der Fahrbahn. Die meisten Blitzer nur bei RSH. In Neumünster stadtauswärts auf der Sauerbruchstraße. Staus und Blitzer meldet ihr uns kostenlos unter 08000 774 774.
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4: 10:55. Ich bin Anna Löwer. Guten Abend. Weniger Theoriefragen, weniger Pflichtstunden, mehr Fahrstunden am Simulator oder mit den Eltern. Das soll dafür sorgen, dass der Führerschein günstiger wird. Die entsprechende Reform hat die Bundesregierung jetzt auf den Weg gebracht. Stimmen Bundestag und Bundesrat zu, soll das Ganze ab dem nächsten Jahr gelten. Verkehrsminister Schnieder sagt:
5: Die geplante Reform wird nicht sofort, sondern in einem Prozess Auswirkungen auf die Preise haben. Wir schaffen Möglichkeiten. Was der Führerschein am Ende kostet, wird der Markt regeln. Es wird einfacher werden und deshalb werden auch die Kosten sinken.
4: 10 Milliarden Euro für den Zivilschutz. Auch diese Rieseninvestition hat die Regierung jetzt beschlossen. Mit dem Geld sollen in den nächsten Jahren unter anderem mehr als 1000 Spezialfahrzeuge angeschafft werden. Außerdem, so Bundesinnenminister Dobrindt:
6: Es geht auch darum, dass wir ein Modernisierungsprogramm für das THW umsetzen mit 3 Milliarden Euro, die in Immobilien, in den Bau, in die bisherigen Strukturen zu gehen, um Modernisierung zu ermöglichen für Personal und für Technik.
4: Egal ob arbeitslos melden, Bürgergeld oder auch Elternzeit beantragen, alles soll in Zukunft von einer zentralen Plattform ausgehen. Eine Expertenkommission der Bundesregierung arbeitet ab sofort an der sogenannten Sozialplattform. Bis Ende nächsten Jahres soll nun regelmäßig beraten werden. Der Verkehrsausschuss des Bundestages hat für den zweigleisigen Ausbau der Marschbahn gestimmt. Konkret geht es um die Streckenabschnitte zwischen Niebel und Klangsbüll sowie Morsum und Keitum. Die Kosten liegen mittlerweile bei über 900 Millionen Euro. Verkehrsminister Klaus Ruhe-Matzen sagte uns:
7: Ich gehe davon aus, dass die Ankündigung des Verkehrsministeriums, noch in diesem Jahrzehnt mit dem Ausbau zu beginnen, nun auch Wirklichkeit wird. Das wurde uns zuletzt beim Marschbahndialog auf Sylt vor wenigen Wochen versprochen. So gesehen ist es vor allem eine gute Weichenstellung für Pendlerinnen und Pendler, für Touristen. Wir freuen uns sehr. Und jetzt muss der Bund das tatsächlich dann auch umsetzen, und zwar schnellstmöglich.
4: Der SC Freiburg hat die Sensation verpasst. Das Finale in der Europa League haben die Freiburger verloren. 0:3 stand es am Ende gegen Aston Villa.
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8: Mehr Wolken als Lücken bei uns in Schleswig-Holstein. Dazu ziehen die letzten Schauer und einzelne Gewitter langsam ab und danach bleibt's meist trocken. Vereinzelt kann sich auch Nebel bilden. In der Nacht gehen die Temperaturen runter auf 11 bis 8 Grad. Der RSH-3-Tage-Trend. Morgen Mix aus Wolken und Sonne, ab und zu ein schwacher Schauer, maximal 21 Grad. Am Freitag und Samstag insgesamt ähnlich, zum Samstag hin wieder eher schaueranfällig.
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8: Schleswig-Holsteins bester Verkehrsservice mit KI-Unterstützung. Auf der A7 Hamburg-Flensburg Vorsicht, zwischen Bad Bramstedt und Großen Aspe laufen in beiden Richtungen Rehe auf der Fahrbahn frei herum. In Höhe der Norderelbbrücke auf der A1 Lübeck-Hamburg befindet sich in beiden Richtungen bis Donnerstagmorgen ca. 5 Uhr ein Schwertransport auf der Fahrbahn. Die meisten Blitzer nur bei RSH. In Neumünster stadtauswärts auf der Sauerbruchstraße. Staus und Blitzer meldet ihr uns kostenlos unter 08000 774 774.
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2: Mehr Wolken als Lücken bei uns in Schleswig-Holstein. Dazu ziehen die letzten Schauer und einzelne Gewitter langsam ab und danach bleibt's meist trocken. Vereinzelt kann sich auch Nebel bilden. In der Nacht gehen die Temperaturen runter auf 11 bis 8 Grad. Der RSH-3-Tage-Trend. Morgen Mix aus Wolken und Sonne, ab und zu ein schwacher Schauer, maximal 21 Grad. Am Freitag und Samstag insgesamt ähnlich, zum Samstag hin wieder eher schaueranfällig.
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2: Schleswig-Holsteins bester Verkehrsservice mit KI-Unterstützung. Auf der A7 Hamburg-Flensburg, Vorsicht, zwischen Bad Bramstedt und Großen Aspe laufen in beiden Richtungen Rehe auf der Fahrbahn frei herum. Die meisten Blitzer nur bei RSH. In Neumünster stadtauswärts auf der Sauerbruchstraße. Staus und Blitzer meldet ihr uns kostenlos unter 08000 774 774.
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2: 5:12. Ich bin Anna Löwer. Guten Abend. Der Führerschein soll günstiger werden und dafür hat die Bundesregierung jetzt eine Reform auf den Weg gebracht. Was ist denn da genau geplant, Jana Klonikowski?
3: Also damit der Führerschein günstiger wird, soll der Weg dahin weniger kompliziert werden. Und dabei soll unter anderem Online-Theorieunterricht, ein kleinerer Theorie-Fragenkatalog, weniger Pflichtfahrten und mehr Fahrstunden am Simulator oder mit den Eltern helfen. Fahrlehrer und TÜV-Verband halten nicht viel von diesen Plänen. Sie fürchten, dass die Verkehrssicherheit darunter leiden wird. Jetzt muss das Ganze noch durch Bundestag und Bundesrat. Wenn alles ohne Verzögerung läuft, sollen die neuen Regeln ab dem nächsten Jahr greifen.
2: 10 Milliarden Euro für den Zivilschutz. Auch diese Rieseninvestition hat die Regierung nun beschlossen. Mit dem Geld sollen in den nächsten Jahren unter anderem mehr als 1000 Spezialfahrzeuge angeschafft werden. Das THW soll mehr Personal und Ausrüstung bekommen. Das Interesse an der neuen E-Auto-Prämie des Bundes ist groß. Innerhalb eines Tages sind fast 20.000 Anträge eingegangen, heißt es aus dem Bundesumweltministerium. Die Förderung kann für neue E-Autos und Hybridfahrzeuge beantragt werden. Je nach Einkommen und Fahrzeug gibt es bis zu 6.000 Euro Zuschuss. Kiel wird Standort für das Maritime Innovationszentrum der Bundeswehr. Ziel ist es, die Zusammenarbeit mit der Sicherheits- und Verteidigungsindustrie zu stärken, um vor allem die Beschaffungswege zu verbessern. Ministerpräsident Daniel Günther sagte dazu.
4: Kiel ist dafür der perfekte Ort. Bundesverteidigungsminister Pistorius hat offensichtlich erkannt, welche einmalige Ausgangslage Schleswig-Holstein bietet. Maritime Erprobungsgebiete, exzellente Forschungseinrichtungen, innovative Start-ups und leistungsstarke Unternehmen, die es so in Deutschland kaum ein zweites Mal gibt.
2: Aus der Traum vom ersten internationalen Titel. Der SC Freiburg hat das Europa-League-Finale gegen Aston Villa verloren. Mit 0:3 mussten sich die Freiburger geschlagen geben. Damit nimmt der SC kommende Saison auch nicht an der Champions League teil. Bei der Eishockey-WM in der Schweiz hat das deutsche Team einen ersten Punkt geholt, aber knapp gegen Titelverteidiger USA verloren, mit 3:4 nach Penaltyschießen. Damit bleibt noch eine kleine Chance aufs Viertelfinale.
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5: Mehr Wolken als Lücken bei uns in Schleswig-Holstein. Dazu ziehen die letzten Schauer und einzelne Gewitter langsam ab und danach bleibt's meist trocken. Vereinzelt kann sich auch Nebel bilden. In der Nacht gehen die Temperaturen runter auf 11 bis 8 Grad. Der RSH-3-Tage-Trend. Morgen Mix aus Wolken und Sonne, ab und zu ein schwacher Schauer, maximal 21 Grad. Am Freitag und Samstag insgesamt ähnlich, zum Samstag hin wieder eher schaueranfällig.
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5: Schleswig-Holsteins bester Verkehrsservice mit KI-Unterstützung. Auf der A7 Hamburg-Flensburg, Vorsicht, zwischen Bad Bramstedt und Großen Aspe laufen in beiden Richtungen Rehe auf der Fahrbahn frei herum. Die meisten Blitzer nur bei RSH. In Neumünster stadtauswärts auf der Sauerbruchstraße. Staus und Blitzer meldet ihr uns kostenlos unter 08000 774 774.
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4: 5:01. Ich bin Anna Löwer. Die Bundesregierung beteiligt sich mit 40% am deutsch-französischen Rüstungskonzern KNDS. Das wurde aus Regierungskreisen bekannt. Das Unternehmen baut unter anderem den Kampfpanzer Leopard 2. Mit dem Einstieg erhält Deutschland bei wichtigen Entscheidungen dieselben Rechte wie der französische Staat. In den nächsten Jahren soll der deutsche Anteil dann wieder auf 30% sinken. Wie viel der Bund für die Beteiligung bezahlt, ist noch nicht bekannt. Der Führerschein soll günstiger werden. Und dafür hat die Bundesregierung jetzt eine Reform auf den Weg gebracht. Geplant sind unter anderem Online-Theorieunterricht, ein kleinerer Theoriefragenkatalog und weniger Pflichtfahrten. Jetzt muss das Ganze noch durch Bundestag und Bundesrat. Schritt 1 für den zweigleisigen Ausbau der Marschbahn auf zwei Streckenabschnitten ist getan. Der Verkehrsausschuss des Bundestags hat zugestimmt. Als nächstes berät das Parlament in Berlin insgesamt. Im Mittelpunkt steht die Finanzierung des mittlerweile über 900 Millionen Euro teuren Projektes. Verkehrsminister Matzen ist aber erstmal erleichtert. Er sagte uns:
5: Der Schienenweg ist, wie wir alle wissen, der einzige alltagtaugliche Verbindung für den Zugang zu der größten deutschen Nordseeinsel. Eine Verbesserung der Zuverlässigkeit ist somit essentiell für Pendlerinnen und Pendler und weiterhin profitieren wir dann auch mit einer Erhöhung der Betriebssicherheit im nördlichsten Abschnitt auch für die gesamte Westküste von Schleswig-Holstein bis nach Hamburg.
4: Der SC Freiburg hat die Sensation verpasst. Das Finale in der Europa League haben die Freiburger verloren. 0:3 stand es am Ende gegen Aston Villa. Die Enttäuschung der Mannschaft ist groß, sagt Trainer Julian Schuster bei RTL nach dem Spiel. Aber
6: dieser heutige Tag ist für uns eine Erfahrung, aus der werden wir lernen, aus der werden wir besser werden. Heute hier 90 Minuten ist alles immer möglich in einem Spiel. Wir haben es nicht gebracht, aber es wird uns stärker machen.
4: Bei der Eishockey-WM in der Schweiz hat das deutsche Team einen ersten Punkt geholt, aber knapp gegen Titelverteidiger USA verloren, mit 3:4 nach Penalty-Schießen. Damit bleibt noch eine kleine Chance aufs Viertelfinale.
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7: Mal mehr, mal weniger Wolken bei uns in Schleswig-Holstein und die letzten Schauer und Gewitter ziehen ab und hören auf. Dazu liegen die Temperaturen aktuell zwischen 11 und 8 Grad. Vereinzelt kann es auch neblig werden. Der RSH-3-Tage-Trend. Heute tagsüber bleibt's wechselnd wolkig. Ab und zu kommt noch ein schwacher Schauer runter bei maximal 21 Grad. Am Freitag und Samstag oft trocken mit Sonne und Wolken.
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7: Schleswig-Holsteins bester Verkehrsservice mit KI-Unterstützung. Es gibt gerade keine Staus oder größere Behinderungen bei uns in Schleswig-Holstein. Staus und Blitzer meldet ihr uns kostenlos unter 08000 774 774.
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2: Mal mehr, mal weniger Wolken bei uns in Schleswig-Holstein und die letzten Schauer und Gewitter ziehen ab und hören auf. Dazu liegen die Temperaturen aktuell zwischen 11 und 8 Grad. Vereinzelt kann es auch neblig werden. Der RSH-3-Tage-Trend. Heute tagsüber bleibt's wechselnd wolkig, ab und zu kommt noch ein schwacher Schauer runter bei maximal 21 Grad. Am Freitag und Samstag oft trocken mit Sonne und Wolken.
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2: Schleswig-Holsteins bester Verkehrsservice mit KI-Unterstützung. Auf der A25 Geesthacht Richtung Hamburg, Achtung, in Höhe Hamburg-Nettelnburg liegt ein totes Reh auf der Autobahn. Staus und Blitzer meldet ihr uns kostenlos unter 08000 774 774.
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6: 5:05. Ich bin Anna Löwer. Die Rentenkommission der Bundesregierung schlägt laut einem Bericht der Bild-Zeitung vor, das Renteneintrittsalter schrittweise auf 70 Jahre zu erhöhen. Die Anhebung soll demnach bis Anfang der 2060er Jahre erfolgen. Außerdem empfiehlt das Gremium, das Rentenniveau von derzeit 48 auf 46% zu senken. Damit sollen die Finanzen der gesetzlichen Rentenversicherung stabilisiert werden. Die offiziellen Vorschläge will die Kommission Ende Juni vorstellen. Die Bundesregierung steigt beim Rüstungskonzern KNDS ein. Aus Regierungskreisen wurde bekannt, dass der Anteil 40% betragen soll. Das deutsch-französische Unternehmen baut unter anderem den Kampfpanzer Leopard 2. Ein bezahlbarer Führerschein. Dieses Ziel hat sich die Bundesregierung auf die Agenda gesetzt und jetzt die Reform dafür auf den Weg gebracht. Vorgesehen sind unter anderem weniger Sonderfahrten, ein kleinerer Theorie-Fragenkatalog oder auch Übungsfahrten nur mit den Eltern. Der Verkehrsausschuss des Bundestages hat für den zweigleisigen Ausbau der Marschbahn gestimmt. Konkret geht es um die Streckenabschnitte zwischen Niebel und Klangsbüll sowie Morsum und Keitum. Die Kosten liegen mittlerweile bei über 900 Millionen Euro. Verkehrsminister Klaus Ruhe-Matzen sagte uns:
7: Ich gehe davon aus, dass die Ankündigung des Verkehrsministeriums, noch in diesem Jahrzehnt mit dem Ausbau zu beginnen, nun auch Wirklichkeit wird. Das wurde uns zuletzt beim Marschbahndialog auf Sylt vor wenigen Wochen versprochen. So gesehen ist es vor allem eine gute Weichenstellung für Pendlerinnen und Pendler, für Touristen. Wir freuen uns sehr. Und jetzt muss der Bund das tatsächlich dann auch umsetzen, und zwar schnellstmöglich.
6: Der SC Freiburg hat die Sensation verpasst. Das Finale in der Europa League haben die Freiburger verloren. 0:3 stand es am Ende gegen Aston Villa. Die deutsche Eishockey-Nationalmannschaft hat ein vorzeitiges WM-Aus abgewendet. Das DEB-Team verliert gegen die USA mit 3:4 nach Penaltyschießen. Weil es zum Ende der regulären Spielzeit aber 3:3 steht, bekommt Deutschland seinen ersten Punkt und hat noch die Chance aufs Viertelfinale.
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8: Mal mehr, mal weniger Wolken bei uns in Schleswig-Holstein und die letzten Schauer und Gewitter ziehen ab und hören auf. Dazu liegen die Temperaturen aktuell zwischen 11 und 8 Grad. Vereinzelt kann es auch neblig werden. Der RSH-3-Tage-Trend. Heute tagsüber bleibt's wechselnd wolkig, ab und zu kommt noch ein schwacher Schauer runter bei maximal 21 Grad. Am Freitag und Samstag oft trocken mit Sonne und Wolken.
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8: Schleswig-Holsteins bester Verkehrsservice mit KI-Unterstützung. Im Moment ist alles frei auf den Straßen bei uns in Schleswig-Holstein. Es gibt keine Staus. Staus und Blitzer meldet ihr uns kostenlos unter 08000 774 774.
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